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1: Kerosinmangel. Bitte gehen Sie weiter, hier gibt es nichts zu sehen. Jens Berger. Die SPD warnt, das Bundeswirtschaftsministerium beruft einen Kerosingipfel ein, gibt sich ansonsten aber betont entspannt. Vor ein paar Wochen hatte die Internationale Energiebehörde, IEA, gewarnt, dass Europa bereits im Mai das Kerosin ausgehen könnte. Das ist ein Politikum, geht es hier doch nicht nur um die Wirtschaft, sondern auch um den bald anstehenden Sommerurlaub von Millionen Bürgern. Um den steht es nach Lage der Dinge schlecht. Der Iran-Krieg hat die Lieferketten durcheinandergebracht. Doch die grundlegenden Probleme waren bereits vor dem Krieg bekannt. Dass die deutsche Politik nun Gelassenheit demonstriert, ist jedoch irgendwie sogar verständlich, liegt die Lösung dieser Probleme zu großen Teilen gar nicht in ihrer Handlungsmacht. Der Frühling lässt sein blaues Band und wer jetzt nicht in den Urlaub fliegt, fliegt womöglich lange nicht mehr. Verzeihen Sie mir die Verhackstückelung zweier Rilke-Gedichte. Die Lage ist in der Tat ernster, als es vielen Beobachtern scheint. Dazu ein paar Zeilen. Deutschland und ganz Europa waren schon immer vom Kerosinimport abhängig. Von den rund 9 Millionen Tonnen Kerosin, die in Deutschland pro Jahr benötigt werden, wird nur rund die Hälfte im Inland produziert. Bei der Hälfte des Treibstoffs, die importiert wird, kommen wiederum 3/4 aus Raffinerien, die in der Golfregion beheimatet sind, zum größten Teil aus Kuwait und den Emiraten. Der letzte Tanker, der die Straße von Hormuz passiert hat, ist bereits letzte Woche in Rotterdam angekommen. Nun kommt nichts mehr und selbst wenn die Wege sich wie durch ein Wunder heute wieder öffnen würden, würde es noch sehr lange dauern, bis wieder Kerosin nach Europa verschifft werden kann. Mehr als 80 Raffinerien in der Region sind Angaben von Branchenexperten durch die Kriegshandlungen teils schwer beschädigt worden oder fallen ohnehin auf unabsehbare Zeit aus. Zwar ist auch der Markt für Kerosin global, aber mögliche Ersatzlieferungen aus den USA und Nigeria können die wegfallenden Kapazitäten aus der Golfregion nur zum Teil decken. Der Mangel kommt, so oder so. Die Kerosinversorgung war wohl der Kanarienvogel in der Kohlenmine der Lieferketten, die durch den Iran-Krieg zerstört wurden. Betrachtet man die europäische Kerosinversorgung isoliert, kam der Iran-Krieg zu einem sehr ungünstigen Zeitpunkt. Unabhängig von Kriegen und Sanktionen gibt es nämlich Entwicklungen, die die Versorgung ohnehin bereits strapaziert haben. Zum einen sind dies die Raffineriekapazitäten in Europa. Hier sind über die letzten Jahrzehnte aufgrund der Oligopolstruktur zahlreiche kleinere Anbieter vom Markt verschwunden, ohne dass die wegfallenden Kapazitäten im Inland ausgeglichen wurden. So konnten die Großraffinerien der Multis ihre Profite maximieren und was auf dem Markt fehlte, wurde halt aus dem Persischen Golf per Tanker importiert. Für die größten kontinentaleuropäischen Drehkreuze des Flugverkehrs war dies interessanterweise indirekt nur durch die NATO möglich. Flughäfen wie Amsterdam, Frankfurt, Köln, Bonn, Brüssel, München oder Zürich werden durch das CEPS-Pipeline-System der NATO mit Kerosin versorgt, das größtenteils über die Raffinerien und Häfen der Energiehubs Rotterdam und Antwerpen gespeist wird. Während andere Raffinerieprodukte wie Benzin oder Diesel mit sinkenden Absatzmengen konfrontiert sind, steigt der Bedarf an Kerosin von Jahr zu Jahr. Es wird mehr geflogen, die Luftfracht spielt eine immer größere Rolle und durch eine Klimaschutzrichtlinie wurde das bis 2025 übliche Tankering, bei dem die Airlines ihre Jets kosten- und steueroptimiert nicht in der EU, sondern am Zielflughafen volltankten, von der EU verboten. Die Folge der geänderten Rahmenbedingungen? Die Importabhängigkeit stieg von Jahr zu Jahr. Dann kam der Ukraine-Krieg. Durch die Russland-Sanktionen fiel ein niedriger zweistelliger Anteil, wie es in Branchenkreisen heißt, der Kerosinimporte direkt weg. Ebenso problematisch war es jedoch, dass die durch die Sanktionen wegfallenden Rohölimporte aus Russland auch auf Seiten deutscher Raffinerien dazu führten, dass weniger Kerosin produziert werden konnte. Gegengesteuert wurde nicht. Diese Entwicklung führte dazu, dass der Dachverband der Fluggesellschaften IATA bereits im Herbst letzten Jahres, also lange vor dem Iran-Krieg, eine Warnung aussprach, in der es hieß, die Kerosinversorgung in Europa laufe durch die Folgen der Russland-Sanktionen auf einen Notstand zu. Strukturelle Reformen bei der Kerosinversorgung drohen demnächst den Flughäfen, die nicht an eines der großen zentralen Versorgungsnetze wie der CEPS angeschlossen sind, schon bald physische Engpässe. Wie gesagt, diese Warnung wurde bereits vor dem Iran-Krieg ausgesprochen. Der Wegfall der Importe aus dem Persischen Golf traf also ein System, das ohnehin über keine nennenswerte Resilienz und keine größeren Puffer verfügte. Was folgte, war ein globaler Verteilungskampf um Tanklieferungen mit Kerosin. Mit Kuwait und den Emiraten sind zwei der weltgrößten Kerosinexporteure ausgefallen. China zählt ebenfalls zu den größten Exporteuren, hat jedoch bereits in den ersten Kriegstagen einen Exportstopp verkündet. Es bleibt sind die USA, die jedoch den größten Teil des im Lande produzierten Kerosins selbst benötigen, und Nigeria, das seine Kapazitäten in den letzten Jahren massiv erhöht hat. All dies führte dazu, dass sich der sogenannte Crack Spread, also der Aufpreis für raffiniertes Kerosin, mittlerweile auf über 80 US-Dollar pro Barrel erhöht hat, womit sich der Endkundenpreis binnen weniger Tage mehr als verdoppelte. Große Airlines wie die Lufthansa können das noch wegstecken, da sie den Großteil der Einkäufe über Warentermingeschäfte, Hedging, gegen Preisschwankungen abgesichert haben. Aber die Preise fürs Hedging steigen natürlich mit dem Kerosinpreis, und es ist nur eine Frage der Zeit, bis die Kerosinpreissteigerung sich auch massiv auf die Ticketpreise überträgt. Die Kerosinkosten betragen in normalen Zeiten rund ein Viertel der operativen Kosten von Fluglinien. Wenn die Politik nun Handlungsspielräume simuliert, so ist dies kaum mehr als eine Charade. Nichts ist so international verzahnt wie der Luftverkehr. Die Lufthansa kann beispielsweise nicht Tokio anfliegen, wenn der Langstreckenjet in Tokio nicht wieder für den Rückflug aufgetankt werden kann. Umgekehrt können ausländische Airlines keine deutschen Flughäfen anfliegen, wenn hierzulande das Kerosin ausgegangen ist. Die entscheidende Frage ist vielmehr, ob und wann das Kerosin auch an europäischen Flughäfen physisch knapp wird. Und hier gibt es zwei Arten von Knappheit. Wenn wir von den großen bereits genannten Flughäfen im Westen und Süden des Landes sprechen, so ist es wohl am wahrscheinlichsten, dass hier eine physische Knappheit über den Preis und über Regulierungen verhindert werden kann. Wenn die Ticketpreise ins Uferlose gehen und nicht mehr nachgefragt werden, werden die entsprechenden Verbindungen halt eingestellt. Es ist auch nicht gerade unwahrscheinlich, dass vor allem im Frachtbereich durch die Preissteigerungen mittel- bis langfristig Flüge ganz einfach wegfallen. Schätzungsweise landen und starten pro Tag rund 80 Langstreckenjets voll mit Billigkrempel von AliExpress und Temu in der EU, die pro Jahr rund 4,6 Milliarden Kleinsendungen an europäische Haushalte transportieren. Mit steigenden Kerosinpreisen dürfte dieses Geschäftsmodell auch ökonomisch nicht mehr nachhaltig sein. Und ob sich viele Bürger angesichts ohnehin steigender Energie- und Lebensmittelpreise auch noch die bald deutlich teureren Flugreisen überhaupt noch leisten können, ist ebenfalls offen. Hier gilt, bevor das Kerosin physisch knapp wird und die Flugzeuge nicht mehr starten können, werden Flüge zuvor ohnehin vom Flugplan gestrichen, weil sie aufgrund der Preise nicht mehr nachgefragt werden. Beim Kerosingipfel im Wirtschaftsministerium dürfte es vor allem um die ebenfalls reale Gefahr gegangen sein, dass das Kerosin zumindest an einigen Flughäfen tatsächlich physisch knapp wird. Und auch das ist durchaus möglich. Der IATA-Bericht nennt beispielsweise den Flughafen Mailand, der aufgrund seiner eingeschränkten Bezugsquellen für Kerosin offenbar besonders vulnerabel ist. In Deutschland wird dies vor allem für die ostdeutschen Flughäfen Berlin-Brandenburg und Leipzig-Halle auch gelten, die nicht an das NATO-Pipeline-System CIPS angeschlossen sind, sondern ihr Kerosin über die ostdeutschen Raffinerien PCK Schwedt und Leuna beziehen, die ihrerseits von den Russland-Sanktionen ohnehin bereits schwer getroffen sind. Da kommt die aktuelle Meldung, dass der russische Konzern Rosneft die Durchleitung kasachischen Gas durch die Druzhba-Pipeline womöglich bereits im Mai unterbrechen will, natürlich zum denkbar ungelegensten Zeitpunkt. Und dies war Kima Le Pons. Ohne russisches Öl kein Kerosin aus Schwedt. Ohne Kerosin aus Schwedt könnten am BER schon bald die Lichter ausgehen. Im Wirtschaftsministerium wiegelt man derzeit jedoch noch ab. Man habe schließlich noch eine strategische Reserve in Höhe von rund 1 Million Tonnen Kerosin, was rechnerisch reichen würde, eine Knappheit 5 Monate lang zu überbrücken. Das stimmt. Die Frage ist jedoch, ob 5 Monate ausreichen, zumal eine Wiederaufnahme der Lieferungen aus Kuwait und den Emiraten ja nicht nur eine politische Frage ist, sondern auch vom Zustand der dortigen Raffinerien abhängt. Es ist auch vollkommen unklar, ob es überhaupt physisch möglich ist, die an die CIPS angeschlossene strategische Reserve Just in Time an die besonders exponierten Flughäfen zu liefern, die, wie bereits erwähnt, ja bereits eben nicht an dieses Pipeline-Netz angeschlossen sind. Die Politik tut so, als habe sie Optionen, die hat sie aber nicht, nicht mehr. Nun rächen sich die Fehler der Vergangenheit. Die verschwundenen Raffineriekapazitäten lassen sich nicht mittelfristig ausgleichen. Und dass die Folgen der Russland-Sanktionen das Land wirtschaftlich hoch vulnerabel gemacht haben, ist ja bekannt. Dazu nur eine kleine Überschlagrechnung. Wenn der niedrigste zweistellige Anteil der Kerosinimporte aus Russland vor 2022 korrekt ist, ist dies genau die Summe, die heute fehlt. Deutschland importiert rund 45% des Kerosins. Davon fallen nun rund 2/3 wegen des Irankriegs aus, macht 30% Fehlmenge. Wenn davon, wie es in Branchenkreisen heißt, die Hälfte durch Importe aus Nigeria und den USA, wenn auch zu hohen Preisen, kompensiert werden kann, bleiben 15% als Fehlmenge, also ein niedriger zweistelliger Bereich. Aber ein Ende der Russland-Sanktionen ist ja für die deutsche Politik kein Thema und es ist ohnehin fraglich, ob Russland die Lieferungen wieder aufnehmen würde. Da haben wir den Schlamassel. Ja, wer jetzt nicht in den Urlaub fliegt, fliegt womöglich lange nicht mehr. Nicht nur, weil sein Ferienflieger womöglich mangels Treibstoff am Boden bleiben muss, sondern weil er selbst sich den Flug schlichtweg nicht mehr leisten kann oder der Flug gestrichen wurde, weil viele andere Mitbürger ihn sich nicht mehr leisten können. Willkommen in der neuen Normalität.
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1: Zwei US-Medienschwergewichte mobilisieren gegen Kriegstreiber Netanyahu und Trump. Ein Kommentar von Rainer Rupp. Erstaunlicherweise hat ausgerechnet die sonst so israelfreundliche New York Times Ende letzter Woche in einem ausführlichen Artikel dokumentiert, wie der rechtsradikale israelische Ministerpräsident Netanyahu Trump vor seinen Karren gespannt und in den völkerrechtswidrigen Angriffskrieg gegen Iran getrieben hat. Netanyahu habe ein sofortiges, notfalls unilaterales israelisches Handeln gegen Iran als unausweichlich dargestellt. Trump und ein großer Teil seiner Administration seien ideologisch verblendet und hätten die ernstzunehmenden Warnungen von militärischen Stimmen, aber auch die von J.D. Vance und Außenminister Marco Rubio einfach ignoriert. Dieser landesweit viel beachtete Artikel der New York Times unter dem Titel »How Trump took the US to war with Iran« – wie Trump die USA in den Krieg gegen Iran geführt hat – macht vor allem Israels Premierminister Benjamin Netanyahu und dessen Geheimdienstchef dafür verantwortlich, Trump in den Krieg hinein manipuliert zu haben. Über Monate hinweg habe der israelische Kriegstreiber intensiv für einen gemeinsamen Großangriff auf Iran geworben. Ein entscheidendes Treffen am 11. Februar 2026 im Weißen Haus, inklusive einer hochgeheimen Präsentation im Lagezentrum, habe Trump schließlich von einer zögerlichen Haltung zur Beteiligung an den groß angelegten Militärschlägen an der Seite Israels bewegt. Dagegen vermuten böse Stimmen im Internet, dass der eigentliche Grund für Trumps Einknicken darin lag, dass Netanyahu ihm einige alte Mossad-Fotos von Trump bei einer Epstein-Pizza-Party gezeigt hat. Aber machen wir weiter im Narrativ der New York Times. In den Monaten vor dem 11. Februar habe Netanyahu die US-Regierung wiederholt zu militärischem Handeln gedrängt und dies mit der Notwendigkeit begründet, Irans Atomprogramm, dessen Raketenarsenale und regionalen Einfluss einzudämmen. Israelische Vertreter signalisierten zudem, notfalls allein zu handeln, was in Washington den Eindruck von Dringlichkeit und Unvermeidbarkeit verstärkt habe. Bei dem fast dreistündigen Treffen am 11. Februar wurden dann konkrete Angriffspläne, Zeitfenster erörtert, ebenso wie die Risiken, dass ein Erfolg der laufenden diplomatischen Gespräche den zionistischen Kriegstreibern einen Strich durch ihre Pläne machen könnte, was Netanyahu auf jeden Fall verhindern wollte. Interessant ist, wie Ex-CIA-Analyst Larry Johnson die Veröffentlichung der New York Times politisch einordnet. Sie sei als klassischer Versuch Washingtons zu sehen, die Verantwortung für eine aus dem Ruder gelaufene US-Politik abzuwälzen. Vizepräsident J.D. Vance und in geringerem Maße Marco Rubio erscheinen dabei als Stimmen der Vernunft, während General Dan Kane, der ranghöchste US-Offizier, als zu schwach gelte, um Trump entgegenzutreten. Die Hauptverantwortung für das US-Desaster im Iran sieht Johnson jedoch bei Kriegsminister Pete Hegseth. Johnson prognostiziert, dass die USA in Kürze ihre Angriffe wieder aufnehmen werden. Mit der Folge iranischer Gegenschläge gegen Israel und gegen US-Basen in der Region sowie die Zerstörung weiterer arabisch-amerikanischer Industrieanlagen und Infrastruktur. Und am Ende werde Trump gezwungen sein, seine Niederlage einzugestehen. Die USA könnten Iran nicht besiegen, so Johnson, und die wirtschaftlichen sowie politischen Kosten würden die Republikaner schwer belasten, vor allem mit Blick auf die Kongresswahlen im Herbst. Den innenpolitischen Folgen von Trumps Iran-Desaster widmet sich die bekannte Washington Post in einer detaillierten Berichterstattung vom 8. April. Im Zentrum des Artikels unter dem Titel, Zitat, »Trumps Iran-Brinkmanship reaches truce, escalates backlash at home«, Zitat Ende. »Trumps riskante Iran-Politik führt zum Waffenstillstand und im eigenen Land zu heftiger Kritik«, steht im Sturm der öffentlichen Kritik an Trumps Politik, die als verantwortungslos und unhaltbar bewertet wird. Seine auf Eskalation angelegte Strategie, seine Drohung, die Gegner nicht nur vollständig zu vernichten, sondern auch deren ganze, Zitat, Zivilisation, Zitat Ende, stelle einen neuen Höhepunkt der Barbarei dar, die innerhalb der USA, Zitat, parteiübergreifende Empörung, Zitat Ende, ausgelöst habe. Während Trump-Unterstützer die zweiwöchige Waffenruhe und die teilweise Wiederöffnung der Straße von Hormus als Erfolg feierten, zeichnet das Washingtoner Blatt das Bild eines moralischen und strategischen Scheiterns. Die Trump-Administration habe sich mit ihrem rücksichtslosen Einstieg in den Krieg gegen den Iran einen der verheerendsten außenpolitischen Fehlschläge der modernen US-Geschichte geleistet, verführt durch das unerbittliche Lobbying Benjamin Netanyahus. Mit seiner Beteiligung am israelischen Angriffskrieg am 28. habe Trump seine Wahlversprechen von Frieden gebrochen. Statt, Zitat, bedingungsloser Kapitulation, Zitat Ende, oder der Neutralisierung des iranischen Atomprogramms habe die Operation Epische Wut Teheran die Kontrolle über die Straße von Hormus gesichert, das Regime in Iran innenpolitisch und außenpolitisch gestärkt und eine globale Energiekrise ausgelöst. Die Akzeptanz und die anschließende hektische Leugnung des umfassenden 10-Punkte-Waffenstillstand-Plans des Irans lege zudem eine atemberaubende Inkompetenz und Verlogenheit offen. In den USA habe Trumps niederträchtige Rhetorik die Glaubwürdigkeit und moralische Autorität des Präsidenten zerstört. Sein Osterultimatum, Zitat, eine ganze Zivilisation wird heute Nacht sterben, Zitat Ende, ging selbst für Hardliner zu weit. Senatorin Lisa Murkowski verurteilte es als, Zitat, Affront gegen die Ideale, die unsere Nation fast 250 Jahre lang hochgehalten hat, Zitat Ende. Die bekannte Ex-Kongressabgeordnete Marjorie Taylor Greene benannte sein Handeln als, Zitat, böse und wahnsinnig, Zitat Ende. Der wohl bekannteste und beliebteste konservative US-Online-Moderator und ehemalige Trump-Unterstützer Tucker Carlson warf Trump vor, mit einem, Zitat, gotteslästerlichen Social-Media-Beitrag, Zitat Ende, sogar Ostern entweiht zu haben und, Zitat, moralische Verbrechen, Zitat Ende, zu begehen. Auch Papst Leo XIV. Äußerte sich deutlich gegen Trumps Ansinnen, die iranische Zivilisation zu vernichten und erklärte, Zitat, das ist völlig inakzeptabel, Zitat Ende. Der Princeton-Professor Robert George forderte Militärangehörige auf,

0: Konflikt. Jeder militärische Schritt hat das Regime in Iran nur gestärkt. Zitat Ende. Zum Abschluss verweist die Washington Post auf die bereits gefallenen und verwundeten US-Soldaten und die Tausenden von iranischen Zivilisten, die bereits getötet wurden. Zugleich habe der Krieg die Vorräte wichtiger US-Luftabwehrwaffen erschöpft, die Energiepreise auf Rekordhöhe getrieben, Verbündete entfremdet und Trumps Zustimmungswerte im eigenen Land einbrechen lassen. Die wechselnden Forderungen Trumps von bedingungsloser Kapitulation des Iran bis hin zu vagen diplomatischen Lösungen beschreibt die Washington Post als Ausdruck eines gescheiterten, selbstverschuldeten Desasters. Fazit: Dieses Desaster ist kein bloßer Fehltritt, sondern das vorhersehbare Ergebnis einer US-Regierung, die von ausländischen Interessen gekapert ist. Einer US-Regierung, die der Diplomatie verächtlich gegenübersteht und süchtig nach theatralischer Eskalation ist. Klar ist auch, dass man mittlerweile auch in den USA zu verstehen beginnt, dass Trump von Israel an der Nase geführt wurde. Er hat amerikanische Interessen verraten und statt America First Israels Interessen Priorität gegeben, auf Kosten der USA. Nun hat Trump seinen eigenen Krieg am Hals, den er jedoch nicht gewinnen kann. Zugleich wächst der politische Aufstand in den eigenen Reihen, den er nicht mehr eindämmen kann. Die Kosten, Menschenleben, Vermögenswerte und weltweites Ansehen werden die Amerikaner noch lange nach dem Ende dieses rücksichtslosen Kapitels der US-Geschichte tragen müssen.
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1: Die baltischen Staaten stellen der Ukraine ihren Luftraum für Angriffe auf Russland zur Verfügung. In den letzten Tagen sind ukrainische Drohnen bei Angriffen auf die russische Region St. Petersburg unbestritten über die baltischen Staaten und auch Finnland geflogen. Offensichtlich haben die NATO-Staaten ganz offiziell ihren Luftraum für Angriffe auf Russland geöffnet, was eine offene Kriegsbeteiligung darstellt. Ein Standpunkt von Thomas Röper. Dass die NATO-Staaten Polen, Litauen, Lettland und Estland der Ukraine erlauben, ihren Luftraum für Drohnenangriffe auf die russische Region St. Petersburg zu nutzen, ist ein sehr heikles Thema. Denn das würde eine direkte Kriegsbeteiligung dieser Staaten bedeuten, und zwar mit allen Folgen. Denn warum sollte Russland dann nicht antworten und ebenfalls Ziele in diesen Ländern angreifen, wenn sie sich an Angriffen auf Russland beteiligen, indem sie sie über ihrem Luftraum erlauben? Da das Thema für viele unbekannt ist, erzähle ich zunächst die Vorgeschichte und komme dann zu den aktuellen Meldungen. Die Vorgeschichte. Aus russischen Sicherheitskreisen habe ich schon im Spätsommer 2024 die Information bekommen, dass ukrainische Drohnen bei Angriffen auf St. Petersburg aus den baltischen Staaten in den russischen Luftraum eindringen. Darüber habe ich damals nicht berichtet, weil mir das im Vertrauen gesagt wurde. Die russischen Medien verschließen davor die Augen, weil alles andere einen Krieg mit der NATO bedeuten würde. Oder zumindest mit der EU, weil die USA sich daran wohl nicht beteiligen würden, wie es derzeit aussieht. Daher sind die Angriffe auf Petersburg in russischen Medien kein Thema. Sie erscheinen bestenfalls als Kurzmeldungen. So auch jetzt, während Petersburg seit über einer Woche jede Nacht mit Dutzenden Drohnen angegriffen wurde. Die Meldungen finden sich in Russland nur im Kleingedruckten. Die ersten offiziellen russischen Erklärungen dazu gab es im Juli 2025, als ein einflussreicher russischer Abgeordneter das Thema in sozialen Medien angesprochen und gewarnt hat, dass diese Länder, aus denen Russland angegriffen wird, verstehen müssten, sobald Russland 100%ige Beweise dafür erhalte, dass sie an Angriffen auf Russland beteiligt sind, Vergeltung unvermeidlich sei. Das Baltikum sei nicht die Ukraine, man könne es innerhalb einer Woche einnehmen. Spätestens seit Ende 2025 ist kaum mehr zu bestreiten, dass die Balten der Ukraine ihren Luftraum für Angriffe auf Petersburg zur Verfügung stellen. Damals wurde die russische Raffinerie in Ust-Luga nahe der estnischen Grenze mit Drohnen angegriffen und beschädigt. Und just in der Nacht wurden aus dem Baltikum Drohnensichtungen gemeldet, die exakt entlang des Kurses lagen, den Drohnen aus der Ukraine dabei nehmen müssten. Eine der Drohnen ist in Estland abgestürzt. Auch das haben die russischen Medien damals übersehen. Russischen Medien war das kaum eine Meldung wert. Lediglich russische Blogger haben auf Telegram darüber berichtet. Die aktuelle Eskalation. Seit nun einer Woche ist in Petersburg täglich Drohnenalarm. Jede Nacht fliegen Dutzende Drohnen aus dem Baltikum in den Großraum Petersburg. In einer Nacht war die Rede von über 50 abgeschossenen Drohnen. Auch darüber berichten russische Medien bisher bestenfalls im Kleingedruckten und sie vermeiden es zu erwähnen, dass die Drohnen aus dem Baltikum kommen. Die Angriffe gelten in erster Linie Ust-Luga, wo die Raffinerie steht und ein wichtiger Verladehafen für Öl und Gas ist, Kronstadt, wo eine wichtige Marinebasis ist, und dem Hafen Primorsk. Das Ziel ist es offenbar, die Energie- und Hafeninfrastruktur sowie Werften zu beschädigen. Und natürlich sammelt die NATO dabei wichtige Daten, denn während solcher Angriffe kann man lernen, wie die Luftabwehr des angegriffenen Landes, ihre Befehlsketten und so weiter funktionieren. Am Mittwoch, dem 25. März, sind dabei im Baltikum auch Drohnen abgestürzt und es gab Drohnensichtungen, die ein russischer Telegram-Kanal auf einer Karte eingetragen und so ihre Flugbahn kenntlich gemacht hat. Daraufhin gab es in Russland einen der seltenen Artikel, die das thematisiert haben. RT.de hat den Artikel übersetzt. Eine Verlinkung im Schriftartikel. Der massive Angriff vom Mittwoch, die Drohnensichtungen im Baltikum und der Absturz einer der ukrainischen Drohnen in Estland war für den Spiegel ein Grund, erstmals zu erwähnen, dass die Ukraine den Luftraum der Baltenstaaten für ihre Angriffe auf die Region Petersburg benutzt. Zu dem, was der Spiegel seinen Lesern darüber mitteilt, kommen wir gleich noch. Zunächst schauen wir uns an, wie die Balten das erklärt haben. Die brauchten dafür einige Tage. Aber am 27. März erklärte der estnische Verteidigungsminister Hanno Pevkur in einem Interview, Estland habe die in seinem Luftraum eingedrungenen Drohnen nicht abgeschossen, um einen Konflikt mit Russland zu verhindern. Man habe gedacht, die Drohne sei aus Russland gekommen und kein Interesse daran, Russland einen Vorwand zu liefern, Estland zu beschuldigen, einen Krieg begonnen zu haben, sagte er. Das war natürlich eine Lüge, denn die Angriffe über den baltischen Luftraum liefen zu dem Zeitpunkt schon tagelang und die NATO überwacht den Luftraum dort genau. Es war also bekannt, dass in der Nordwestukraine gestartete Drohnen nach ihrem Flug über Polen und die baltischen Staaten seit Tagen Russland angreifen. Hinzu kommt, dass es in den Tagen zuvor bereits ähnliche Drohnenabstürze in Litauen und Lettland gegeben hatte, wobei die litauischen Behörden meldeten, dass am Montagabend eine von der Ukraine gestartete Drohne in Lettland abgestürzt sei. Diese Staaten provozieren einen Krieg mit Russland und lenken mit so plumpen Lügen davon ab. Damit können sie die Mehrheit der Bevölkerung sicher ruhig stellen, weil kaum jemand die wenigen Meldungen darüber in den Medien beachtet. Und die Medien spielen das Spiel mit und berichten nur in kurzen Artikeln, in denen sie von der Gefahr eines von den Balten provozierten Krieges mit Russland ablenken, anstatt ihre Leser darüber zu informieren, mit welchem Feuer diese Staaten spielen. Am Freitag erklärten die finnischen Streitkräfte, nach Vorfällen mit ukrainischen Drohnen im Baltikum hätten sie ihre Sicherheitsmaßnahmen verstärkt. Finnland habe ein mehrschichtiges Luftverteidigungssystem und sei auf die Abwehr von Drohnen vorbereitet, die, ob absichtlich oder versehentlich, in den finnischen Luftraum eindringen. Aktuell gäbe es derartige Aktivitäten im Südwesten Finnlands und im östlichen finnischen Meerbusen. Damit ist Petersburg gemeint, das am östlichen Ende des finnischen Meerbusens liegt. Verirrte Drohnen. Wie gesagt, hat der Spiegel letzte Woche erstmals über das Thema berichtet und dabei das Kunststück fertiggebracht, zwar die ukrainischen Drohnen im baltischen Luftraum zu erwähnen, aber ohne dabei die Frage zu stellen, ob das eine Kriegsbeteiligung der baltischen Staaten ist, sondern stattdessen Russland die Schuld gegeben. Nach dem massiven Angriff und dem Absturz von Drohnen im Baltikum hat der Spiegel am Mittwoch, dem 25. März, unter der Überschrift »Russlands Angriffskrieg – Ukrainische Drohnen im baltischen Luftraum – Kraftwerk in Estland getroffen« zum ersten Mal darüber berichtet. Wie absurd diese Berichterstattung ist, zeigte schon die Einleitung. Zitat: Zwei ukrainische Militärdrohnen haben sich nach Estland und Lettland verirrt. Eine prallte gegen einen Schornstein, die andere stürzte ab. Regierungsvertreter machen Russland verantwortlich. Zitat Ende. Das ist keine Berichterstattung, das ist per Definition Propaganda. Und der Spiegel muss seine Leser für ausgesprochen dumm halten, denn ein Blick auf die Landkarte würde genügen, um zu verstehen, dass die ukrainischen Drohnen sich nicht irgendwie nach Estland und Lettland verirrt haben, sondern dass sie den Weg gezielt genommen haben, um Ziele bei Petersburg anzugreifen. In dem Artikel klingt das dann allerdings anders und von verirrten Drohnen ist plötzlich keine Rede mehr, denn schon im ersten Absatz erfahren wir, Zitat: Zwei ukrainische Militärdrohnen sind am Morgen aus Russland in den Luftraum der NATO-Staaten Estland und Lettland eingedrungen. Eine davon prallte gegen den Schornstein eines Kraftwerks in Estland, während die andere in Lettland abstürzte, wie die Regierungen der beiden baltischen Länder mitteilten. Die Drohnen seien Teil eines größeren ukrainischen Angriffs auf Ziele in Russland gewesen, erklärten die Behörden. Zitat Ende. Und auch die Drohnenabstürze der Vortage in anderen baltischen Staaten erwähnt der Spiegel. Zitat: Bereits am Montag war nach litauischen Angaben eine Drohne in einen See in dem Land gestürzt. Auch der lettische Präsident Edgars Rinkevičs bestätigte, dass es sich bei der in seinem Land abgestürzten Drohne um eine ukrainische gehandelt habe. Zitat Ende. Und dann erfahren wir auch noch, warum Russland angeblich an den Vorfällen mit ukrainischen Drohnen schuld ist. Zitat: Der vom Aggressor Russland provozierte Krieg hat uns an diesen Punkt gebracht, an dem innerhalb von 48 Stunden Drohnen auf die Gebiete aller drei baltischen Staaten fallen, sagte der litauische Verteidigungsminister Robertas Kaunas. Es ist offensichtlich, dass die Luftverteidigung nicht nur in Litauen, sondern in der gesamten NATO eine Herausforderung ist. Zitat Ende. Gegen ukrainische Drohnen wäre Luftverteidigung kein Problem. Man müsste der Ukraine nur verbieten, den NATO-Luftraum für Angriffe auf Russland zu nutzen. Aber das tun diese Staaten nicht, denn es gab keinen einzigen Protest in Richtung Kiew. Vom Kurs abgekommen. Am Sonntag, dem 29. März, hat der Spiegel einen Jubelartikel mit der Überschrift »Angriffe auf Ölindustrie, Ukraine setzt erneut russischen Ölexporthafen in Brand« veröffentlicht, in dem ebenfalls zu lesen war, dass die Angriffe über die baltischen Staaten erfolgen. Getroffen wurde wieder der russische Ölhafen in Ust-Luga nahe Petersburg und der estnischen Grenze und der Spiegelartikel klang regelrecht begeistert. Aber wer genau liest und dabei mitdenkt, der stellt fest, dass der Spiegel in dem Artikel wieder bestätigt, dass die Ukraine den Luftraum der baltischen NATO-Staaten und Polens, das zwischen der Ukraine und den Balten liegt, für Angriffe gegen Russland nutzt. Denn der Spiegel schreibt, Zitat: Ukrainische Drohnen waren zuletzt auch in Nachbarländern von Russland gesichtet worden und dort teilweise abgestürzt. Finnland meldete am Sonntag eine mutmaßliche Verletzung seines Luftraums durch Drohnen im Südosten des Landes. Es seien mehrere kleine, langsam fliegende Objekte in geringer Höhe geortet worden, teilt das Verteidigungsministerium mit. Zwei Drohnen seien abgestürzt, die Luftwaffe habe zur Aufklärung einen Kampfjet aufsteigen lassen. Auch aus Estland, Lettland und Litauen waren kürzlich Drohnenabstürze gemeldet worden. Dabei soll es sich um ukrainische Drohnen gehandelt haben, die bei Angriffen auf russische Ölexportanlagen an der Ostseeküste vom Kurs abgekommen seien. Zitat Ende. Nein, die Drohnen sind nicht vom Kurs abgekommen. Das behauptet übrigens auch keine einzige offizielle Quelle. Das behaupten nur der Spiegel und andere Medien. Aber dieser Zusatz zeigt, dass manche in den Redaktionen verstehen, mit welchem Feuer diese Länder spielen, indem sie einen offenen Krieg mit Russland provozieren und zu Kriegsparteien werden, weil sie ihren Luftraum für diese Angriffe zur Verfügung stellen. Eine mediale Strategie? Mich erinnert das Vorgehen der Medien an die Eskalation in der Ostsee. Heute berichten die Medien über die Kaperung von Handelsschiffen mit russischer Ladung, als sei das etwas vollkommen Normales. Dabei ist das Piraterie und ebenfalls das offene Provozieren einer militärischen Reaktion Russlands. Ich habe vor einigen Wochen in einem Artikel die Chronologie der Eskalation in der Ostsee aufgezeigt, an der man sehen kann, wie die Narrative über beschädigte Unterseekabel und die angeblich gefährliche Schattenflotte geschaffen wurden, die dafür gesorgt haben, dass die Leser der Medien diese Piratenmethoden heute vollkommen normal finden. Der Umgang der Medien mit diesen Drohnenangriffen unter Nutzung des Luftraums von NATO und EU-Staaten erinnert mich an dieses Vorgehen. Eigentlich ist jedem klar, dass das eine offene Kriegsbeteiligung dieser Staaten bedeutet, aber indem die Menschen durch Medienberichte über einen gewissen Zeitraum an diese Dinge gewöhnt werden, verlieren sie diese Tatsache aus den Augen und halten dieses Verhalten für vollkommen normal. Diese europäischen Staaten wollen Russland ganz offensichtlich dazu provozieren, den ersten Schuss abzugeben, indem sie die Ostsee für Handelsschiffe mit Ziel Russland sperren, was eine Blockade des Hafens Petersburg bedeutet, was wiederum ebenfalls ein Kriegsakt ist. Und außerdem provozieren sie Russland, indem sie der Ukraine ihre Lufträume für Angriffe auf Russland zur Verfügung stellen. Es geht darum, Russland zum Abgeben des ersten Schusses zu provozieren, was dann unweigerlich zum Krieg Russlands mit den meisten EU-Staaten führen wird, während die USA sich da wohl raushalten wollen. Ob den Entscheidungsträgern in den europäischen Hauptstädten bewusst ist, welche Folgen das haben wird? 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
1: Trumps Vier-Wochen-Szenario. Alle wissen, dass die Abwehrraketen der USA und ihrer Verbündeter für höchstens 3 bis 4 Wochen intensiven Luftkrieg ausreichen. Was passiert danach? Die befürchtete Nukleareskalation? Wie ist das Kriegsszenario der USA? Oder geht's nur ums Geschäft? Ein Standpunkt von Jochen Mitschka. Der Konflikt begann mit koordinierten US-amerikanisch-israelischen Angriffen auf iranische Ziele im Bereich Nuklearwaffen, Raketen und Führung. Der Angriff startete am 28. Februar 2026 mit gemeinsamen US-israelischen Luftangriffen auf iranische Militär- und Führungsziele, einschließlich nuklearer Einrichtungen, Raketenbasen und Kommandostrukturen. Der US-Präsident Donald Trump kündigte große Kampfoperationen an und Israel bestätigte den Einsatz von über 200 Kampfflugzeugen gegen 500 Ziele, den größten Angriff in der Geschichte der israelischen Luftwaffe. Der iranische Supreme Leader Ali Khamenei wurde in den ersten Stunden ermordet. Die Operationen zielten explizit auf die Zerstörung von Irans Nuklear- und Raketenfähigkeiten ab, um einen Regimewechsel zu erzwingen. Erwartungsgemäß reagierte der Iran mit Raketenangriffen und regionalen Stellvertreterangriffen gegen Israel und US-Stützpunkte, darunter auch in den Golfstaaten mit US-Militärstützpunkten wie dem Luftwaffenstützpunkt Al-Udeid in Katar, Ali Al-Salem in Kuwait, Al-Dafra in den Vereinigten Arabischen Emiraten und der 5. US-Flotte in Bahrain. Über 400 Raketen und 800 Drohnen wurden in den ersten 2 Tagen abgefeuert, was zu Schäden an Flughäfen und Infrastruktur führte, zum Beispiel in Dubai, Abu Dhabi und Manama. Die Hisbollah als iranischer Proxy feuerte Raketen auf Israel ab, was nach vorherigen ca. 10.000 Waffenstillstandsverletzungen durch Israel zu Gegenangriffen Israels in Libanon führte. Außerdem forderte Israel die Bevölkerung auf, den Süden des Libanons zu verlassen. Offensichtlich versucht Israel nun im Schatten des Irankriegs endlich den Süden bis zum Fluss Litani zu besetzen, wie schon 1967 geplant. Die Angriffe des Irans haben den Angriffskrieg der USA und Israels auf die gesamte Region ausgeweitet. Berichten zufolge waren die US-amerikanisch-israelischen Operationen auf mehrere Wochen angelegt. Laut israelischen Streitkräften umfasste der gemeinsame Angriff über 200 Kampfflugzeuge, die 500 Ziele attackierten. Der größte Angriff in der Geschichte der israelischen Luftwaffe. Insgesamt seien von der angreifenden Koalition 2000 Ziele bombardiert worden. Laut Trump sollte der Angriffskrieg lediglich 4 Wochen dauern. Am Freitag wurden in der Anfangsphase über 200 Tote und Hunderte Verletzte im Iran gemeldet. Am 2. März stiegen die Zahlen auf über 550 mit steigender Tendenz. Entgegen den Zusicherungen der USA und Israels wurden bereits zivile Zwischenfälle gemeldet, zum Beispiel Opfer bei Angriffen auf Schulen. Iranische Medien beschreiben drastische Kollateralschäden. Diese Angriffe werden die globalen Wirtschaftsaussichten beeinträchtigen, die bereits durch geoökonomische Fragmentierung, Sanktionsblöcke, Aufspaltung der Lieferketten und die extrem hohe Sensibilität des Ölmarktes, Hormuz-Risikoprämie, eingeschränkt sind. Der Konflikt hat zu einem sprunghaften Anstieg der Ölpreise geführt. Brent Crude um 7-13% auf bis zu 82 US-Dollar pro Barrel. Worüber sich Russland freuen dürfte, was zum Zeitpunkt der Veröffentlichung bereits überholt sein dürfte. Analysten warnen vor Preisen von 115 bis 140 US-Dollar bei anhaltender Eskalation mit Verdopplung von Versicherungskosten für Schiffe im Golf und Roten Meer. Die globale Inflation könnte um 1 bis 1,5% steigen, das Bruttoinlandsprodukt im Nahen Osten um 5 bis 8% sinken und das globale Wachstum um 0,7% sinken. Der Konflikt verstärkt die geoökonomische Fragmentierung und erzeugt Unsicherheiten, welche Investitionen verzögern oder verhindern. Aus globalwirtschaftlicher Sicht findet der US-amerikanisch-israelische Angriff auf den Iran inmitten einer verstärkten geoökonomischen Fragmentierung statt. Außerdem basiert die US-Militärdoktrin auf einer stufenweisen Eskalation, die von Zwang über Lähmung bis hin zu einem politischen Ergebnis reicht. Hier nochmal die üblichen Phasen von US-Militäreinsätzen. Phase 1 – Schock. Gezielte Angriffe auf die Führungsebene, Unterdrückung von Zweitschlagsfähigkeiten und Raketen sowie psychologische Dominanz. Diese Phase war bisher nur bedingt erfolgreich. Der Iran hat die ermordete Führungspersönlichkeit sofort ersetzt und statt Panik wurden die Reihen im Land geschlossen. Phase 2 – Systemlähmung. Ziele sind die Zerstörung der Luftverteidigung, die Störung der Führung der Revolutionsgarden und die Eskalation der wirtschaftlichen Isolation. Auch hier ist der Erfolg bisher schwer zu erkennen. Angeblich sollen israelische Jets über Teheran fliegen, um die Luftabwehr gegen anfliegende Raketen zu unterstützen. Phase 3 – politisches Ergebnis. Strategisches Ziel ist der interne Zusammenbruch oder die Kapitulation nach Verhandlungen. Hierzu bleibt zu sagen, dass der Iran verlauten ließ, nicht mit den USA verhandeln zu wollen. Entgegen der Behauptung Trumps, die Iraner haben mich schon angesprochen. Trumps Doktrin zielt auf Eskalationsdominanz ab, aber Erfolg ist begrenzt. Trump behauptete, Iran wolle verhandeln, aber er habe abgelehnt. Iranische Offizielle widerlegten das. Das Problem ist, dass diese militärischen Phasen noch keine politische Lösung gewährleisten. In den Vereinigten Staaten war Präsident Trump den Fragen von Journalisten ausgewichen, da sich die Begründung für die US-amerikanisch-israelischen Angriffe auf den Iran, Irans geplanter Präventivschlag gegen amerikanische Interessen, als falsch erwiesen habe, wie die US-Geheimdienste eingeräumt haben. In einem Interview mit der britischen Daily Mail am 1. März enthüllte Präsident Trump einen möglichen Zeitplan für den Krieg mit dem Iran und deutete an, dass die Kämpfe einen Monat dauern könnten. Zitat: Es war immer ein 4-Wochen-Prozess. Wir gingen davon aus, dass es etwa 4 Wochen dauern würde. Es ging immer um einen 4-Wochen-Prozess. Also, so stark der Iran auch ist, es ist ein großes Land. Es wird 4 Wochen dauern oder weniger. Zitat Ende. Betrachten wir also das Ein-Monats-Szenario vor dem Hintergrund einer erhöhten geoökonomischen Fragmentierung, nicht des Zweiten Kalten Krieges. In diesem Fall funktioniert die US-Strategie der schrittweisen Eskalation nur unvollkommen. Daher ist der realistischste Weg eine kontrollierte Eskalation ohne Zusammenbruch des Regimes im Iran. Dieses Szenario birgt neue Risiken, da die USA und Israel in diesem Szenario die strategischen Kapazitäten Irans so weit schwächen wollen, dass eine Neuausrichtung der Abschreckung erzwungen wird, ohne dabei einen Bodenkrieg auszulösen. Iran reagiert asymmetrisch, vermeidet aber Aktionen, die eine US-Invasion provozieren könnten. Das wahrscheinliche Ergebnis ist ein militärischer Erfolg, jedoch ein politischer Stillstand und ein wirtschaftlicher Schock in einem äußerst schwierigen historischen Moment. Politische Unruhen, wirtschaftliche Unsicherheit, Marktvolatilität. Dauerhaft werden die Angriffe der USA und Israels in der ersten Woche als Schock- und Demonstrationsmaßnahme dienen, mit Präzisionsschlägen auf nukleare Infrastruktur, Stützpunkte der Revolutionsgarden und Luftverteidigungssysteme. Iran feuert Raketensalven auf Israel- und US-Regionalstützpunkte ab. Gleichzeitig weiten sich die Cyberoperationen in beide Richtungen aus. Politisch gesehen entsteht im Iran ein innenpolitischer Zusammenhalt. Die Golfstaaten unterstützen die USA im Stillen, fordern aber eine Deeskalation und sichern sich ab. Wirtschaftlich gesehen steigen die Ölpreise sprunghaft an, mit Risikoprämien von 20-30% und einem Anstieg der Schiffsversicherungskosten im Golf und im Roten Meer. In den kommenden 2-3 Wochen zielen die Angriffe der USA und Israels auf eine Systemlähmung im Iran ab. Sollte es bis dahin keine spürbare Spaltung der iranischen Elite geben, die Neutralität des globalen Südens zunehmen und sich der Zusammenhalt des westlichen Bündnisses abzeichnen, zwingen die Eskalationsrisiken die USA und Israel in die diplomatische Defensive. Daher ist in der 4. Woche mit einem Verhandlungsdruck zur Stabilisierung auf beiden Seiten zu rechnen. Das Ergebnis könnte ein effektiver Waffenstillstand ohne Abkommen sein. Wirtschaftliche Folgen. Wirtschaftlich gesehen wird dieser, wie noch selten ein anderer ungerechtfertigter einmonatiger Krieg, jedoch einen Energieschock auslösen. Der Ölpreis wird wahrscheinlich auf mindestens 115 bis 140 US-Dollar steigen, die Gaspreise aufgrund von Transportrisiken und der teilweisen Freigabe strategischer Reserven ebenfalls. Im Schifffahrts- und Handelssektor könnten sich die Versicherungsprämien für das Rote Meer und den Persischen Golf verdoppeln oder verdreifachen, während sich die Lieferzeiten aufgrund von Lagerengpässen verlängern. Die makroökonomischen Auswirkungen wären eine erhöhte

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2: 5-8% sinken und die globalen Wachstumsaussichten würden um 0,7% nach unten korrigiert. Wie die Handelskriege unter Trump würde auch diese Eskalation keine wirtschaftlichen Gewinner hervorbringen. Sie könnte die Weltwirtschaft jedoch an den Rand des Abgrunds treiben. Sie wäre genauso ungerechtfertigt wie die Stellvertreterkriege in der Ukraine, im Gazastreifen und anderswo im Nahen Osten. Letztendlich würden die Zivilisten die Zeche zahlen, während die Insider der Rüstungsindustrie die Gewinne einstreichen würden. Aussichten. Die Aussichten sind dunkel, besonders für Donald Trump. Nach einem Geheimdienstbriefing gab es vernichtende Kommentare von einigen der Abgeordneten. Zusätzlich wird bekannt, dass die Luftschläge des Irans offensichtlich schlimmere Folgen verursachen als in den Medien vermittelt. US-Schiffe müssen bis Indien, weil fast alle Hafenanlagen, welche die USA benutzten, die in Reichweite iranischer Drohnen und Raketen sind, beschädigt wurden. Wichtige Radaranlagen wurden zerstört, CIA-Gebäude, Konsulate und Botschaften beschädigt, Flugzeuge abgeschossen. Der Iran blutet zwar, aber er führt einen existenziellen Krieg, auf den er sich seit Jahrzehnten vorbereitet hat. Und Gerüchte erklärten, dass China im Iran Tests seiner neuen Hyperschallwaffen durchführt, um sie unter realen Kriegsbedingungen zu testen. So wie die USA die Ukraine nutzt, scheint dies nun China nachzumachen. Auch Israel wird härter getroffen, als die israelische Zensur es zulässt, bekannt zu werden. Und hier liegt die größte Gefahr für die Welt. Sollte Israel in seiner Verzweiflung, ob der möglichen Niederlage, zu Kernwaffen greifen und das letzte und schlimmste der möglichen Kriegsverbrechen nach Völkermord und Angriffskriegen auch noch begehen, kann man sicher sein, dass der Iran seine Zurückhaltung aufgeben wird und entweder mit schmutzigen Bomben Tel Aviv und Haifa unbewohnbar macht oder sogar eine traditionelle A-Bombe entwickelt und einsetzen wird. Schließlich hat die angreifende Koalition alle Kleriker bzw. Geistliche, die bisher die Produktion von Kernwaffen aus ethischen Gründen verhinderten, ermordet. Offensichtlich versucht der Iran, dieses Szenario zu vermeiden, indem er die Schläge einsteckt, und zwar konsequent, aber dosiert die Liste der Ziele abarbeitet, welche schon lange für den Fall eines Angriffs gegen das Land aufgestellt wurde. Interessanterweise hört man nichts von hektischen Lieferungen militärischer oder geheimer Ausrüstung aus Russland oder China. Alles scheint für den Iran nach Plan zu verlaufen. Aber natürlich ist in diesem Krieg, wie in allen Kriegen, nichts sicher. Oder vielleicht doch eines. Nämlich, dass Donald Trump in den nächsten Wahlen von der MAGA-Bewegung einen Denkzettel verpasst bekommt, der ihn möglicherweise sogar das Amt kosten könnte.
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1: Danke, Iran. Die unerwartete Ausdauer und Intelligenz der iranischen Kriegsführung hat nicht nur Schwächen des Wertewestens aufgedeckt. Der iranische Vorstoß eröffnet uns Chancen, die totalitären Machenschaften westlicher Militärs, Politiker und Plattformkapitalisten zu stoppen. Ein Standpunkt von Hermann Plopper. Wer hätte das gedacht? Der militärisch hoffnungslos unterlegene Iran kann sich gegen den Goliath USA erfolgreich behaupten. Der globale Süden horcht auf. Der eben noch großkotzig auftretende Hegemon und sein symbiotischer Zwillingsbruder Israel, beide befinden sich im Stresstest. Der Mythos der Unbesiegbarkeit der weißen Herrenmenschen ist in wenigen Tagen zerplatzt. Doch sind die Verluste auf iranischer Seite unerträglich. Die Führer der schiitischen Geistlichkeit sind von den respektlosen, absolut pietätlosen Angreifern ausgelöscht worden. Die zivile Infrastruktur ist in weiten Bereichen ruiniert. Die Ölraffinerie in der Nähe der iranischen Hauptstadt Teheran ist in Flammen aufgegangen. Das ausgetretene Öl regnete auf die Straßen und Häuser Teherans herunter, Flammenwellen loderten auf den Straßen, der schwarze Regen hat den Tag zur Nacht gemacht. Die Menschen mussten das Gift einatmen. Wie viele Menschen werden an den Folgen dieser Vergiftung sterben? Und trotzdem bleiben die Iraner standhaft. Ähnlich wie die Russen, Chinesen oder Vietnamesen sind die Iraner extrem leidenstolerant und setzen sich in kollektiver Intelligenz gegen ihre erneute Unterwerfung zur Wehr. Der Kern des Irans befindet sich jetzt unter der Erde. Die Höhlen in den Bergen Irans kann keine noch so zerstörerische Atombombe der USA erreichen. Die Iraner hatten nie irgendwelche Illusionen über die Perfidie des Westens. In nunmehr 47 Jahren bereiteten sie sich systematisch auf einen Angriff der USA und Israel vor. Dabei haben sie jedoch auf die Entwicklung der Atombombe verzichtet. Das war ein Fehler. Hätten sie als glaubwürdige Abschreckung die Atombombe in ihrem Arsenal, dann würde tatsächlich niemand wagen, den Iran anzugreifen. Die Mädchen aus der bombardierten Schule würden noch leben, die iranischen Kadetten, die die Amerikaner vor der Küste Sri Lankas außerhalb jeden Rechts in ihrer zerschossene Korvette elend ersaufen ließen, wären noch am Leben. Die Kosten für den Wertewesten. Da genügte die pure Ankündigung der iranischen Revolutionsgarden, die Meerenge von Hormuz zu schließen. Und schon war klar, dass keine Versicherung dafür aufkommt, wenn die Revolutionsgarden tatsächlich ein Schiff versenken würden. Alleine diese monetäre Waffe hat schon ausgereicht, um weltweit eine Unterbrechung der Lieferketten anzustoßen. Kein Schuss musste abgefeuert werden. So warten die amerikanischen Farmer jetzt auf Dünger, vergeblich, denn Schiffe können keinen Dünger durch die Meerenge von Hormuz bringen. Die Farmer in den USA sind aber meistens Trump-Wähler. Sie werden sich bei Trump bedanken. Doch viel schmerzlicher für die US-Wirtschaft ist der Kollaps der arabischen Scheichtümer am Persischen Golf. Niemand hat anscheinend damit gerechnet, dass die Vereinigten Arabischen Emirate, Kuwait, Saudi-Arabien, Katar oder Bahrain so massiv unter Beschuss der Iraner geraten würden. Es gibt keine effektive Luftabwehr. Man war sich so sicher. So sicher, dass man nicht einmal Luftschutzräume in den Scheichtümern eingerichtet hat. Die USA hatten ihre gesamte Defensivkraft auf Israel konzentriert. An die Araber hatten die Amerikaner nicht gedacht. Das stößt bitter auf bei den Arabern. Doch auch die US-Streitkräfte mussten federn lassen. In den ersten zwei Wochen des aktuellen Iran-Krieges hat Iran US-Militärbasen in Katar, den Vereinigten Arabischen Emiraten, Kuwait und Saudi-Arabien zerstört und dabei einen geschätzten Schaden von $800 Millionen angerichtet. Öl- und Gasfelder in Saudi-Arabien und Katar wurden schwer getroffen und müssen ihre Produktion einstweilen herunterfahren. Die Vereinigten Arabischen Emirate hatten auf Diversifizierung ihrer Wirtschaft gesetzt. Man war auf gutem Weg, zum Verkehrsknotenpunkt zwischen Europa und Asien aufzusteigen. Sogar Tourismus blühte in den künstlichen Landschaften, die aus den Lagunen gestampft wurden. Start-up-Unternehmen wollte man anlocken. Wer in der Finanzwelt etwas auf sich hielt, der kaufte sich in Dubai ein Apartment. Geld wurde abgeleicht bei den vielen aus dem Boden gewachsenen Bankfilialen. Das ist jetzt alles mit einem Schlag vorbei. Rette sich, wer kann. Flüge auf dem Drehkreuz Dubai sind auf unbestimmte Zeit gecancelt. Urlaub will sicher auch keiner mehr machen zwischen pfeifenden Geschossen. Und von den aufstrebenden Firmengründern sieht man auch nur noch Kondensstreifen am Horizont. Das Geld wird jetzt woanders gehortet. Es hat sich nicht ausgezahlt, den Amerikanern den eigenen Sandboden für den militärischen Aufmarsch gegen den Nachbarstaat Iran zu überlassen. Nun stehen die begossenen Scheichs da. Keine Versicherung wird irgendeinen Schaden begleichen. Die War Exclusion Clause im Kleingedruckten der Versicherungspolice besagt, dass die Versicherungen keinen durch kriegerische Handlungen verursachten Schaden ersetzen werden. Das müssen die Scheichs nun stattdessen aus der eigenen Schatulle bezahlen. Und besagte Schatulle wurde bislang üppig befüllt durch die Einnahmen aus der Öl- und Gasförderung. In einigen Scheichtümern werden noch nicht einmal Steuern von den Bürgern erhoben. Die üppigen Gewinne aus dem Öl- und Gasverkauf sind in US-amerikanischen Staatspapieren angelegt oder aber in Zukunftsbranchen wie zum Beispiel künstliche Intelligenz. Die US-amerikanische Vormachtstellung im IT-Bereich gründet im Wesentlichen auf dem Überschussgeld der Scheichtümer. Und da wird es jetzt auch recht schmerzlich für die USA, denn bereits fest eingeplante arabische Investitionen in US-amerikanische Zukunftsprojekte müssen dummerweise statt in Übersee jetzt für die Reparatur der angeschlagenen Infrastruktur in Arabien investiert werden. Inwieweit sich der gebremste arabische Geldfluss auf die Entwicklung der künstlichen Intelligenz auswirken wird, ist noch unklar. Es könnten aber für Nvidia und OpenAI höchst ungemütliche Zeiten anbrechen. Schwere Rückschläge für die Cloud-Technologie. Eine Nachricht ging unter im Nebel des Krieges. Die iranischen Revolutionsgarden haben insgesamt 3 Rechenzentren von Amazon in Dubai und in Bahrain zerstört. Wieso Amazon? Nun, wir kennen alle aus eigener Erfahrung Amazon als das weltweit größte Online-Versandhaus. Doch hat sich Amazon mittlerweile ein zweites Standbein mit seinem Ableger Amazon Web Services, AWS, geschaffen. Damit ist Amazon einer der größten.

Auflösung unter die Lupe nehmen und ausspionieren und dann anhand gewonnener Daten letztlich die gesellschaftliche Entwicklung im eigenen Interesse manipulieren. Doch vor allem die fortgeschritteneren Militärs dieser Welt haben die Wolken für sich abgeschöpft. Und das ist exakt der Grund, warum die ausgefuchsten Iraner sich die Amazon-Rechenzentren zur Brust genommen haben. Denn gerade im Nahen Osten ballen sich die Rechenzentren zusammen und diese Rechenzentren dienen bevorzugt den USA und Israel für ihre Kriegsführung. Die Rechenzentren bieten die Infrastruktur, in der der Krieg gegen den Rest der Welt dank künstlicher Intelligenz automatisiert wird. Eigenständige Maschinen machen Kriegsopfer ausfindig und töten sie dann anhand ihrer seelenlosen Algorithmen. So kam es vor, dass ein Stadtpark in Teheran heftig bombardiert wurde. Dieser Stadtpark heißt Polizeipark. Dort befindet sich aber keinerlei Polizei oder anderes bewaffnetes Personal. Der Kollege KI war durch den irreführenden Namen zu seinem blinden Abwurf animiert worden. Der skrupellose Genozid, der jetzt gerade gegen den Iran und den Libanon von Israel verübt wird, kommt nicht von ungefähr. Dieser Genozid folgt einem Muster, das zuvor im Krieg gegen die Bevölkerung des Gazastreifens jahrelang ausprobiert und weiterentwickelt wurde. Das Unternehmen trägt den Namen Projekt Nimbus. Eine Kooperation von Amazon Web Services mit der israelischen Regierung. Unter Beteiligung der beiden israelischen Rüstungskonzerne Israel Aerospace Industries und Rafael Advanced Defense Systems. Die Palästinenser werden komplett beobachtet und durchleuchtet. Die israelischen Siedler erhalten genaue Informationen über ihre palästinensischen Opfer. Samer Abdel Nur resümiert, Zitat: Israels Regime der Apartheid und militärischen Besatzung unterwirft 6 Millionen Palästinenser einer extremen Überwachung und Gewalt und dies dient als Versuchslabor für die Entwicklung, Erprobung und das Testen von Waffen, die später als Praxis erprobt auf dem globalen Rüstungsmarkt verkauft werden. Darüber hinaus vertieft die rasante Digitalisierung und der Einsatz von KI für militärische Zwecke die Globalisierung von Gewalt und erweitert die Mitschuld an Gewalt auf erschreckende Weise, indem Verbrechen gegen die Menschlichkeit in Servern und Code unsichtbar gemacht werden. Ein Beispiel hierfür ist das Projekt Nimbus, eine israelische Initiative zur Integration von Cloud Computing und KI in die Abläufe staatlicher Behörden, einschließlich Militär und Polizei. Zitat Ende. Dieser Einsatz von Cloud-Technologie zur Unterwerfung von ganzen Völkern stieß schon im Jahr 2021 auf massiven Widerstand bei Mitarbeitern von Amazon Web Services und bei Microsoft. Die Mitarbeiter wandten sich mit einem anonymen Alarmbrief an die Weltöffentlichkeit und protestierten gegen die perfide Verwendung der Cloud-Technologie für unmenschliche Ziele. In dem offenen Brief schreiben die schockierten Mitarbeiter, Zitat: In Fortsetzung dieses Musters haben unsere Arbeitgeber einen Vertrag namens Projekt Nimbus unterzeichnet, um gefährliche Technologie an das israelische Militär und die israelische Regierung zu verkaufen. Dieser Vertrag wurde in derselben Woche unterzeichnet, in der das israelische Militär Palästinenser im Gazastreifen angriff. Dabei kamen fast 250 Menschen ums Leben, darunter mehr als 60 Kinder. Die Technologie, zu deren Entwicklung sich unsere Unternehmen vertraglich verpflichtet haben, wird die systematische Diskriminierung und Vertreibung durch das israelische Militär und die israelische Regierung für die Palästinenser noch grausamer und tödlicher machen. Projekt Nimbus ist ein Vertrag im Wert von 1,2 Milliarden Dollar über die Bereitstellung von Cloud-Diensten für das israelische Militär und die israelische Regierung. Diese Technologie ermöglicht eine verstärkte Überwachung und unrechtmäßige Datenerfassung von Palästinensern und erleichtert die Ausweitung der illegalen israelischen Siedlungen auf palästinensischem Land. Zitat Ende. Dieser Weckruf ging in der allgemeinen Erregung über die Corona-Politik leider vollkommen unter. Doch wir sollten diese Gefahr ernst nehmen, denn wir brauchen nicht zu glauben, dass diese dystopische Entwicklung an uns vorübergehen wird. Was in Palästina und jetzt im Libanon und dem Iran erprobt wird, richtet sich auf lange Sicht auch gegen uns. Die dort erprobten automatisierten Massenunterdrückungs- und Vernichtungstechniken werden über kurz oder lang auch gegen uns eingesetzt. Jeder Organismus strebt nach Wachstum, so auch die militarisierte Cloud-Technologie. Das Perfide liegt darin, dass unsere ganz persönlichen, ganz privaten Daten auf derselben Plattform liegen wie die militärischen Anwendungen. Das beschreibt die Zeitschrift Fortune in eindringlicher Weise. Zitat: Die Grenze zwischen kommerziellem Cloud-Computing und militärischen Operationen ist weitgehend verschwunden. Die Joint Warfighting Cloud Capability des Pentagons und seine Joint All Domain Command and Control Netzwerke laufen auf derselben kommerziellen Infrastruktur, die auch Banken und Fahrdienst-Apps nutzen. Unterdessen haben mehrere Nachrichtenagenturen berichtet, dass das US-Militär während der Angriffe auf den Iran das KI-Modell Claude von Anthropic, das auf AWS läuft, für nachrichtendienstliche Auswertungen, Zielidentifizierung und Kampfsimulationen eingesetzt habe. Zitat Ende. Kurz und knapp: Die Militärs bezahlen die Party auf der Computerwolke.
Der Militarismus frisst sukzessive das Zivilleben auf,

0: Die Iraner sind auf Leben und Tod bereits jetzt mit dieser dystopischen Bedrohung konfrontiert. Und die Iraner halten tapfer Stand, indem sie die Finanzierungsgrundlagen dieser faschistoiden Technik aufmischen und aufhalten, kämpfen sie durchaus auch für unsere Freiheit. Das klingt nach all dem Mainstream-Framing von der Verabscheuungswürdigkeit des Mullah-Regimes erstmal ganz schön gewöhnungsbedürftig. Wer sich dieses Framing von der Verabscheuungswürdigkeit zu eigen macht, beteiligt sich an der notorischen Dehumanisierung des Kriegsgegners. Der schiebt einen Riegel vor sein Mitgefühl für die Iraner. Die Iraner kämpfen jedoch um ihr Überleben und ihre Würde als freie Nation. Das ist für die schaurige neue Epstein-Welt natürlich etwas gänzlich Exotisches, gewiss. Aber der Faszination undomestizierter Menschen im Iran sollten wir uns nicht verschließen.
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1: Märchen, Narrative und westliche Regierungen. Ein Standpunkt von Jochen Mitschka. Novichok ist out, jetzt ist es Froschgift. John Helmer hatte in dem in deutscher Sprache erschienenen Buch ausführlich die Chronologie des Märchens vom vergifteten Nawalny erklärt. Aber nun gibt es eine neue Wendung. Er sei mit Froschgift vom bösen Putin getötet worden und Deutschland will die Bombe. Was passiert da? Beginnen wir mit einem Auszug aus dem Buch von John Helmer, der Nawalny-Novichok-Komplex. Das Buch über eine angebliche Vergiftung des mit einstelligen Zustimmungsraten angeblichen Oppositionsführers Alexei Nawalny durch die russische Regierung liest sich wie ein Politkrimi. Er begann im September 2020. Helmer weist auf Widersprüche, Vertuschungen, Behauptungen, Lügen hin. In dem Buch arbeitet er sauber heraus, dass die offiziellen Aussagen den eigenen Untersuchungen widersprechen. Zitat: Die Bedeutung der Haarprobenuntersuchung durch die deutschen Ärzte lag darin begründet, dass sie den Nachweis von Lithium und Benzodiazepinen im Blut und Urin von Nawalny bei seiner Ankunft in Berlin bestätigte. Der bereits zitierte britische Toxikologe fügte hinzu, dass die Konzentrationen der Medikamente in den Haarproben auch Nawalnys Abhängigkeit von diesen Medikamenten bestätigen könnten, lange bevor er in Tomsk ankam und lange vor dem Vorfall mit Novichok. Ohne den tatsächlichen Haaranalysebericht zu sehen, können wir nur vermuten, welche spezifischen Medikamente und Verbindungen im Blut, Urin und Haar vorhanden waren. Im Haar finden sich ausschließlich Verbindungen, die vor dem Angriff eingenommen worden sein müssen. Wenn sich, wie im Berliner Bericht angegeben, diverse Medikamente im Haar befanden, müsste Nawalny als chronischer Drogenabhängiger bezeichnet werden. Dies und die im Berliner Bericht ebenfalls festgestellten multiplen bakteriellen Infektionen dürften einen ausgebildeten Facharzt, der sich die Daten ansieht, vermuten lassen, bei dem Patienten handle es sich um einen heruntergekommenen Obdachlosen mit einem ernsthaften Drogenproblem und psychischen Problemen. Zitat Ende. Medizinische Psychiater und Toxikologen bestätigten, dass die Cocktailkombination von Medikamenten, die Nawalny vor seinem Zusammenbruch am 20. August eingenommen hatte, seine nachfolgenden Symptome und die Ursache seines Zusammenbruchs erklären könnte. Lithium, so der Bericht eines britischen Regierungstoxikologen aus der 40. Kalenderwoche 2021, Zitat, würde bei einem normalen Drogentest nicht nachgewiesen werden und muss aus irgendeinem Grund angezeigt worden sein, damit sie, die Ärzte der Charité, einen speziellen gezielten Test durchführen konnten. Es wäre interessant zu wissen, warum darauf getestet wurde und wie hoch die Blutkonzentration war. Haben die Russen Nawalny wegen einer bipolaren Störung behandelt? Eckert wurde gebeten, seine Gründe für die Untersuchung von Nawalny auf Lithium und Benzodiazepine zu erläutern. Zudem wurde er gefragt, welche spezifischen Verbindungen in der von ihm angeordneten Haarprobenuntersuchung am vierten Tag nachgewiesen wurden. Eckert weigerte sich zu antworten oder das zu liefern, was die OVCW letzte Woche als glaubwürdige Erklärung bezeichnet hatte. Dem Fallbericht zu Nawalny war ein von Eckert und Leindl als ergänzender Anhang bezeichnetes Dokument beigefügt. Dieser mittlerweile gelöschte Anhang umfasste 4 separate Zusammenfassungen klinischer Daten. Zitat Ende. Das mysteriöse Froschgift. Nun schauen wir uns die neuesten Märchen an, die uns für einen Krieg gegen den dämonisierten Feind vorbereiten sollen. In Europa kursieren Berichte, dass Nawalny in russischer Haft durch Froschgift ermordet worden sei. Was war passiert? Großbritannien, Schweden, Frankreich, Deutschland und die Niederlande behaupteten überraschend, der vor 2 Jahren im Gefängnis verstorbene Alexei Nawalny sei an den Giften eines südamerikanischen Pfeilgiftfrosches gestorben. Allerdings schien das nicht mit den USA abgesprochen. Denn der US-Außenminister Rubio spielte den Bericht der Europäer herunter. Nicht ganz unironisch verurteilte die Sprecherin des russischen Außenministeriums, Maria Sacharowa, dies als Täuschungsmanöver, um von den Ermittlungen zu Nord Stream und der Veröffentlichung der Epstein-Dokumente abzulenken. Tatsächlich gilt nach wie vor, dass Putin keinerlei Grund hatte, den politisch vollkommen irrelevanten Nawalny zu töten, aber der Westen jeden Grund hat zu lügen, dass er es möglicherweise tat. Tatsächlich war bekannt, dass Putin vor Nawalnys Tod einem Gefangenenaustausch mit ungenannten russischen Gefangenen im Westen zugestimmt hatte. Darüber hinaus kamen US-Geheimdienste überraschenderweise zu dem Schluss, dass Putin den Tod Nawalnys nicht angeordnet hatte. Es gibt also nicht einmal einen halbwegs glaubwürdigen Grund, Russland für verantwortlich zu halten, doch die Europäer taten es trotzdem. Die russische Botschaft in London erklärte, Zitat, der Zweck dieser Farce ist klar, die schwindende antirussische Stimmung in westlichen Gesellschaften neu zu entfachen. Wo kein wirklicher Vorwand existiert, wird einfach einer erfunden. Zitat Ende. Der russische Botschafter in Deutschland hingegen glaubt, dass dies in Wirklichkeit dazu dient, Zitat, die Bemühungen, um einen direkten Dialog mit Moskau zu untergraben, über den in Europa in letzter Zeit vermehrt gesprochen wurde, Zitat Ende, nachdem Macrons diplomatischer Berater angeblich Moskau besucht hatte. Korybko weist darauf hin, dass der ständige Vertreter Russlands bei der Organisation für das Verbot chemischer Waffen diese Ansicht zu teilen scheint. Ihm zufolge sei klar, dass ein sinnvoller Dialog mit dem Westen in absehbarer Zeit unmöglich ist. Zitat, sie haben sich bereits entschieden und sind davon überzeugt, dass unser Land wahllos Menschen mit Polonium, Novichok und Froschgift vergiftet und damit gegen alle Normen der Verpflichtungen aus internationalen Verträgen verstößt. Zitat Ende. Verschwiegen werde dabei der größere Kontext der laufenden Gespräche Russlands mit den USA und der Ukraine, die nun von den USA vermittelt werden, sowie die Sabotageversuche der Europäer. Es ist daher wahrscheinlich, dass die jüngsten Behauptungen über die Vergiftung Nawalnys durch Russland dazu dienen, unbedarfte Ermittler von den Ermittlungen zu Nord Stream und der Veröffentlichung der Epstein-Dokumente abzulenken, eine Wiederaufnahme des russisch-europäischen Dialogs zu verhindern und die Gespräche Russlands mit den USA und der Ukraine zu sabotieren. Das Verfolgen all dieser Ziele in diesem heiklen Moment des Ukraine-Konflikts, so Korybko, entspreche der Vorgehensweise der Europäer, insbesondere Großbritanniens, dessen Rolle in diesem Schauspiel nicht unterschätzt werden sollte. Es sei durchaus möglich, dass es sich in erster Linie um eine britische Provokation handelt, der sich mehrere westeuropäische Partner anschlossen, um dieser jüngsten Behauptung Glaubwürdigkeit zu verleihen. Überraschend sei allerdings, dass Frankreich sich beteiligte, nachdem Macrons diplomatischer Berater Berichten zufolge erst kürzlich Moskau besucht hatte. Eine Erklärung wäre, dass Frankreich ein doppeltes Spiel spielt, indem es sich als Stimme Westeuropas und Kanal für die Annäherung Russlands präsentiert und so sein Ansehen steigert, während es letztlich in Wirklichkeit heuchlerisch handelt. Deshalb habe es sich dieser britischen Provokation angeschlossen. Was ist da in Vorbereitung? Immer wenn man glaubt, noch unglaubwürdiger können Aussagen von Regierungen nun wirklich nicht sein, kommt ein neues Highlight. Das ist nicht mehr lustig, das beginnt beängstigend zu werden. Besonders wenn man dann solche Meldungen liest, Zitat, Bundeskanzler Friedrich Merz dringt auf erste konkrete Schritte zum Aufbau eines europäischen Nuklearschirms noch in diesem Jahr. Dazu habe man bereits vertrauliche Gespräche mit Frankreich eingeleitet, teilt Merz in einem Namensbeitrag in der US-Zeitschrift Foreign Affairs mit. Frankreich hatte zuvor eine enge Kooperation seiner Atomstreitkräfte mit Großbritannien initiiert. Es bietet zudem seit Jahren an, seinen Nuklearschirm auf die gesamte EU auszuweiten, was bisher jedoch daran gescheitert ist, dass Deutschland Mitbestimmung über Frankreichs Atomwaffen und über ihren etwaigen Einsatz verlangt. In der aktuell zum wiederholten Mal anschwellenden Debatte wird erneut auch über eine mögliche deutsche Bombe diskutiert. Diese sei allerdings mit gewaltigem Aufwand und mit immensen Kosten verbunden, heißt es. Beschleunigt worden ist die Debatte durch eine neue Studie der Münchner Sicherheitskonferenz, die 5 Optionen für eine europäische Abschreckung gegen Nuklearmächte diskutiert. Zumindest übergangsweise sei man dabei auf den US-Atomschirm angewiesen. Die Option, energisch auf nukleare Abrüstung zu setzen, wird nicht ernsthaft in Betracht gezogen. Zitat Ende. Der letzte Satz beweist, dass hier bewusst gegen den Atomwaffensperrvertrag verstoßen wird. Denn dieser sieht vor, dass die Atommächte aktiv an der Abrüstung und der letztendlichen Abschaffung von Kernwaffen mitwirken. Stattdessen wird modernisiert, erweitert, vergrößert und immer mehr Länder wollen Kernwaffen haben. Denn offensichtlich benutzen die großen Atomstaaten solche, um Nicht-Atomstaaten zu bedrohen und zu erpressen, was ebenfalls ausdrücklich durch den NPT ausgeschlossen sein sollte. Neokolonialismus oder Imperialismus? Man fragt sich angesichts von Reden während der Münchner Kriegskonferenz, denn um Frieden geht es längst nicht mehr ernsthaft, ob der Westen glaubt, alte Herrlichkeit durch eine Renaissance von Kolonialismus wiederherstellen zu können, oder ob es ganz einfach der verzweifelte Versuch von Imperialisten ist, die aufstrebenden neuen Mächte nicht so mächtig werden zu lassen, dass sie selbst nur noch Gleiche unter Gleichen sind. Wenn noch irgendjemand nicht verstand, dass der Versuch nach dem Zweiten Weltkrieg endgültig gescheitert ist, die Weltordnung auf Verträgen und Gesetzen aufzubauen, statt auf Macht und Stärke, der sollte spätestens seit diesen Reden begreifen, dass wir gesellschaftlich die Geschichte mal wieder ein paar hundert Jahre zurückdrehen. Gaza, Venezuela, Iran, Grönland und so weiter, im Ausland, Sanktionen gegen Autoren, Verbote, Zensur und Verleumdungen im Inland sind die Beweise dafür, dass die nächsten Jahre durch Gewalt geprägt sein werden, nicht durch Kooperation, Verträge und Gesetze. Hoffen wir, dass diese Phase nicht wieder in einer dieser Katastrophen endet, nach denen dann alle sagen, nie wieder.
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2: Viktor Orban, beinahe hätte die EU einen Krieg entfacht. Ein Kommentar von Paul Clément. Was ist schlimmer als ein Kanzler, dem nichts gelingt? Diese Frage, aufgekommen in der Amtszeit von Olaf Scholz, ist inzwischen beantwortet. Noch schlimmer ist ein unfähiger Kanzler, der sein Land aber mit unfehlbarem Instinkt gegen die Wand fährt. Ein destruktiver Impuls beherrscht ihn. Mit schlafwandlerischer Sicherheit zerstört er den inneren und äußeren Frieden. Ein Kanzler, der behauptet, dass ein großzügiger Sozialstaat nicht finanzierbar sei, aber zeitgleich Milliarden Schulden aufnimmt, um die gesamte EU in einen Krieg zu ziehen. Die Rede ist natürlich vom BlackRock-Kanzler Friedrich Merz. Dass ihm der außenpolitische Super-GAU letzte Woche nicht gelungen ist, verdanken wir widerständigen Ländern wie Belgien und Ungarn. Aber beginnen wir von vorn. Seit dem Start des Russland-Ukraine-Krieges belegen die USA und EU den Kreml mit Wirtschaftssanktionen. Man will ihn ökonomisch schwächen. In Deutschland zählt dazu Verzicht auf russisches Erdgas, womit sich die Bundesrepublik jedoch ins eigene Knie schoss. Der Umstieg auf US-Fracking-Gas ließ die Energiekosten in die Höhe schießen, beschleunigte die Inflation. Und Russland hat wenig Schaden erlitten, verkauft seine Rohstoffe anderweitig. Ebenfalls auf Schwächung des russischen Bären zielte das Einfrieren seiner Vermögenswerte im EU-Raum. Das sind immerhin schlappe 210 Milliarden Euro. Da konnte der BlackRock-Kanzler nicht widerstehen. Sein Vorschlag: Dieses Geld muss gekapert werden. Völkerrechtlich wäre das illegal, aber was soll's? Wir sind schließlich die Guten. Und, Zitat, Krieg wird es nicht wert sein, Zitat Ende, spekulierte Merz in Richtung Putin. Aber Belgien bekam kalte Füße. Schließlich liegt der schockgefrostete Zaster beim Brüsseler Finanzdienstleister Euroclear. Im Falle einer Konfiszierung könnte Russland den Staat Belgien wegen Bruch des Völkerrechts verklagen. Für den Politologen im Deutschlandfunk Josef Janning ist diese Sorge ein typischer, Zitat, Kleinstaatsreflex, Zitat Ende. Stimmt leider nicht. Auch Italien und Frankreich mahnen zur Vorsicht. Ohnehin werden die Zinsen, die Russland mit seinem Vermögen generiert, bereits eingezogen und als Kredit für Kiew zweckentfremdet. Merz beteuerte, die Bedenken der belgischen Regierung zu verstehen. Er hoffe allerdings, diese, Zitat, gemeinsam ausräumen, Zitat Ende, zu können und, Zitat, ein Zeichen der Stärke und der Entschlossenheit gegenüber Russland zu zeigen, Zitat Ende. Wie der Bundeskanzler das erreichen will? Nun, auch wenn sich russisches Vermögen derzeit nicht kapern lässt, nach Putins unvermeidlicher Niederlage könnte das eingefrorene Vermögen die Reparation der Ukraine garantieren. O-Ton, Zitat, die EU behält sich ausdrücklich vor. Sollte Russland keine Entschädigung leisten, werden wir, in völliger Übereinstimmung mit dem Völkerrecht, die russischen Vermögenswerte für die Rückzahlung heranziehen. Zitat Ende. Aber bis Russland am Boden liegt, muss der Ukraine-Krieg natürlich verlängert werden. Durch zinslose Kredite beispielsweise. Andernfalls wäre die Ukraine im Frühjahr 2026 pleite. Also will Brüssel ihr einen Kredit gewähren. Und woher bekommt die EU das Geld? Ganz einfach, indem sich alle Mitgliedstaaten selbst verschulden und den Zaster an Kiew weiterreichen. Aber die eingefrorenen 210 Milliarden Euro aus Russland lassen Merz nicht los. Er will sie kapern. Darin weiß er sich mit EU-Ratspräsidentin Ursula von der Leyen einig. So kam es am vergangenen Donnerstag zu einem EU-Schicksalsgipfel, wie die Tageszeitung Taz ihn nannte. Zum Glück stieß dieser Mut zum Illegalen auf Widerstand. Am vergangenen Freitag wurde klar, Merz und von der Leyen sind abgeschmiert. Die russischen Ressourcen werden nicht angerührt. Die italienische Zeitung La Repubblica schrieb, Zitat, eine politische Niederlage für Ursula von der Leyen und Friedrich Merz, die bis zuletzt darauf gedrängt hatten, die Ressourcen aus den Vermögenswerten Moskaus zu nutzen. Zitat Ende. Das muss man genießen. Inmitten eines Krieges wollte Merz russisches Geld kapern, es an die Ukraine weiterreichen, damit die weiterhin Waffen kaufen und gegen Russland einsetzen kann. Wenn das keine Kriegsbeteiligung ist, was dann? Das bestätigte auch Ungarns Staatschef Viktor Orbán auf X. Zitat: Wir haben eine lange und beschwerliche Nacht hinter uns. Es ist uns gelungen, die unmittelbare Kriegsgefahr abzuwenden. Wir haben verhindert, dass Europa unter Einsatz russischer Ressourcen Russland den Krieg erklärt. Dieser Plan hätte Europa in einen Krieg gestürzt und Ungarn mit einer finanziellen Last von 1 Billion Forint belastet. Es ist uns gelungen, ungarische Familien davor zu schützen. Zitat Ende. Aus gleichem Grund haben Ungarn, Tschechien und die Slowakei sich nicht am Ukraine-Kredit beteiligt. Nochmal Otto Orban, Zitat. Gleichzeitig beschlossen 24 Mitgliedstaaten, der Ukraine einen Kriegskredit für die nächsten 2 Jahre zu gewähren. Sollte die Ukraine den Kredit nicht zurückzahlen können, müssen diese europäischen Länder die Rückzahlung übernehmen. Zitat Ende. Natürlich weiß Ungarns Ministerpräsident nur zu gut, dass die Ukraine niemals zurückzahlen kann. Nicht heute und nicht morgen. Daher seine Schlussfolgerung, Ungarn, die Slowakei und Tschechien hätten, Zitat, unseren Kindern und Enkeln die Last dieses enormen Kredits von 90 Milliarden Forint erspart. Ungarns Anteil an dem Kriegskredit hätte mehr als 400 Milliarden Forint betragen, Zitat Ende. Orbán weiß, dass die EU ihren Kriegskurs nicht verlassen wird. Zitat, die schlechte Nachricht ist, dass die Kriegsvorbereitungen in Brüssel ganz offensichtlich weitergehen. Ungarn bleibt die Stimme des Friedens in Europa und wird nicht zulassen, dass ungarische Steuergelder zur Finanzierung der Ukraine verwendet werden. Nur eine patriotische Regierung kann Frieden garantieren und sicherstellen, dass ungarische Gelder nicht in die Ukraine fließen. Gäbe es eine Brüsseler Regierung in Ungarn, würde sie Ungarn in einen Krieg treiben und jeden Cent für die Unterstützung der Ukraine ausgeben. Das können und werden wir nicht zulassen. Zitat Ende. Und was sagen hiesige Medien? Manche versuchen, Merz als Helden zu präsentieren. Als einen, der dem Putin furchtlos entgegentritt. Zitat, klare Kante gegen Russland. Zitat Ende, freute sich die Tageszeitung Die Welt. Auch der sogenannte Westen mag es krass. Zitat, Friedrich Merz mit knallhart Ansage an Putin. Zitat Ende. BerlinLive.de fragte sogar, Zitat, wird Merz jetzt zu einem großen Staatsmann? Zitat Ende. Da kann man nur sagen, hoffentlich nicht.
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1: Spahns Kehrtwende. Vom Fremdschutzmärchen zur offenen Zulassung der Täuschung. Die Enquete-Kommission erhält die Bestätigung dessen, was Kritiker seit Jahren anmahnen. Spahns Impfstrategie zielte nie auf den Schutz Dritter ab. Stattdessen wurden Bürger unter Angst und Druck zur Impfung gedrängt, während die Regierung Milliarden verschwendete und Grundrechte brach. Ein Standpunkt von Janine Beicht. Jens Spahn, ehemaliger Gesundheitsminister und heute Fraktionsvorsitzender der Union, hat vor der Enquete-Kommission des Bundestags eine Aussage getätigt, die das Fundament der gesamten Corona-Impfpolitik in Trümmer legt. In der Sitzung am 15. Dezember 2025 erklärte er unmissverständlich, dass der Infektionsschutz für Dritte niemals ein Ziel des Impfstoffs gewesen sei. Diese Worte stehen in brutalem Kontrast zu Spahns eigenen Äußerungen aus dem Jahr 2020, als er die Impfung als Mittel zur Unterbrechung von Ansteckungsketten und zur Erreichung von Herdenimmunität pries. Damals betonte er vehement den Schutz anderer Personen als zentrales Argument für eine Massenimpfung. Spahns frühere Aussagen dienten als Rechtfertigung für weitreichende Grundrechtseinschränkungen, darunter die 2G-Regeln, die Millionen Ungeimpfte aus dem öffentlichen Leben ausschlossen. Die offizielle Begründung lautete stets, Geimpfte könnten andere nicht anstecken, Ungeimpfte hingegen schon. Im Zusammenhang mit den sogenannten Impfstoffen beschwor er wiederholt die Herdenimmunität gegen das Coronavirus. Zitat: Herdenimmunität wird immer erreicht, die Frage ist ja nur wie, ob durch Impfung oder Ansteckung. Die Impfung ist definitiv der sichere Weg dorthin, Zitat Ende, Jens Spahn, Spiegel. Spahns aktuelle Behauptung, ein Fremdschutz sei nie Ziel der Impfkampagne gewesen, wirkt rückblickend wie eine unfreiwillige Selbstentlarvung. Sie legt nicht nur den politischen Machtanspruch frei, der sich ohne tragfähige medizinische Evidenz durchsetzte, sondern zerlegt zugleich das gesamte Narrativ, mit dem diese Maßnahmen der Öffentlichkeit als alternativlos verkauft wurden. Die Lüge als Herrschaftsinstrument. Die Behauptung eines Fremdschutzes war kein Versehen, sondern kalkulierter moralischer Druck. Politiker und Medien wiederholten gebetsmühlenartig die Parole, wir schützen uns und andere, um Impfskeptiker als egoistische Gefährder zu brandmarken. Dieser Psychoterror machte zahllose Bürger gefügig, die sich gegen ihre Überzeugung impfen ließen. Pfizer hatte bereits im Zulassungsantrag klargestellt, dass Fremdschutz keine Rolle spielte. Die Zulassung bezog sich ausschließlich auf den Eigenschutz. Auch die Europäische Arzneimittelagentur kommt in den Zulassungsdokumenten für den Pfizer-BioNTech-Impfstoff zu einer klaren Bewertung, die die Grenzen der Evidenz offenlegt und die ursprünglichen Erwartungen an einen Fremdschutz relativiert. Zitat: Derzeit ist nicht bekannt, ob der Impfstoff vor asymptomatischen Infektionen oder seinen Auswirkungen auf die Virusübertragung schützt. Zitat Ende. Annenberg Public Policy Center. Spahn wusste das, verschwieg es jedoch und log das Parlament an. Die Konsequenz ist eindeutig. Alle diskriminierenden Maßnahmen wie 2G, bereichsbezogene Impfpflichten und der Ausschluss Ungeimpfter waren verfassungswidrig. Sie beruhten auf einer Hypothese, die die Exekutive selbst nie verfolgte. Das Bundesverfassungsgericht versagte als Hüter der Grundrechte und billigte diese Einschränkungen. Aus rechtswissenschaftlicher Perspektive stellt Professor Martin Schwab die verfassungsrechtliche Bewertung der Corona-Regeln unmissverständlich dar. Zitat: Den 2G-Regeln sowie den bereichsbezogenen Impfnachweis- oder Impfduldungspflichten fehlte jegliche rechtliche und medizinische Grundlage. Alle Grundrechtseinschränkungen zum Nachteil von Menschen ohne Covid-Injektionen waren damit verfassungswidrig und insbesondere nicht von einem wie auch immer gearteten Einschätzungsspielraum der Exekutive gedeckt. Denn wenn die Exekutive noch nicht einmal das Ziel des Übertragungsschutzes verfolgte, durfte sie auch die Corona-Regeln nicht an der Hypothese eines solchen Übertragungsschutzes ausrichten. Zitat Ende. Professor Dr. Martin Schwab, Heinz Media. Der Staat verfolgt bis heute zehntausende Bürger mit Bußgeldern, Gefängnisstrafen und Approbationsentzügen für Verstöße gegen diese Regeln, während die verantwortlichen Politiker straffrei bleiben. Diese Asymmetrie verhöhnt den Geist des Grundgesetzes und des Rechtsstaates. Laufende Experimente am lebenden Objekt. Noch brisanter wurde es, als Jens Spahn vor der Enquete-Kommission zugab, dass die Impfstoffe in Studien geprüft wurden, aber ihre Testphase bis in die Gegenwart andauert. Diese Formulierung deckt sich exakt mit internen Protokollen des Robert-Koch-Instituts, die eine systematische Datenerhebung zu Sicherheit und Wirksamkeit erst nach der Markteinführung vorsahen. Zitat: Die Impfstoffe werden bis heute im Markt getestet. Es war nie Ziel der Impfung, dass es zu Infektionsschutz gegenüber Dritten kommt. Zitat Ende. Jens Spahn, X. Millionen Bürger wurden somit unwissentlich zu Probanden eines groß angelegten Feldversuchs, ohne die gesetzlich vorgeschriebene Aufklärung über das Fehlen abgeschlossener klinischer Daten. Spahn nahm mögliche Komplikationen und Schäden von Anfang an billigend in Kauf, was juristisch den Tatbestand des bedingten Vorsatzes erfüllt. Auch hier weist Professor Martin Schwab auf die rechtlich kritische Dimension hin. Zitat: Wenn der Impfkandidat vorher darüber aufgeklärt wurde, dass es zu Sicherheit und Wirksamkeit keine validen klinischen Daten gibt, sondern dass diese Daten im Nachgang erhoben werden müssen, im Klartext, dass auch er, der einzelne Impfkandidat, erst an der Generierung der Daten zu Sicherheit und Wirksamkeit der Spritzen mitwirkt, dass er also mit dem Empfang der Injektion Versuchskaninchen ist. Diese Aufklärung dürfte in den seltensten Fällen tatsächlich geleistet worden sein. Zitat Ende. Professor Dr. Martin Schwab, Heinz Media. Kritiker, die zu Recht seit Jahren auf diese Praxis hingewiesen haben, sehen in Spahns Aussagen endlich die überfällige Bestätigung ihrer Vorwürfe. Dr. Friedrich Pürner, früher bayerischer Gesundheitsamtsleiter und heute EU-Abgeordneter, reagierte darauf mit unverhohlener Empörung. Die Selbstentlarvung Spahns offenbart, wie dünn die Rechtfertigungsfolie der Maßnahmen tatsächlich war. Zitat: Kaum zu glauben, was Spahn hier über die Covid-Impfung sagt. Es war nie Ziel, auch nicht der WHO bei der Impfstoffentwicklung, dass es zu einem Infektionsschutz gegenüber Dritten kommt. Millionen von Menschen wurden gegängelt, ausgegrenzt, beschimpft und diskreditiert, aufgrund des angeblichen Fremdschutzes. Auch Spahn hat in einer seiner Reden auf den Fremdschutz verwiesen. Zitat Ende, Dr. Friedrich Pürner, X. Rechtsanwalt Dr. Alexander Christ geht noch einen Schritt weiter und lässt keinen Zweifel an seiner Bewertung. Nach seiner Sichtweise offenbarten Spahns Handlungen und öffentlichen Äußerungen über die Jahre nicht nur Widersprüche, sondern ein systematisches Muster von Täuschung. Er kommt zu einem gnadenlosen Urteil. Zitat: Jens Spahn damals und heute. Ein Lügner und Betrüger. Alle können es sehen, es ist offensichtlich. Zitat Ende, Dr. Alexander Christ, X. Milliardenverschwendung als Nebenkriegsschauplatz. Parallel offenbarte die Befragung Spahns desaströses Handeln bei der Maskenbeschaffung. Statt 500 Millionen Euro Budget schloss er Verträge über 6,4 Milliarden Euro ab, insgesamt 5,9 Milliarden für 5,7 Milliarden Masken. Beschafft wurde das 22-fache des Bedarfs an FFP2-Masken und das 20-fache an OP-Masken. Nur 1,7 Milliarden Stück wurden verteilt, die Hälfte steht vor der Vernichtung. Der Schaden beläuft sich auf mindestens 3,5 Milliarden Euro plus Logistik- und Entsorgungskosten in dreistelliger Millionenhöhe. In einem Sonderbericht attestiert Margareta Suthoff dem ehemaligen Gesundheitsminister Jens Spahn Alleingänge ohne Kompetenz. Zitat: Fehlendes ökonomisches Verständnis und politischer Ehrgeiz können aber, wie in diesem Fall, dazu führen, dass nicht als Teamstaat, sondern als Team-Ich gehandelt wird. Zitat Ende. Margareta Suthoff, Sonderbericht Welt. Spahn rechtfertigte sich mit dem Satz, dass sie am Anfang von allem zu wenig und am Ende von allem zu viel gehabt hätten, besser als andersherum. Grünen-Politikerin Paula Pirkotta konterte scharf, Spahn habe kein Gespür mehr für die Summen, die über 43 Milliarden Euro für Masken, Tests und Betten betrugen. Zitat: Volle Breitseite von Paula Pirkotta gegen Spahn. Es wurde ohne Verstand Steuergeld durch den Schornstein gejagt. Es ist gut, dass wir jetzt sehen, dass sie kein Gespür mehr dafür haben, wie viel Geld das war. Zitat Ende. The Real Tom X. Das Tor zur unkontrollierten Macht. Spahns offene Eingeständnisse vor der Enquete-Kommission reißen die Maske von einer Politik herunter, die systematisch auf Täuschung und Angst setzte. Die gesamte, auf die Lüge vom Fremdschutz gestützte Impfkampagne diente letztlich der Etablierung unkontrollierter staatlicher Macht, die Grundrechte nach Belieben einschränken konnte, ohne je eine reale medizinische Grundlage zu haben. Die Kommission selbst entpuppt sich oft als bloße Alibi-Veranstaltung, die weniger aufklärt als vertuscht. Doch Aussagen wie die Spahns sprengen diese Fassade und legen die Verfassungsbrüche offen. Eine umfassende Amnestie für alle Bürger, die wegen Verstößen gegen diese rechtswidrigen Regeln verfolgt werden, ist längst überfällig. Länder wie Slowenien und Spanien haben vorgemacht, wie der Staat seine Exzesse eingesteht und Gerechtigkeit herstellt. Spahns dreiste Widersprüche und die anhaltende Straffreiheit der Verantwortlichen zerstören jedes Restvertrauen in die politische Klasse. Wer Millionen zu Versuchskaninchen macht, Grundrechte zertrümmert und Milliarden Steuergelder verpulvert, ohne je zur Rechenschaft gezogen zu werden, verkörpert die pure Arroganz einer Herrschaftselite, die sich über Recht, Wahrheit und Bürger erhaben fühlt. Verzeihen ist keine Option. Konsequente Aufarbeitung und persönliche Verantwortung sind das Mindeste, was die Gesellschaft jetzt fordern muss. Dieser Beitrag erschien zuerst bei Heinz Media.
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1: Senioren als Reservisten. FAZ spricht von einer konsequenten Idee. Übersetzungsservice, auch Alte an die Front. Ein Kommentar von Markus Klöckner. Reservisten bis 70 Jahre, eine konsequente Idee. Heißt es in der FAZ kommentierend zu dem politischen Vorstoß, wonach die Altersgrenze der Reservisten von 65 auf 70 Jahre angehoben werden soll. Die FAZ kommentiert nun, fern von Kritik, letztlich im Sinne des politischen Großprojekts Kriegstüchtigkeit und verschleiernd noch dazu. Nicht auch Senioren sind wehrtauglich, wie die Überschrift lautet, sollte es heißen, sondern auch Senioren sind kriegstauglich. Denn ein Land, das kriegstüchtig werden will, braucht auch kriegstüchtige Senioren. Darauf läuft es am langen Ende hinaus. Wer heute noch als 70-Jähriger bei der Bundeswehr im Büro arbeiten kann, von dem wird, wenn es hart auf hart kommt, auch verlangt, ein Gewehr in die Hand zu nehmen. Gesetzt heißt konsequente Idee, auch Alte an die Front. Eine konsequente Idee, nennt der FAZ-Redakteur Jasper von Altenbockum die Idee des Vorsitzenden des Reservistenverbandes, die Altersgrenze der Reservisten von 65 auf 70 Jahre anzuheben. Wer meint, die Aussage, eine konsequente Idee sei mit einer ordentlichen Portion Ironie gepfeffert, sieht sich schnell eines Besseren belehrt. Zeiten, in denen Journalisten großer Medien der vorherrschenden Politik mit bissigen und zugleich tiefgründigen Kommentierungen den Marsch blasen, sind lange vorbei. Egal wie absurd politische Weichenstellungen auch sind, egal wie sinnbrüchig die politischen Vorhaben sind, egal wie weit die Politik die Grundrechte abrasiert. Wo die Regierungspolitik ist, finden sich immer große Medien, die gewehrparat stehen. Ob es um Insekten in der Nahrung geht, ob es darum geht, dass alte und kranke Menschen aufgrund einer Virussituation alleine in Heimen und Krankenhäusern jämmerlich verenden müssen, ob es um sinnwidrige Ausgangsbeschränkungen geht, ob es um, man halte sich diesen Begriff immer wieder genau vor Augen, Kriegstüchtigkeit geht, ob es um dies und das und jenes und auch noch die Anhebung des Reservistenalters geht, immer. Und zwar wirklich immer finden sich Journalisten, die den Zement für den politischen Wahnsinn liefern. Jetzt also Beifall für 70-jährige Reservisten. Verknüpft auch noch mit der Rentenfrage. Messerscharf schließt Altenbockum darauf, dass, wenn Reservisten bis 70 ihren Dienst leisten, die Bürger doch auch bis 70 ihren Beruf ausüben könnten. An dieser Stelle findet sich keine Ironie. Der Mann meint das ernst. Eine Anhebung des Rentenalters auf 70 wäre, nicht nur aus Gründen der Wehrhaftigkeit, eine überfällige Entscheidung, heißt es. Jede Wette. Wenn morgen ein Politiker das Rentenalter auf 100 erhöhen will, dann werden Journalisten ihm zur Seite stehen und erklärend, nicht erklärend begründen, warum ein solcher Schritt eine gute Idee und darüber hinaus auch noch unabdingbar ist. Dass der FAZ-Kommentar die Überschrift trägt, auch Senioren sind wehrtauglich, entbehrt nicht einer gewissen Komik, die der Gesamtabsurdität Rechnung trägt. Für den Gedanken, dass es keinen vernünftigen Grund weder für eine Wehrtauglichkeit von Senioren noch überhaupt einen für die Politik der Aufrüstung, Konfrontation und Kriegstüchtigkeit gibt, ist in dem Sinnareal des FAZ-Kommentar kein Platz. Überhaupt, wenn wir schon von Konsequenz sprechen, dann müsste die Überschrift lauten, auch Senioren sind kriegstauglich. Denn ein Land, das kriegstüchtig werden will, braucht auch kriegstaugliche Senioren. Was soll dieses Sugarcoating, dieses Verschleiern und Beschönigen durch den Begriff wehrtauglich? Heute mag es erstmal nur darum gehen, dass ein Senior als Reservist im Büro der Bundeswehr sitzt. Aber was ist morgen? Was ist im Kriegsfall? Was ist, wenn es wirklich hart auf hart kommt? Gesetze, Alter, hin oder her. Die Annahme, dass der Staat dann von jedem, der noch halbwegs gerade auf einem Stuhl bei der Truppe sitzen kann, erwartet, auch ein Gewehr zur Hand zu nehmen, ist nicht abwegig. Immerhin an einer Stelle kommt die Wahrheit in dem FAZ-Kommentar doch zutage. Auch wenn Alte vielleicht nicht als Infanteristen eingesetzt werden könnten, aber die moderne Kriegsführung bietet genug andere Möglichkeiten, findet Altenbockum. Kriegsführung. Jetzt endlich ist die FAZ beim Punkt. Es geht um Krieg. Soll Omi noch vom Stuhl aus schnell eine Drohne in ein Ziel lenken und auf ihren letzten Tagen eine Massenmörderin werden?
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1: Ein Krieg gegen die multipolare Welt. Profit und Machtgier als Triebkraft im Irankrieg. Ein Kommentar von Thilo Gräser. Der unprovozierte und völkerrechtswidrige Angriffskrieg der USA und Israels gegen den Iran geht nun bald in den zweiten Monat. Zwar gibt es immer wieder Meldungen über angebliche Gespräche zwischen Washington und Teheran, um die Feindseligkeiten zu beenden, aber das wurde bisher von iranischer Seite dementiert. Dagegen kommen von US-Präsident Donald Trump wie gewohnt sich innerhalb kürzester Zeit einander widersprechende Aussagen. Das gilt auch für die Entsendung von tausenden US-Soldaten in die Region, die anscheinend fortgesetzt wird. Beobachter vermuten, dass das verbale Chaos verdecken soll, was eigentlich geplant ist, den Iran in die Knie zu zwingen und dessen Rohstoffreichtum unter US-Kontrolle zu bringen. Auch die Nachrichten aus dem Krieg wirken chaotisch. So scheint die Meldung über einen angeblichen iranischen Raketenangriff fast 4000 Kilometer weit gegen die US-amerikanisch-britische Militärbasis Diego Garcia im Indischen Ozean eine Falschmeldung zu sein. Nur der Sender NTV hatte die Nachricht am Wochenende in der Überschrift etwas relativiert, während alle anderen Mainstream-Medien das als Tatsache meldeten. Inzwischen hat der Iran laut der russischen Nachrichtenagentur TASS erklärt, dass er einen solchen Angriff nicht ausgeführt habe, auch weil er gar nicht über entsprechende Raketen verfüge. Dies sei eine weitere Geschichte über eine Operation unter falscher Flagge, sagte demnach der Sprecher des iranischen Außenministeriums, Esmail Baghai. Auf den Online-Plattformen wie X wird berichtet, dass russische und chinesische Satellitenaufnahmen darauf hindeuten, dass ein israelisches U-Boot die Raketen auf den Stützpunkt abgefeuert haben könnte, um die Briten in den Krieg mit hineinzuziehen. Allem Anschein nach erreichen die USA und Israel vor allem eines: Sie gefährden mit ihrem verbrecherischen und mörderischen Treiben den Rest der Welt und die ohnehin in schwierigen Fahrwassern befindliche Weltwirtschaft. Mag sein, dass auch das Absicht ist und Trump nach dem Motto America First die USA dabei als den großen Profiteur des Ganzen sieht. Das bezahlen nicht nur die Menschen im Iran mit ihrem Leben und ihrer Gesundheit, mit dem Verlust von Heim und Arbeit und anderen Zerstörungen, aber auch jene in Israel und den Golfstaaten, die ins Visier der iranischen Gegenschläge geraten. Das bezahlen ebenso die Menschen in den Industrieländern. Auf die Folgen für Deutschland hat Claudia Töpper in der Tagesdosis vom Dienstag aufmerksam gemacht. Der US-Präsident versucht jetzt wieder, den Friedensbringer zu geben, der den Krieg bald beendet. Wenn er auch nur irgendetwas mit Frieden am Hut hätte, hätte er diesen Krieg gar nicht erst begonnen. Aber wahrscheinlich wäre das grundsätzlich von einem US-Präsidenten zu viel verlangt. Israel hat den Krieg auf den Libanon ausgeweitet und will die bisherige Grenzregion im Südlibanon zerstören, wie zuvor den Gazastreifen. Nur vorsichtige Kritik aus westlichen Hauptstädten ist dazu zu vernehmen, so aus Paris. Zugleich wird die internationale Aufmerksamkeit auf den Iran-Krieg von Israel genutzt, um nicht minder völkerrechtswidrig gegen die Palästinenser im Westjordanland vorzugehen. Kritik und Waffen aus Deutschland. Immerhin hat Bundespräsident Frank-Walter Steinmeier den Angriff auf den Iran als Bruch des Völkerrechts kritisiert, um das mit dem vom Westen provozierten Krieg in der Ukraine gleichzusetzen. Er machte das in seiner Rede zum 75. Jahrestag der Gründung des Auswärtigen Amtes der Bundesrepublik Deutschland. Auf sein eigenes Versagen im Ukraine-Konflikt ging er dabei erwartungsgemäß nicht ein. Dagegen wird der US-amerikanisch-israelische Krieg gegen den Iran, Zitat, bis heute von der Bundesregierung und anderen europäischen Regierungen, auch von der EU-Kommission oder im EU-Parlament nicht verurteilt, Zitat Ende, wie die Nahost-Korrespondentin Karin Leukefeld am Dienstag in einem Beitrag für das Online-Magazin Nachdenkseiten feststellte. Zitat: Trotz der aggressiven Drohungen, die israelische Minister gegen den Libanon richten, werden deutsche Waffen und deutsches Geld an die israelische Regierung nicht gestoppt. Das Auswärtige Amt bestellt nicht die Vertreter von Israel und den USA ein, um gegen deren Angriffe zu protestieren. Zitat Ende. Leukefeld macht auf die Folgen für die Menschen in der Region aufmerksam. Zitat: Millionen Menschen in der Region sind auf der Flucht. Mehr als 1,2 Millionen Inlandsvertriebene sind im Libanon registriert. Mehr als 3 Millionen Vertriebene werden aus dem Iran gemeldet. Die 2 Millionen Palästinenser im Gazastreifen und Zehntausende Vertriebene im besetzten Westjordanland finden kaum noch Erwähnung in westlichen Medien. Die Zahl der Toten steigt täglich. Mehr als 1500 Tote werden offiziell im Iran gemeldet, darunter hochrangige Politiker und Militärs, Wissenschaftler, Journalisten, Rettungshelfer, Feuerwehrleute, Angehörige des Zivilschutzes und der Rote Kreuz, Rote Halbmond-Organisation wurden getötet. Ärzte, Krankenhelfer und ihre Gesundheitszentren und Kliniken werden bombardiert. In Schulen sterben Kinder und Lehrer. Im Libanon werden die Menschen von den israelischen Bomben- und Drohnenangriffen in ihren Häusern, Höfen, Dörfern und Wohnungen getötet, die Israel als Hisbollah-Stellungen beschreibt. Mehr als 1000 Tote wurden bisher gemeldet, darunter Rettungshelfer, Zivilschutz, Journalisten, Ärzte, Universitätsprofessoren und Familien mit ihren Kindern, die von Israel als Hisbollah bezeichnet werden. Zitat Ende. Die Menschen müssen mit ihrem Leben bezahlen, was Strategen der USA und Israels geplant haben. Mit dem Angriff auf den Iran haben die USA und Israel eine globale Krise ausgelöst, Zitat, die jeden Einzelnen von uns betreffen wird, Zitat Ende. Das hat der US-amerikanische Geopolitik-Analytiker Brian Berletic in einem Gespräch mit dem norwegischen Politologen Glenn Deason erklärt. Deason gestand in dem am Donnerstag veröffentlichten Gesprächsvideo ein, dass er anders als Berletic in Bezug auf die Rolle von US-Präsident Trump zu viel Hoffnung hatte. Berletic sagte dazu, er habe die Menschen, Zitat, schon Monate vor der Wahl 2024 gewarnt, dass es keine Rolle spielt, wer gewählt wird. Es geht ausschließlich um die strukturelle Natur des US-Systems. Es wird von den Interessen großer Finanzkonzerne kontrolliert. Diese basieren auf der ständigen Ausweitung von Profit und Macht. Zitat Ende. Langfristige US-Strategie. Der geopolitische Analytiker, der bei den US Marines diente, verwies auf die zahlreichen Strategiepapiere, in denen die langfristigen Pläne der herrschenden Kreise der USA, Zitat, bis ins kleinste Detail, Zitat Ende, dargelegt wurden. Im Hinblick auf den Iran-Krieg bezieht er sich auf das Material Which Path to Persia der Denkfabrik Brookings Institution aus dem Jahr 2009. Zitat, und Kapitel für Kapitel, Wort für Wort haben die Vereinigten Staaten von der Bush-Junior-Regierung bis hin zur aktuellen Trump-Regierung jede einzelne Option umgesetzt, die darin dargelegt wurde. Zitat Ende. Das Ziel, den Iran zu schwächen, aushöhlen und schließlich den Iran zu stürzen. Zitat, so wie es die USA mit anderen Ländern getan haben. Zitat Ende. Mit dem von Israel unterstützten Regimewechsel in Syrien im Dezember 2024 seien die Voraussetzungen für den aktuellen Krieg gegen den Iran geschaffen worden. Die USA und Israel hätten Syriens integrierte Luftabwehrsysteme ausgeschaltet und einen Luftkorridor Richtung Iran freigemacht, der bereits 2009 in jenem Brookings-Papier gefordert worden war, so Berletic. In dem Strategiepapier sei vorgeschlagen worden, Israel als Mittel zu nutzen, um diesen Krieg überhaupt erst in Gang zu setzen und vorzubereiten. Israel sei benutzt worden, um den Krieg gegen den Iran auszulösen, Zitat, damit es sowohl den Großteil der Vergeltungsmaßnahmen als auch die Schuld für den Konflikt auf sich nimmt. Zitat Ende. Zitat, man kann sehen, wie die aktuelle Trump-Regierung, Trump-Anhänger und die westlichen Medien genau diese Technik anwenden, die in diesem Strategiepapier dargelegt wurde. Präsident Trump macht Israel dafür verantwortlich, die Energieproduktionsstätten im Iran angegriffen zu haben. Dies ist offensichtlich eine gemeinsame US-israelische Operation, aber sie geben Israel die Schuld, genau wie es in den Strategiepapieren dargelegt wurde. Zitat Ende. Berletic betont, das Verstehen der Tatsache, wie die Vereinigten Staaten als ein von der Unternehmensfinanzierung vereinnahmter Staat agieren, gebe einen, Zitat, unendlichen Einblick in das, was sie tun und warum. Zitat Ende. Im Wesentlichen handele es sich um, Zitat, einen gigantischen geopolitischen Virus, der sich aus Profit und Machtgier ausbreitet. Zitat Ende. Die herrschenden Kreise der USA könnten niemals eine multipolare Welt akzeptieren, denn das würde ihr ständiges Bedürfnis nach Macht und Profitausweitung einschränken. Das widerspreche grundlegend ihrer Natur und sei unmöglich, Zitat, solange die Interessen, die die USA derzeit lenken, weiterhin die USA lenken. Zitat Ende. Aus Sicht des Ex-Marine war daher der Krieg gegen den Iran unvermeidlich. Er habe seit Jahren vor der Entwicklung gewarnt, Zitat, nicht weil ich die Zukunft vorhersagen kann, sondern weil die Konzerne die Außen- und Innenpolitik der USA lenken und mithilfe dieser Strategiepapiere zu einem Konsens gelangen, Zitat Ende. Diese Papiere würden in Gesetzentwürfe und dann in Kriegspläne umgewandelt. dann würden die Konzernmedien diese Politik an die Öffentlichkeit verkaufen und versuchen, sie davon zu überzeugen, dass Unternehmensinteressen auch US-amerikanische Interessen sind. Zitat: Und deshalb hört es nie auf, egal wen man wählt, denn letztendlich sind all diese Politiker überhaupt erst durch riesige Lobbygelder und Wahlkampfspenden an die Macht gekommen, die größtenteils von großen Konzernen und ganzen Industriezweigen stammen. Zitat Ende. Burletic sieht auch den arabischen Frühling als Teil der US-Strategie.

Jahr 2019. Die darin beschriebenen Mittel, um Russland zu schwächen, würden Schritt für Schritt umgesetzt. Endziel China. Das Vorgehen ziele letztendlich auf China ab, weil es die USA in 5 bis 10 Jahren wirtschaftlich überholen werde, Zitat, und zwar in einer Weise, die es den Vereinigten Staaten unmöglich machen wird, jemals zu versuchen, seinen Aufstieg zu verlangsamen oder zu stoppen, Zitat Ende. Das gelte insbesondere für die Energieunabhängigkeit, die China mit verschiedenen Mitteln anstrebe und um 2030 erreichen könnte, Zitat, und so hatten die Vereinigten Staaten ein sehr kleines, sich schließendes Zeitfenster, um zu versuchen, China zu stören, bevor es diesen endgültigen Übergang vollzieht, Zitat Ende, stellte er gegenüber diesen fest. Zitat, deshalb haben sie den Iran angegriffen und man kann sehen, was passiert ist. Sie haben nicht nur den Iran angegriffen, sondern sind zuvor auch in Venezuela einmarschiert, haben den Präsidenten entführt und halten nun die verbleibende venezolanische Regierung als Geiseln fest. Sie haben den Energiefluss von Venezuela nach China unterbunden. Zitat Ende. Dazu gehören demnach auch die ukrainischen Drohnenangriffe mit großen Reichweiten tief in russisches Gebiet hinein, die die russische Energieproduktion treffen. Das sei ohne die CIA nicht möglich, die auch maritime Drohnen einsetze, um Tanker anzugreifen, die russische Energie transportieren. Darüber hinaus würden die USA seit Jahren die Ölpipeline-Infrastruktur der chinesischen Belt and Road-Initiative in Myanmar sabotieren, mithilfe von, Zitat, Rebellen, Zitat Ende. Zitat, die USA haben bereits eine im Wesentlichen globale maritime Ölblockade gegen China errichtet, Zitat Ende. Die Fragen vieler, warum das chinesische Militär Iran nicht helfe, beantwortete Berlitic mit dem Hinweis, das chinesische Militär sorge in der asiatisch-pazifischen Region dafür, eine Blockade der Meerenge von Malakka durch die USA zu verhindern. In Washington sei das verstanden worden. Zugleich habe die US-Führung erkannt, nicht in der Lage zu sein, Zitat, die Menge an Munition zu produzieren, die sie für ihren globalen Krieg gegen den Multipolarismus und letztlich gegen China benötigen. Zitat Ende. Deshalb würden sie versuchen, den Iran zu destabilisieren und zu stürzen, um dafür zu sorgen, dass Exporte aus dem Nahen Osten erst einmal eingeschränkt und dann ganz unterbunden werden. Dazu hätten die USA und Israel die Energieproduktion im Iran angegriffen, was sich auf die Exporte nach China auswirke. Auch die iranischen Angriffe auf die Öl- und Gasproduktion der Golfstaaten hätte Folgen für China. Das nehme, Zitat, die Form einer globalen Ölblockade gegen China, Zitat Ende an, die die USA zielstrebig umsetzten, entgegen des Eindrucks, sie handelten ohne Plan und die Situation gerate außer Kontrolle. China werde, Zitat, langsam aber sicher abgeschnitten, Zitat Ende. Dazu würden weitere Kräfte des US-Militärs in die Region gebracht, um den Druck aufrechtzuerhalten und die Lage immer weiter zu verschlimmern. Der Analytiker ist der Meinung, dass die USA ganz gezielt gegen den Iran vorgehen, unter Missbrauch der vorherigen Diplomatie und von dessen Gegenschlägen nicht überrascht seien. Sie würden nun versuchen, den Iran wirtschaftlich zu zermürben. Dazu gehörten die Angriffe auf die Infrastruktur, die für die Zivilbevölkerung des Iran, 93 Millionen Menschen, lebenswichtig ist. Der Iran sei von den Exporten von Erdöl und Gas abhängig, die die Hälfte der Staatseinnahmen ausmachten. Berlitic ist der Meinung, dass die USA selbst Interesse hätten, die Straße von Hormuz zu sperren und deshalb Marineeinheiten aus dem asiatisch-pazifischen Raum in den Nahen Osten verlegen. Israel als Sündenbock. Es gehe darum, Schiffe abzufangen, denen der Iran die Durchfahrt gestatte. So werde der Krieg fortgesetzt und bewusst provoziert, Zitat, dass er weiter außer Kontrolle gerät und ganz allmählich und auf scheinbar natürliche Weise einfach alle Exporte auf die eine oder andere Weise unterbindet, eine gegenseitig garantierte Zerstörung der jeweiligen Energieproduktion, Zitat Ende. Das sei, Zitat, eine Voraussetzung, um Russland und China zu isolieren und dann schließlich auf Russland und China allein, ohne ihre Verbündeten und Partner einzuwirken, Zitat Ende. Angesichts der begrenzten Ressourcen der USA, um einen globalen Krieg gegen den Multipolarismus führen zu können, rechnet Berlitic mit einem möglichen, Zitat, Wendepunkt, an dem die USA erschöpft und überfordert sein werden, wie alle Imperien vor ihnen, Zitat Ende. Doch es handele sich, im Unterschied zu allen geschichtlichen Vorläufern, um ein Imperium mit Atomwaffen.
Die Situation sei, Zitat, sehr gefährlich, Zitat Ende, Zitat, denn letztendlich richtet sich alles sowohl gegen Russland als auch gegen China, beides Nuklearwaffenstaaten.

0: Zitat Ende. Der Ausgang des Iran-Krieges sei offen, doch es gebe derzeit, Zitat, einfach keinen guten Weg, wie dieser Konflikt ausgehen könnte, Zitat Ende. Ihm bereite, Zitat, am meisten Sorgen, Zitat Ende, wie die USA, Zitat, Israel ganz unverhohlen als den ultimativen Sündenbock benutzen, Zitat Ende. Zitat, durch Israel können sie alles tun. Und dann große Teile der Öffentlichkeit davon zu überzeugen, dass Israel es war und die USA nichts tun konnten, um sie aufzuhalten. Und das reicht bis hin zu Atomwaffen. Sie haben Atomwaffen. Wenn die USA aus irgendeinem Grund Atomwaffen gegen den Iran einsetzen wollten, würden sie einfach Israel dazu bringen, es zu tun. Zitat Ende. Dann würde US-Präsident Trump behaupten, er sei dagegen gewesen, doch Israel habe es trotzdem getan. In einem Kapitel des Brookings-Papier von 2009 gehe es ausschließlich darum, Israel als entbehrlichen Stellvertreter zu nutzen, um US-Interessen in einer Operation zum Regimewechsel gegen den Iran voranzutreiben. Das werde umgesetzt und mache diesen Konflikt so gefährlich. Zitat: Die USA befinden sich gerade in diesem globalen Krieg der Aggression, Mord und Entführungen. Es ist einfach ein globaler krimineller Amoklauf, aber sie können das nicht ewig tun. Zitat Ende. Krieg um Öl. Aus nicht-westlicher Perspektive bestätigt der afrikanische Politikanalytiker Simon Chege Ndiritu die Analyse von Berlitic. Für ihn ist der Angriff auf den Iran ein weiterer Krieg um Öl. Mit diesem treibe US-Präsident Trump ein System voran, Zitat, das den USA die Kontrolle über die globalen Ölressourcen und deren Verkauf verschafft, Zitat Ende, schreibt Ndiritu in einem Beitrag im russischen Online-Magazin New Eastern Outlook. Am 7. März habe das Weiße Haus klargestellt, dass die USA die vollständige Kontrolle über die Ölreserven und die Infrastruktur des Iran erlangen wollen. Das zeige, dass die Operation Epic Fury der nächste Krieg um Öl sei. Die umfangreichen Bombardierungen der iranischen Zivilbevölkerung und der Infrastruktur des Landes, wobei die Rohstoffindustrie ausgespart werden solle, zeigten, dass die USA, Zitat, von einer neokolonialen Haltung beherrscht wird, Ressourcen zu plündern, wann immer sie auftauchen. Zitat Ende. Dies sollte keine Überraschung sein, schreibt der Autor und verweist darauf, dass der republikanische Senator Lindsey Graham Anfang März erklärte, dass die USA die Kontrolle über das iranische Öl anstreben, das zusammen mit dem von Venezuela 31% der weltweiten Ölreserven ausmache. Würde Washington die umfassende Kontrolle über die Ressourcen anderer Länder erlangen, Zitat, würde es wahrscheinlich Öl rationieren und den Zugang dazu für seine designierten Gegner, darunter China, einschränken, Zitat Ende, so der Autor. Ebenso würden andere ausgewiesene Gegner, wie Russland, Zitat, durch strengere Sanktionen und Sabotage aus den globalen Energiemärkten verdrängt. Washington würde in der Folge einen großen Teil des Wertes der weltweiten Ölproduktion seinem Bruttonationaleinkommen, BNE, hinzufügen und so ein Produktivitätswunder ohne Arbeit, Zitat Ende, vollbringen. Trumps Operation Epic Fury stelle einen weiteren Schritt zur Monopolisierung des globalen Energiehandels dar. Die Anstifter dieses Krieges hätten gezeigt, Zitat, dass sie eine Welt nicht akzeptieren können, die auf souveräner Gleichheit basiert, in der gleichberechtigte Länder frei Handel treiben. Stattdessen zwingen sie ein System auf, das es ihnen erlaubt, andere Länder unter dem Deckmantel bequemer Rechtfertigungen auszuplündern und zu berauben. Zitat Ende. Ndiritu macht zudem auf die, Zitat, bedauerliche Realität, Zitat Ende, aufmerksam, dass die Bürger des Westens es den USA, Israel und den westeuropäischen Ländern nach wie vor gestatten, weiterhin Kriege um Ressourcen zu führen. Millionen von Bürgern aus westeuropäischen Ländern, die Israel unterstützten, stünden vor sozialen Herausforderungen wie Obdachlosigkeit und Arbeitslosigkeit. Diese könnten mit den Ressourcen, die in endlose Kriege umgeleitet werden, problemlos gelöst werden, betont der Autor. Doch die westlichen Gesellschaften seien, Zitat, größtenteils mit an Bord bei einem riskanten Abenteuer, das einer überholten neokolonialen Haltung folgt, Zitat Ende. Diese, Zitat, unvernünftige Zustimmung, Zitat Ende, zeige sich darin, Zitat, dass Trump und Benjamin Netanyahu keinerlei nennenswerten Widerstand in Form von Protesten, rechtlichen Schritten oder Gesetzesinitiativen gegen die Auslösung eines unvertretbaren Krieges erfahren haben. Zitat Ende. Der Autor stellt fest, Zitat, Die Bürger im Westen sind es gewohnt, von den Erträgen der Exzesse ihrer Regierungen zu profitieren, wie zum Beispiel dem Sklavenhandel, dem Kolonialismus, der Plünderung und illegalen Kriegen. Zitat Ende. Forderung nach Kriegsende. Unterdessen haben 80 jüdische und arabische Organisationen in Israel am Montag einen offenen Brief an US-Präsident Trump und den israelischen Ministerpräsidenten Benjamin Netanyahu geschickt, in dem sie ein Ende des Krieges mit dem Iran fordern. Sie rufen dazu auf, einen umfassenden regionalen politischen Prozess einzuleiten, um den israelisch-palästinensischen Konflikt zu lösen und den Nahen Osten zu stabilisieren. Die Organisationen, die den Brief unterzeichnet haben, sind Mitglieder der Koalition It's Time, es ist Zeit, einem breiten Bündnis von Friedens-, Versöhnungs- und Gemeinschaftsorganisationen in Israel. In dem Brief warnen sie, dass der aktuelle Krieg die Sicherheit nicht verbessert, sondern stattdessen die gesamte Region gefährdet. Zitat: Es ist Zeit, den Krieg gegen den Iran zu beenden, einen Krieg, dessen Ziele unerreichbar sind und dem eine klare Ausstiegsstrategie fehlt. Jeder weitere Krieg in der Region führt nur zu einer nächsten Runde, anstatt sie zu verhindern. Zitat Ende. Den Organisationen zufolge kann der Krieg mit dem Iran nicht isoliert betrachtet werden, sondern steht in direktem Zusammenhang mit den Entwicklungen im Gazastreifen und im Westjordanland.
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1: Sieben Länder in fünf Jahren. Ein Standpunkt von Jochen Mitschka. Gerade wurde ein 12-Tage-Krieg Israels und der USA mit einem wackeligen Waffenstillstand unterbrochen. Ein Krieg, der verschleierte, dass der Völkermord in Gaza noch grausamer und schrecklicher wurde. Nicht nur, weil Menschen, die nur Essen holen wollten, massenweise Schüssen oder sogar Panzerangriffen zum Opfer fielen. Aber wie wir seit den Nürnberger Prozessen wissen, ist das Begehen eines Angriffskrieges das größte aller Kriegsverbrechen, welches den Angreifer sogar mitverantwortlich für Kriegsverbrechen des Angegriffenen macht. Und daher will ich in diesem Hintergrund-Podcast nicht auf den Krieg und seine Folgen eingehen, sondern auf die Vorgeschichte. Und das Zitat aus einem Vortrag des Ex-Generals und Ex-Präsidentschaftsanwärters Wesley Clark zeigt schon auf, in welche Richtung die Reise geht. Der Krieg war lange geplant und die Bombe war natürlich nur ein Vorwand. Der Krieg hätte auch mit einem anderen Vorwand stattgefunden. Der Angriffskrieg Israels stand auf zwei wackeligen Beinen. Der Behauptung, der Iran baue eine Bombe, und der Dämonisierung des Landes, die Mullahs wollten Israel vernichten, und damit stillschweigend das Framing, Iraner wollten einen zweiten Holocaust anrichten. Schauen wir uns zunächst an, wie Israel die internationale Atomenergiebehörde IAEA übernahm. Wie Israel die IAEA übernahm. Am 23. Juni erschien eine interessante Erklärung, wie es Israel gelungen war, Grossi und die IAEA als Waffe gegen den Iran einzusetzen. Zwei Autoren, Medea Benjamin und Nicholas J.S. Davies, berichteten in originalantiwar.com, Zitat, wie die USA und Israel Rafael Grossi nutzten, um die IAEA zu kapern und einen Krieg gegen den Iran zu beginnen. Zitat Ende. In der Einleitung erklären sie, dass Rafael Grossi, Generaldirektor der Internationalen Atomenergieorganisation IAEA, es zuließ, dass die IAEA von den USA und Israel, einem nicht deklarierten Atomwaffenstaat, der seit langem gegen die IAEA-Regeln verstieß, missbraucht wurde, um einen Vorwand für einen Krieg gegen den Iran zu schaffen, obwohl die Organisation, die Grossi vertrat, selbst zu dem Schluss gekommen war, dass der Iran kein Atomwaffenprogramm besitzt. Zitat. Am 12. Juni stimmte der Gouverneursrat der IAEA auf Grundlage eines belastenden Berichts von Grossi mit knapper Mehrheit dafür, den Iran als Mitglied der IAEA für nicht erfüllt zu erklären. Von den 35 im Rat vertretenen Ländern stimmten nur 19 für die Resolution, 3 dagegen, 11 enthielten sich und 2 stimmten nicht ab. Die Vereinigten Staaten kontaktierten am 10. Juni 8 Regierungen des IAEA-Rats, um sie zu überzeugen, entweder für oder gegen die Resolution zu stimmen. Israelische Regierungsvertreter erklärten, sie werteten das US-Bemühen um die IAEA-Resolution als deutliches Zeichen der Unterstützung der israelischen Kriegspläne. Dies zeige, wie sehr Israel die IAEA-Resolution als diplomatischen Deckmantel für den Krieg wertete. Die Sitzung des IAEA-Rats fand am letzten Tag des 60-tägigen Ultimatums von Präsident Trump an den Iran zur Aushandlung eines neuen Atomabkommens statt. Noch während der IAEA-Rat abstimmte, lud Israel Waffen, Treibstoff und Abwurftanks in seine Kampfflugzeuge für den langen Flug in den Iran und informierte seine Besatzungen über die Ziele. Die ersten israelischen Luftangriffe trafen den Iran um 3 Uhr morgens in derselben Nacht. Zitat Ende. Am 20. Juni, so der Bericht weiter, reichte der Iran beim UN-Generalsekretär und dem UN-Sicherheitsrat eine formelle Beschwerde gegen Generaldirektor Grossi ein. Der Iran warf ihm vor, die Unparteilichkeit seiner Behörde untergraben zu haben. Dies gelte sowohl für sein Versäumnis, die Rechtswidrigkeit der israelischen Drohungen und Gewaltanwendungen gegen den Iran in seinen öffentlichen Erklärungen zu erwähnen, als auch für seine ausschließliche Konzentration auf die mutmaßlichen Verstöße des Iran. Tatsache war, dass die IAEA-Untersuchung, die zu dieser Resolution führte, auf einem israelischen Geheimdienstbericht aus dem Jahr 2018 stammte. Demnach hatten israelische Geheimdienstagenten 3 bislang unbekannte Standorte im Iran identifiziert, an denen der Iran vor 2003 Urananreicherung betrieben hatte. 2019 hatte Grossi eine Untersuchung eingeleitet. Die IAEA erhielt schließlich Zugang zu den Standorten und entdeckte Spuren von angereichertem Uran. Wie gesagt, der Vorgang stammte aus 2003. Trotz der verhängnisvollen Folgen seines Handelns hatte Grossi den Autoren zufolge nie öffentlich erklärt, wie die IAEA sicher sein konnte, dass der israelische Geheimdienst Mossad oder seine iranischen Kollaborateure wie die Volksmujahedin MEK das angereicherte Uran nicht selbst in diesen Anlagen deponiert hatten, wie iranische Regierungsvertreter vermuteten. Obwohl sich die IAEA-Resolution, die diesen Krieg auslöste, nur mit den iranischen Anreicherungsaktivitäten vor 2003 befasste, schwenkten US-amerikanische und israelische Politiker schnell auf unbewiesene Behauptungen um, der Iran stehe kurz vor der Herstellung einer Atomwaffe. US-Geheimdienste hatten bereits zuvor berichtet, dass ein solch komplexer Prozess bis zu 3 Jahre dauern würde. Noch bevor Israel und die USA mit der Bombardierung und Zerstörung der bestehenden zivilen iranischen Atomanlagen begannen. Die bisherigen Untersuchungen der IAEA zu nicht gemeldeten nuklearen Aktivitäten im Iran waren im Dezember 2015 offiziell abgeschlossen worden, erklären die Autoren ausdrücklich. Und dass der damalige IAEA-Generaldirektor Yukiya Amano seine, Zitat, abschließende Bewertung der vergangenen und gegenwärtigen offenen Fragen zum iranischen Atomprogramm, Zitat Ende, veröffentlicht hatte. Dabei, so der Artikel weiter, war die IAEA damals zu dem Schluss gekommen, dass einige der früheren Aktivitäten des Irans zwar für Atomwaffen relevant gewesen sein könnten, jedoch, Zitat, nicht über Machbarkeits- und wissenschaftliche Studien sowie den Erwerb bestimmter relevanter technischer Kompetenzen und Fähigkeiten hinausgingen, Zitat Ende. Die IAEA, Zitat, fand keine glaubwürdigen Hinweise auf die Abzweigung von Nuklearmaterial im Zusammenhang mit den möglichen militärischen Dimensionen des iranischen Atomprogramms. Zitat Ende. Als Yukiya Amano 2019 vorzeitig verstarb, was Verschwörungsmythen auslöste, wurde der argentinische Diplomat Rafael Grossi zum Generaldirektor der IAEA ernannt. Zitat: Die Israelis haben eine lange Geschichte darin, falsche Beweise über Irans Atomaktivitäten zu fabrizieren, wie etwa die berüchtigten Laptop-Dokumente, die die MEK 2004 der CIA übergab und die vermutlich vom Mossad erstellt wurden. Douglas France, der 2009 einen Bericht über Irans Atomprogramm für den Auswärtigen Ausschuss des Senats verfasste, enthüllte, dass der Mossad 2003 eine Spezialeinheit gründete, um geheime Briefings über Irans Atomprogramm zu liefern und dabei Dokumente aus dem Iran und anderen Quellen zu verwenden. Zitat Ende. Doch Grossi, so erklären die Autoren, arbeitete mit Israel zusammen, um dessen jüngsten Vorwürfen nachzugehen, nicht mit dem Iran. Nach mehreren Jahren der Treffen in Israel sowie Verhandlungen und Inspektionen im Iran verfasste er dann seinen Bericht an den Gouverneursrat der IAEO und setzte eine Sitzung des Rates an, die mit dem geplanten Beginn des israelischen Krieges zusammenfiel. Israel hatte seine letzten Kriegsvorbereitungen vor den Augen der Satelliten und Geheimdienste der westlichen Länder getroffen, welche die Resolution verfasst und für sie gestimmt hatten. Es sei kein Wunder, dass sich 13 Länder enthielten oder gar nicht abstimmten. Doch es sei tragisch, dass neutralere Länder nicht die Weisheit und den Mut aufbringen konnten, gegen diese heimtückische Resolution zu stimmen, urteilen die Autoren. Zitat: Der offizielle Zweck der Internationalen Atomenergieorganisation IAEO ist die Förderung der sicheren und friedlichen Nutzung von Nukleartechnologien. Seit 1965 unterliegen alle 180 Mitgliedsländer den Sicherheitsvorkehrungen der IAEO, um sicherzustellen, dass ihre Atomprogramme nicht zu militärischen Zwecken genutzt werden. Die Arbeit der IAEO ist im Umgang mit Ländern, die bereits über Atomwaffen verfügen, offensichtlich beeinträchtigt. Nordkorea trat 1994 aus der IAEO und 2009 aus allen Sicherungsmaßnahmen aus. Die USA, Russland, Großbritannien, Frankreich und China haben IAEO-Sicherungsabkommen, die ausschließlich auf freiwilligen Angeboten für ausgewählte nicht-militärische Standorte basieren. Indien hat ein Sicherungsabkommen von 2009 unterzeichnet, das das Land zur Trennung seiner militärischen und zivilen Nuklearprogramme verpflichtet. Pakistan verfügt über 10 separate Sicherungsabkommen, allerdings nur für zivile Nuklearprojekte. Das jüngste stammt aus dem Jahr 2017 und betrifft 2 von China gebaute Kernkraftwerke. Zitat Ende. Israel, so führt der Artikel aus, hingegen verfüge nur über ein begrenztes Sicherungsabkommen von 1975 für ein ziviles Nuklearkooperationsabkommen mit den USA aus dem Jahr 1955. Ein Nachtrag von 1977 habe das IAEO-Sicherungsabkommen auf unbestimmte Zeit verlängert, obwohl das darunter fallende Kooperationsabkommen mit den USA 4 Tage später auslief. Durch eine Parodie der Einhaltung, die die Vereinigten Staaten und die IAEA seit einem halben Jahrhundert mitmachten, entgehe Israel den Kontrollen der IAEA-Sicherheitsmaßnahmen ebenso effektiv wie Nordkorea. Israel habe in den 1950er Jahren mit der Entwicklung einer Atomwaffe begonnen, mit maßgeblicher Unterstützung westlicher Länder, darunter Frankreich, Großbritannien und Argentinien, und habe dann 1966 oder 1967 seine ersten Waffen hergestellt. Als der Iran 2015 das Atomabkommen JCPOA unterzeichnete, so zitieren die Autoren den oft schon erwähnten Satz, der in einer E-Mail des ehemaligen US-Außenministers Colin Powell stand. Dieser hatte geschrieben, dass eine Atomwaffe für Teheran nutzlos sei, da, Zitat, Israel über 200 Atomwaffen verfügt, die alle auf Teheran gerichtet sind, Zitat Ende. Paul habe auch den ehemaligen iranischen Präsidenten Mahmoud Ahmadinejad mit der Frage zitiert, Zitat, was würden wir mit einer Atomwaffe tun? Sie polieren? Zitat Ende. Während Paul 2003 erfolglos versuchte, vor dem UN-Sicherheitsrat einen Krieg gegen den Irak zu rechtfertigen, verunglimpfte Präsident Bush den Irak und Nordkorea aufgrund ihres angeblichen Strebens nach Massenvernichtungswaffen und als Achse des Bösen. Der ägyptische IAEA-Direktor Mohammed al-Baradei hatte dem Sicherheitsrat wiederholt versichert, die IAEA könne keine Beweise für die Entwicklung einer Atomwaffe im Irak finden. Aber das nutzte nichts. Als die CIA ein Dokument vorlegte, das den Import von Yellowcake-Uran aus Niger durch den Irak belegte, genau wie Israel es in den 1960er Jahren heimlich aus Argentinien importiert hatte, erkannte die IAEA das Dokument innerhalb weniger Stunden als Fälschung, woraufhin al-Baradei es umgehend dem Sicherheitsrat meldete. Aber Bush wiederholte ständig die Lüge über Yellowcake aus Niger und andere dreiste Lügen über den Irak, woraufhin die Vereinigten Staaten aufgrund seiner Lügen in den Irak einmarschierten und ihn zerstörten. Ein Kriegsverbrechen historischen Ausmaßes. Der Großteil der Welt wusste, dass al-Baradei und die IAEA von Anfang an recht hatten. Und 2005 erhielten sie den Friedensnobelpreis für die Aufdeckung von Bushs Lügen, die Aufklärung der Macht und die Stärkung der nuklearen Nichtverbreitung. Der Artikel führte weiter aus, dass 2007 eine von allen 16 US-Geheimdiensten durchgeführte nationale Geheimdiensteinschätzung, NIE, mit der Feststellung der IAEA übereingestimmt hatte, dass der Iran ebenso wie der Irak kein Atomwaffenprogramm besitze. Bush schrieb in seinen Memoiren, Zitat, wie könnte ich nach der NIE den Einsatz des Militärs zur Zerstörung der Atomanlagen eines Landes erklären, das laut Geheimdiensten kein aktives Atomwaffenprogramm hat? Zitat Ende. Selbst Bush konnte nicht glauben, dass er ungestraft davonkommen würde, dieselben Lügen zu wiederholen, um sowohl den Iran als auch den Irak zu zerstören. Und Trump spielt nun mit dem Feuer, indem er dies tat. Zitat. Al-Baradei schrieb in seinen Memoiren, das Zeitalter der Täuschung, nukleare Diplomatie in türkischen Zeiten, im Original The Age of Deception, Nuclear Diplomacy in Treacherous Times, dass, wenn der Iran tatsächlich erste Forschungen zu Atomwaffen durchgeführt habe, diese wahrscheinlich während des Iran-Irak-Krieges in den 1980er Jahren begonnen hätten, nachdem die USA und ihre Verbündeten dem Irak bei der Herstellung chemischer Waffen geholfen hatten, die bis zu 100.000 Iraner töteten. Die Neokonservativen, die die US-Außenpolitik nach dem Kalten Krieg dominierten, betrachteten den Nobelpreisträger al-Baradei als Hindernis für ihre weltweiten Regimewechselambitionen und führten eine verdeckte Kampagne, um einen gefügigeren neuen IAEA-Generaldirektor zu finden, als dessen Amtszeit 2009 auslief. Nach der Ernennung des japanischen Diplomaten Yukiya Amano zum neuen Generaldirektor enthüllten von WikiLeaks veröffentlichte US-Diplomaten-Depeschen Details seiner umfassenden Überprüfung durch US-Diplomaten, die Washington berichteten, dass Amano bei jeder wichtigen strategischen Entscheidung von der Ernennung hochrangiger Mitarbeiter bis hin zum Umgang mit dem angeblichen iranischen Atomwaffenprogramm fest auf US-amerikanischer Seite stand. Zitat Ende. Nach seinem Amtsantritt als IAEA-Generaldirektor im Jahr 2019, so die Autoren weiter, habe Rafael Grossi nicht nur die Unterwürfigkeit der IAEA unter US-amerikanische und westliche Interessen und ihre Praxis des Wegschauens gegenüber Israels Atomwaffen fortgesetzt, sondern auch dafür gesorgt, dass die IAEA eine entscheidende Rolle bei Israels Kriegsvorbereitungen gegen den Iran spielte. Obwohl er öffentlich zugab, dass der Iran kein Atomwaffenprogramm besitze und Diplomatie der einzige Weg sei, die Bedenken des Westens gegenüber dem Iran auszuräumen, trug Grossi dazu bei, Israel die Kriegsbühne zu bereiten, indem er die Untersuchung der IAEA zu den früheren Aktivitäten des Irans wieder aufnahm, so die Autoren. Ausgerechnet an dem Tag, als israelische Kampfflugzeuge mit Waffen für den Iran-Bombardement beladen wurden, sorgte er dafür, dass der Gouverneursrat der IAEA eine Resolution verabschiedete, die Israel und den USA den gewünschten Kriegsvorwand lieferte. In seinem letzten Jahr als IAEA-Direktor hatte Mohammed El-Baradei vor einem ähnlichen Dilemma wie Grossi seit 2019 gestanden. 2008 hatten US-amerikanische und israelische Geheimdienste der IAEA Kopien von Dokumenten übergeben, die angeblich zeigten, dass der Iran 4 verschiedene Arten von Atomwaffenforschung betrieb. Während Bushs Yellow Cake-Dokument aus Niger 2003 eindeutig eine Fälschung war, konnte die IAEA die Echtheit der israelischen Dokumente nicht sofort feststellen. Trotzdem weigerte sich El-Baradei, trotz erheblichen politischen Drucks auf sie zu reagieren oder sie zu veröffentlichen. Denn wie er in The Age of Deception schrieb, wusste er, dass die USA und Israel, Zitat, den Eindruck erwecken wollten, der Iran stelle eine unmittelbare Bedrohung dar und bereite möglicherweise den Boden für einen Gewalteinsatz. Zitat Ende. Hätte Rafael Grossi 2009 die gleiche Vorsicht, Unparteilichkeit und Weisheit an den Tag gelegt wie Mohammed El-Baradei, wären die Vereinigten Staaten und Israel heute höchstwahrscheinlich nicht im Krieg mit dem Iran, so das eindeutige Urteil der Autoren. Mohammed El-Baradei schrieb am 17. Juni 2025 in einem Tweet, Zitat, auf Gewalt statt auf Verhandlungen zu setzen, ist ein sicherer Weg, den Atomwaffensperrvertrag und das nukleare Nichtverbreitungsregime, so unvollkommen es auch sein mag, zu zerstören. Und sendet vielen Ländern die klare Botschaft, dass ihre ultimative Sicherheit in der Entwicklung von Atomwaffen liegt. Zitat Ende. Trotz Grossis Rolle in den amerikanisch-israelischen Kriegsplänen als IAEA-Generaldirektor oder vielleicht gerade deswegen, galt er als vom Westen unterstützter Kandidat für die Nachfolge von Antonio Guterres als UN-Generalsekretär im Jahre 2026. Das, so die Autoren, wäre eine Katastrophe für die Welt. Glücklicherweise gäbe es viele qualifiziertere Kandidaten, die die Welt aus der Krise führen könnten, in die Rafael Grossi die USA und Israel gestürzt hat. Rafael Grossi, so das abschließende Urteil, sollte als IAEA-Direktor zurücktreten, bevor er die nukleare Nichtverbreitung weiter untergrabe und die Welt einem Atomkrieg näher bringe. Und er sollte auch seine Kandidatur für das Amt des UN-Generalsekretärs zurückziehen. Nun schauen wir uns an einem Beispiel an, wie die Dämonisierung funktionierte. Israels Endzeituhr. Im Iran gab es eine Doomsday-Uhr, die 2017 am Palästinaplatz in Teheran während einer Kundgebung zum Jerusalem-Tag, dem letzten Freitag des Ramadans, enthüllt wurde. Israel behauptete, sie im Krieg zerstört zu haben, aber anscheinend lebte sie weiter. Sie zeigte einen Countdown von 8.411 Tagen, was auf das Jahr 2040 hinauslief. Diese Daten basieren auf einer Vorhersage von Ayatollah Ali Khamenei aus dem Jahr 2015, dass es bis dahin, Zitat, nichts mehr von Israel geben wird, Zitat Ende. Die Anzeige war Teil einer größeren Darstellung mit anti-israelischen Symbolen, darunter eine digitale Anzeige mit einer Faust in den Farben der palästinensischen Flagge, die eine israelische Flagge durchschlägt, und dem Schriftzug Left Before Destruction of Israel, Tage bis zur Zerstörung Israels. Diese Uhr wurde im Westen immer wieder als Beweis angeführt, dass der Iran Israel vernichten wolle, wodurch versucht wurde, die Beziehung zum Holocaust von Juden unter dem Naziregime herzustellen. Aber dies gehörte natürlich zu der Dämonisierung eines Feindes Israels, basierte nicht auf Fakten. Denn der Iran hatte 200 Jahre kein anderes Land angegriffen oder vernichtet. ganz im Gegensatz zu den Kriegen Israels oder gar der das Land unterstützenden Kolonialmächte. Schon im Jahr 2010, als deutsche Medien wenigstens teilweise noch Journalismus lieferten, war diese Dämonisierung als Verfälschung einer Übersetzung entlarvt worden und als vollkommen aus dem Zusammenhang gerissen. Denn der Vorgang der Vernichtung war verglichen worden mit dem Vorgang, mit dem die iranische Revolution die Diktatur des Schah-Regimes beseitigt hatte. Zitat: Kein Satz wird so häufig mit dem amtierenden Präsidenten Irans Mahmoud Ahmadinejad assoziiert wie dieser. Israel muss von der Landkarte radiert werden. Das Problem ist nur, er hat diesen Satz nie gesagt. Zitat Ende. Ayatollah Ali Khamenei, der oberste Führer des Iran, hatte auf seiner offiziellen Website How will the abolition of Israel be accomplished? Erklärt, was er mit Vernichtung Israels oder Abschaffung Israels meinte. Diese Erklärung war wichtig, da der Begriff oft bewusst falsch übersetzt und interpretiert wurde und durch jüngste Ereignisse wie die israelischen Luftangriffe am 23. Juni 2025 verschärft worden waren. Laut der Seite bezog sich Vernichtung Israels nicht auf die physische Zerstörung oder den Genozid des jüdischen Volkes. Stattdessen bedeutete es die Befreiung und Unabhängigkeit Palästinas von dem, was Khamenei als Zionistenherrschaft bezeichnete. Das Ziel war die Schaffung einer palästinensischen Regierung durch einen demokratischen Prozess, der auf einem Referendum basierte. Dieses Referendum würde alle Palästinenser einbeziehen, einschließlich derer, die vor 1948 vertrieben wurden, unabhängig von ihrer Religion, Muslime, Christen, Juden. Falls die gewählte Regierung entschied, könnten die nach 1948 eingetroffenen bleiben oder gehen, je nach Entscheidung der demokratisch gewählten Regierung. Nicht-antisemitische Haltung. Khamenei betonte, dass die Islamische Republik nicht antisemitisch sei. Seine Opposition richte sich gegen diejenigen, die palästinensisches Land besetzt haben, nicht gegen Juden, Christen oder andere religiöse Gruppen. Dies wurde durch mehrere Zitate untermauert, die auf der Seite verlinkt waren, wie zum Beispiel Islamic Unity is not a political tactic, rather it is a belief. Vom 15. November 2019, wo Khamenei die Einheit aller Regionen betonte. Die Tatsache, dass der Iran noch nie antisemitisch war, bezeugen auch die Aufnahmen von jüdischen Flüchtlingen, die vor dem Holocaust in Deutschland geflohen waren. Aber zurück zur Internetseite von Khamenei. Die Umsetzung, die Erreichung des Ziels, sollte also durch ein Referendum erfolgen, bei dem alle Palästinenser, einschließlich der Vertriebenen vor 1948, über die zukünftige Regierung entscheiden. Dieser Vorgang wurde als demokratischer Prozess beschrieben, der auf der Selbstbestimmung der Palästinenser basiert. Khamenei zitierte mehrere frühere Aussagen wie Leaders' Speech and Meeting with Students vom 23. Juli 2014, um seine Position zu untermauern. Khamenei argumentierte, dass bewaffneter Widerstand notwendig sei, da Israel nur die Sprache der Gewalt verstehe. Er nannte Beispiele wie den 33-tägigen Krieg im Libanon und die 22 Tage, 8 Tage und 51 Tage Kriege in Gaza, also die verschiedenen Angriffe auf Gaza vor dem derzeit laufenden Völkermord, als Beweise für die Notwendigkeit des Widerstands. Dieser Widerstand umfasse politische, militärische, moralische und kulturelle Bemühungen, bis Israel nachgebe. Dies wurde in Aussagen wie We are with every group that is steadfast on the path of resistance vom 21. Februar 2017 unterstützt. Khamenei drückte aus, dass durch diesen Widerstand letztlich der Sieg und die Befreiung Palästinas erreicht würden, was zur Bildung einer palästinensischen Regierung führe. Er zitiert Israels Rückzug aus dem südlichen Libanon für die Wirksamkeit des Widerstands, wie in Leaders' Inaugural Address in Meeting with Participants of Gaza vom 27. Februar 2010 beschrieben. Ablehnung von Gewalt gegen Juden. Khamenei unterschied seinen Satz von früheren Slogans wie dem von Jamal Abdel Nasser, der von Zitat Werfen der Juden ins Meer, Zitat Ende, gesprochen hatte. Stattdessen fokussiert er sich auf ein Referendum, das auf demokratischen Prinzipien basiert, anstatt auf Gewalt gegen Juden, wie in Universities should encourage students to be optimistic about vom 10. Juni 2018 erwähnt. Er argumentierte, dass die Verhandlungen und Abkommen mit Israel gescheitert waren, da Israel sich nicht an menschliche Werte, internationales Recht oder Resolutionen halte. Dies unterstützte er durch Aussagen wie Leaders Inaugural Speech at the 16th Non-Aligned Summit vom 30. August 2012, worin er die Nichtachtung von Abkommen kritisierte. Tatsächlich gibt es eine Doktrin der Vernichtung auf Seite der westlichen Kolonialmächte und Israels. Darüber hatte Dan Steinbock ein ganzes Buch geschrieben, welches am 24. Juni bekannt gemacht wurde. Wieder einmal gelang es Kolonialmächten, eigenes Verhalten auf ihre Gegner zu projizieren.
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1: Sieben Länder in fünf Jahren. Ein Standpunkt von Jochen Mitschka. Gerade wurde ein 12-Tage-Krieg Israels und der USA mit einem wackeligen Waffenstillstand unterbrochen. Ein Krieg, der verschleierte, dass der Völkermord in Gaza noch grausamer und schrecklicher wurde. Nicht nur, weil Menschen, die nur Essen holen wollten, massenweise Schüssen oder sogar Panzerangriffen zum Opfer fielen. Aber wie wir seit den Nürnberger Prozessen wissen, ist das Begehen eines Angriffskrieges das größte aller Kriegsverbrechen, welches den Angreifer sogar mitverantwortlich für Kriegsverbrechen des Angegriffenen macht. Und daher will ich in diesem Hintergrund-Podcast nicht auf den Krieg und seine Folgen eingehen, sondern auf die Vorgeschichte. Und das Zitat aus einem Vortrag des Ex-Generals und Ex-Präsidentschaftsanwärters Wesley Clark zeigt schon auf, in welche Richtung die Reise geht. Der Krieg war lange geplant und die Bombe war natürlich nur ein Vorwand. Der Krieg hätte auch mit einem anderen Vorwand stattgefunden. Der Angriffskrieg Israels stand auf zwei wackeligen Beinen. Der Behauptung, der Iran baue eine Bombe und der Dämonisierung des Landes, die Mullahs wollten Israel vernichten und damit stillschweigend das Framing, Iraner wollten einen zweiten Holocaust anrichten. Schauen wir uns zunächst an, wie Israel die Internationale Atomenergiebehörde IAEA übernahm. Wie Israel die IAEA übernahm. Am 23. Juni erschien eine interessante Erklärung, wie es Israel gelungen war, Grossi und die IAEA als Waffe gegen den Iran einzusetzen. Zwei Autoren, Medea Benjamin und Nicholas J.S. Davies, berichteten in originalantiwar.com, Zitat, wie die USA und Israel Rafael Grossi nutzten, um die IAEA zu kapern und einen Krieg gegen den Iran zu beginnen. Zitat Ende. In der Einleitung erklären sie, dass Rafael Grossi, Generaldirektor der Internationalen Atomenergieorganisation IAEA, es zuließ, dass die IAEA von den USA und Israel, einem nicht deklarierten Atomwaffenstaat, der seit langem gegen die IAEA-Regeln verstieß, missbraucht wurde, um einen Vorwand für einen Krieg gegen den Iran zu schaffen, obwohl die Organisation, die Grossi vertrat, selbst zu dem Schluss gekommen war, dass der Iran kein Atomwaffenprogramm besitzt. Zitat. Am 12. Juni stimmte der Gouverneursrat der IAEA auf Grundlage eines belastenden Berichts von Grossi mit knapper Mehrheit dafür, den Iran als Mitglied der IAEA für nicht erfüllt zu erklären. Von den 35 im Rat

angewandter technischer Kompetenzen und Fähigkeiten hinausgingen. Zitat Ende. Die IAEA, Zitat, fand keine glaubwürdigen Hinweise auf die Abzweigung von Nuklearmaterial im Zusammenhang mit den möglichen militärischen Dimensionen des iranischen Atomprogramms. Zitat Ende. Als Yukiya Amano 2019 vorzeitig verstarb, was Verschwörungsmythen auslöste, wurde der argentinische Diplomat Rafael Grossi zum Generaldirektor der IAEA ernannt. Zitat: Die Israelis haben eine lange Geschichte darin, falsche Beweise über Irans Atomaktivitäten zu fabrizieren, wie etwa die berüchtigten Laptop-Dokumente, die die MEK 2004 der CIA übergab und die vermutlich vom Mossad erstellt wurden. Douglas France, der 2009 einen Bericht über Irans Atomprogramm für den Auswärtigen Ausschuss des Senats verfasste, enthüllte, dass der Mossad 2003 eine Spezialeinheit gründete, um geheime Briefings über Irans Atomprogramm zu liefern und dabei Dokumente aus dem Iran und anderen Quellen zu verwenden. Zitat Ende. Doch Grossi, so erklären die Autoren, arbeitete mit Israel zusammen, um dessen jüngsten Vorwürfen nachzugehen, nicht mit dem Iran. Nach mehreren Jahren der Treffen in Israel sowie Verhandlungen und Inspektionen im Iran verfasste er dann seinen Bericht an den Gouverneursrat der IAEO und setzte eine Sitzung des Rates an, die mit dem geplanten Beginn des israelischen Krieges zusammenfiel. Israel hatte seine letzten Kriegsvorbereitungen vor den Augen der Satelliten und Geheimdienste der westlichen Länder getroffen, welche die Resolution verfasst und für sie gestimmt hatten. Es sei kein Wunder, dass sich 13 Länder enthielten oder gar nicht abstimmten. Doch es sei tragisch, dass neutralere Länder nicht die Weisheit und den Mut aufbringen konnten, gegen diese heimtückische Resolution zu stimmen, urteilen die Autoren. Zitat: Der offizielle Zweck der Internationalen Atomenergieorganisation IAEO ist die Förderung der sicheren und friedlichen Nutzung von Nukleartechnologien. Seit 1965 unterliegen alle 180 Mitgliedsländer den Sicherheitsvorkehrungen der IAEO, um sicherzustellen, dass ihre Atomprogramme nicht zu militärischen Zwecken genutzt werden. Die Arbeit der IAEO ist im Umgang mit Ländern, die bereits über Atomwaffen verfügen, offensichtlich beeinträchtigt. Nordkorea trat 1994 aus der IAEO und 2009 aus allen Sicherungsmaßnahmen aus. Die USA, Russland, Großbritannien, Frankreich und China haben IAEO-Sicherungsabkommen, die ausschließlich auf freiwilligen Angeboten für ausgewählte nicht-militärische Standorte basieren. Indien hat ein Sicherungsabkommen von 2009 unterzeichnet, das das Land zur Trennung seiner militärischen und zivilen Nuklearprogramme verpflichtet. Pakistan verfügt über 10 separate Sicherungsabkommen, allerdings nur für zivile Nuklearprojekte. Das jüngste stammt aus dem Jahr 2017 und betrifft 2 von China gebaute Kernkraftwerke. Zitat Ende. Israel, so führt der Artikel aus, hingegen verfüge nur über ein begrenztes Sicherungsabkommen von 1975 für ein ziviles Nuklearkooperationsabkommen mit den USA aus dem Jahr 1955. Ein Nachtrag von 1977 habe das IAEO-Sicherungsabkommen auf unbestimmte Zeit verlängert, obwohl das darunterfallende Kooperationsabkommen mit den USA 4 Tage später auslief. Durch eine Parodie der Einhaltung, die die Vereinigten Staaten und die IAEA seit einem halben Jahrhundert mitmachten, entgehe Israel den Kontrollen der IAEA-Sicherheitsmaßnahmen ebenso effektiv wie Nordkorea. Israel habe in den 1950er Jahren mit der Entwicklung einer Atomwaffe begonnen, mit maßgeblicher Unterstützung westlicher Länder, darunter Frankreich, Großbritannien und Argentinien, und habe dann 1966 oder 1967 seine ersten Waffen hergestellt. Als der Iran 2015 das Atomabkommen JCPOA unterzeichnete, so zitieren die Autoren den oft schon erwähnten Satz, der in einer E-Mail des ehemaligen US-Außenministers Colin Powell stand. Dieser hatte geschrieben, dass eine Atomwaffe für Teheran nutzlos sei, da, Zitat, Israel über 200 Atomwaffen verfügt, die alle auf Teheran gerichtet sind. Zitat Ende. Paul habe auch den ehemaligen iranischen Präsidenten Mahmoud Ahmadinejad mit der Frage zitiert, Zitat, was würden wir mit einer Atomwaffe tun? Sie polieren? Zitat Ende.
Während Powell 2003 erfolglos versuchte, vor dem UN-Sicherheitsrat einen Krieg gegen den Irak zu rechtfertigen, verunglimpfte Präsident Bush den Iran, den Irak und Nordkorea aufgrund ihres angeblichen Strebens nach Massenvernichtungswaffen

0: und als Achse des Bösen. Der ägyptische IAEA-Direktor Mohammed al-Baradei hatte dem Sicherheitsrat wiederholt versichert, die IAEA könne keine Beweise für die Entwicklung einer Atomwaffe im Irak finden. Aber das nutzte nichts. Als die CIA ein Dokument vorlegte, das den Import von Yellowcake-Uran aus Niger durch den Irak belegte, genau wie Israel es in den 1960er Jahren heimlich aus Argentinien importiert hatte, erkannte die IAEA das Dokument innerhalb weniger Stunden als Fälschung, woraufhin al-Baradei es umgehend dem Sicherheitsrat meldete. Aber Bush wiederholte ständig die Lüge über Yellowcake aus Niger und andere dreiste Lügen über den Irak, woraufhin die Vereinigten Staaten aufgrund seiner Lügen in den Irak einmarschierten und ihn zerstörten. Ein Kriegsverbrechen historischen Ausmaßes. Der Großteil der Welt wusste, dass al-Baradei und die IAEA von Anfang an recht hatten und 2005 erhielten sie den Friedensnobelpreis für die Aufdeckung von Bushs Lügen, die Aufklärung der Macht und die Stärkung der nuklearen Nichtverbreitung. Der Artikel führte weiter aus, dass 2007 eine von allen 16 US-Geheimdiensten durchgeführte nationale Geheimdiensteinschätzung, NIE, mit der Feststellung der IAEA übereingestimmt hatte, dass der Iran ebenso wie der Irak kein Atomwaffenprogramm besitze. Bush schrieb in seinen Memoiren, Zitat, wie könnte ich nach der NIE den Einsatz des Militärs zur Zerstörung der Atomanlagen eines Landes erklären, das laut Geheimdiensten kein aktives Atomwaffenprogramm hat? Zitat Ende. Selbst Bush konnte nicht glauben, dass er ungestraft davonkommen würde, dieselben Lügen zu wiederholen, um sowohl den Iran als auch den Irak zu zerstören. Und Trump spielt nun mit dem Feuer, indem er dies tat. Zitat. Al-Baradei schrieb in seinen Memoiren, das Zeitalter der Täuschung, nukleare Diplomatie in türkischen Zeiten, im Original The Age of Deception, Nuclear Diplomacy in Treacherous Times, dass, wenn der Iran tatsächlich erste Forschungen zu Atomwaffen durchgeführt habe, diese wahrscheinlich während des Iran-Irak-Krieges in den 1980er Jahren begonnen hätten, nachdem die USA und ihre Verbündeten dem Irak bei der Herstellung chemischer Waffen geholfen hatten, die bis zu 100.000 Iraner töteten. Die Neokonservativen, die die US-Außenpolitik nach dem Kalten Krieg dominierten, betrachteten den Nobelpreisträger al-Baradei als Hindernis für ihre weltweiten Regimewechselambitionen und führten eine verdeckte Kampagne, um einen gefügigeren neuen IAEA-Generaldirektor zu finden, als dessen Amtszeit 2009 auslief. Nach der Ernennung des japanischen Diplomaten Yukiya Amano zum neuen Generaldirektor enthüllten von WikiLeaks veröffentlichte US-Diplomaten-Depeschen Details seiner umfassenden Überprüfung durch US-Diplomaten, die Washington berichteten, dass Amano bei jeder wichtigen strategischen Entscheidung von der Ernennung hochrangiger Mitarbeiter bis hin zum Umgang mit dem angeblichen iranischen Atomwaffenprogramm fest auf US-amerikanischer Seite stand. Zitat Ende. Nach seinem Amtsantritt als IAEA-Generaldirektor im Jahr 2019, so die Autoren weiter, habe Rafael Grossi nicht nur die Unterwürfigkeit der IAEA unter US-amerikanische und westliche Interessen und ihre Praxis des Wegschauens gegenüber Israels Atomwaffen fortgesetzt, sondern auch dafür gesorgt, dass die IAEA eine entscheidende Rolle bei Israels Kriegsvorbereitungen gegen den Iran spielte. Obwohl er öffentlich zugab, dass der Iran kein Atomwaffenprogramm besitze und Diplomatie der einzige Weg sei, die Bedenken des Westens gegenüber dem Iran auszuräumen, trug Grossi dazu bei, Israel die Kriegsbühne zu bereiten, indem er die Untersuchung der IAEA zu den früheren Aktivitäten des Irans wieder aufnahm, so die Autoren. Ausgerechnet an dem Tag, als israelische Kampfflugzeuge mit Waffen für den Iran-Bombardement beladen wurden, sorgte er dafür, dass der Gouverneursrat der IAEA eine Resolution verabschiedete, die Israel und den USA den gewünschten Kriegsvorwand lieferte. In seinem letzten Jahr als IAEA-Direktor hatte Mohammed al-Baradei vor einem ähnlichen Dilemma wie Grossi seit 2019 gestanden. 2008 hatten US-amerikanische und israelische Geheimdienste, der IAEA, Kopien von Dokumenten übergeben, die angeblich zeigten, dass der Iran 4 verschiedene Arten von Atomwaffenforschung betrieb. Während Bushs Yellowcake-Dokument aus Niger 2003 eindeutig eine Fälschung war, konnte die IAEA die Echtheit der israelischen Dokumente nicht sofort feststellen. Trotzdem weigerte sich al-Baradei, trotz erheblichen politischen Drucks auf sie zu reagieren oder sie zu veröffentlichen. Denn wie er in The Age of Deception schrieb, wusste er, dass die USA und Israel, Zitat, den Eindruck erwecken wollten, der Iran stelle eine unmittelbare Bedrohung dar und bereite möglicherweise den Boden für einen Gewalteinsatz. Zitat Ende. Hätte Rafael Grossi 2009 die gleiche Vorsicht, Unparteilichkeit und Weisheit an den Tag gelegt wie Mohammed al-Baradei, wären die Vereinigten Staaten und Israel heute höchstwahrscheinlich nicht im Krieg mit dem Iran, so das eindeutige Urteil der Autoren. Mohammed al-Baradei schrieb am 17. Juni 2025 in einem Tweet, Zitat, auf Gewalt statt auf Verhandlungen zu setzen, ist ein sicherer Weg, den Atomwaffensperrvertrag und das nukleare Nichtverbreitungsregime, so unvollkommen es auch sein mag, zu zerstören. Und sendet vielen Ländern die klare Botschaft, dass ihre ultimative Sicherheit in der Entwicklung von Atomwaffen liegt. Zitat Ende. Trotz Grossis Rolle in den amerikanisch-israelischen Kriegsplänen als IAEA-Generaldirektor oder vielleicht gerade deswegen, galt er als vom Westen unterstützter Kandidat für die Nachfolge von Antonio Guterres als UN-Generalsekretär im Jahre 2026. Das, so die Autoren, wäre eine Katastrophe für die Welt. Glücklicherweise gäbe es viele qualifiziertere Kandidaten, die die Welt aus der Krise führen könnten, in die Rafael Grossi die USA und Israel gestürzt hat. Rafael Grossi, so das abschließende Urteil, sollte als IAEA-Direktor zurücktreten, bevor er die nukleare Nichtverbreitung weiter untergrabe und die Welt einem Atomkrieg näher bringe. Und er sollte auch seine Kandidatur für das Amt des UN-Generalsekretärs zurückziehen. Nun schauen wir uns an einem Beispiel an, wie die Dämonisierung funktionierte. Israels Endzeituhr. Im Iran gab es eine Doomsday-Uhr, die 2017 am Palästinaplatz in Teheran während einer Kundgebung zum Jerusalem-Tag, dem letzten Freitag des Ramadans, enthüllt wurde. Israel behauptete, sie im Krieg zerstört zu haben, aber anscheinend lebte sie weiter. Sie zeigte einen Countdown von 8.411 Tagen, was auf das Jahr 2040 hinauslief. Diese Daten basieren auf einer Vorhersage von Ayatollah Ali Khamenei aus dem Jahr 2015, dass es bis dahin, Zitat, nichts mehr von Israel geben wird, Zitat Ende. Die Anzeige war Teil einer größeren Darstellung mit anti-israelischen Symbolen, darunter eine digitale Anzeige mit einer Faust in den Farben der palästinensischen Flagge, die eine israelische Flagge durchschlägt, und dem Schriftzug Left Before Destruction of Israel, Tage bis zur Zerstörung Israels. Diese Uhr wurde im Westen immer wieder als Beweis angeführt, dass der Iran Israel vernichten wolle, wodurch versucht wurde, die Beziehung zum Holocaust von Juden unter dem Naziregime herzustellen. Aber dies gehörte natürlich zu der Dämonisierung eines Feindes Israels, basierte nicht auf Fakten. Denn der Iran hatte 200 Jahre kein anderes Land angegriffen oder vernichtet. Ganz im Gegensatz zu den Kriegen Israels oder gar der das Land unterstützenden Kolonialmächte. Schon im Jahr 2010, als deutsche Medien wenigstens teilweise noch Journalismus lieferten, war diese Dämonisierung als Verfälschung einer Übersetzung entlarvt worden und als vollkommen aus dem Zusammenhang gerissen. Denn der Vorgang der Vernichtung war verglichen worden mit dem Vorgang, mit dem die iranische Revolution die Diktatur des Schah-Regimes beseitigt hatte. Zitat: Kein Satz wird so häufig mit dem amtierenden Präsidenten Irans Mahmoud Ahmadinejad assoziiert wie dieser. Israel muss von der Landkarte radiert werden. Das Problem ist nur, er hat diesen Satz nie gesagt. Zitat Ende. Ayatollah Ali Khamenei, der oberste Führer des Iran, hatte auf seiner offiziellen Website How will the abolition of Israel be accomplished? Erklärt, was er mit Vernichtung Israels oder Abschaffung Israels meinte. Diese Erklärung war wichtig, da der Begriff oft bewusst falsch übersetzt und interpretiert wurde und durch jüngste Ereignisse wie die israelischen Luftangriffe am 23. Juni 2025 verschärft worden waren. Laut der Seite bezog sich Vernichtung Israels nicht auf die physische Zerstörung oder den Genozid des jüdischen Volkes. Stattdessen bedeutete es die Befreiung und Unabhängigkeit Palästinas von dem, was Khamenei als Zionistenherrschaft bezeichnete. Das Ziel war die Schaffung einer palästinensischen Regierung durch einen demokratischen Prozess, der auf einem Referendum basierte. Dieses Referendum würde alle Palästinenser einbeziehen, einschließlich derer, die vor 1948 vertrieben wurden, unabhängig von ihrer Religion, Muslime, Christen, Juden. Falls die gewählte Regierung entschied, könnten die nach 1948 Eingetroffenen bleiben oder gehen, je nach Entscheidung der demokratisch gewählten Regierung. Nicht-antisemitische Haltung. Khamenei betonte, dass die Islamische Republik nicht antisemitisch sei. Seine Opposition richte sich gegen diejenigen, die palästinensisches Land besetzt haben, nicht gegen Juden, Christen oder andere religiöse Gruppen. Dies wurde durch mehrere Zitate untermauert, die auf der Seite verlinkt waren. Wie zum Beispiel, Islamic Unity is not a political tactic, rather it is a belief. Vom 15. November 2019, wo Khamenei die Einheit aller Regionen betonte. Die Tatsache, dass der Iran noch nie antisemitisch war, bezeugen auch die Aufnahmen von jüdischen Flüchtlingen, die vor dem Holocaust in Deutschland geflohen waren. Aber zurück zur Internetseite von Khamenei. Die Umsetzung, die Erreichung des Ziels, sollte also durch ein Referendum erfolgen, bei dem alle Palästinenser, einschließlich der Vertriebenen vor 1948, über die zukünftige Regierung entscheiden. Dieser Vorgang wurde als demokratischer Prozess beschrieben, der auf der Selbstbestimmung der Palästinenser basiert. Khamenei zitierte mehrere frühere Aussagen wie Leaders' Speech and Meeting with Students vom 23. Juli 2014, um seine Position zu untermauern. Khamenei argumentierte, dass bewaffneter Widerstand notwendig sei, da Israel nur die Sprache der Gewalt verstehe. Er nannte Beispiele wie den 33-tägigen Krieg im Libanon und die 22 Tage, 8 Tage und 51 Tage Kriege in Gaza, also die verschiedenen Angriffe auf Gaza vor dem derzeit laufenden Völkermord, als Beweise für die Notwendigkeit des Widerstands. Dieser Widerstand umfasse politische, militärische, moralische und kulturelle Bemühungen, bis Israel nachgebe. Dies wurde in Aussagen wie »We are with every group that is steadfast on the path of resistance« vom 21. Februar 2017 unterstützt. Khamenei drückte aus, dass durch diesen Widerstand letztlich der Sieg und die Befreiung Palästinas erreicht würden, was zur Bildung einer palästinensischen Regierung führe. Er zitiert Israels Rückzug aus dem südlichen Libanon für die Wirksamkeit des Widerstands, wie in Leaders' Inaugural Address in Meeting with Participants of Gaza vom 27. Februar 2010 beschrieben. Ablehnung von Gewalt gegen Juden. Khamenei unterschied seinen Satz von früheren Slogans wie dem von Jamal Abdel Nasser, der von Zitat »Werfen der Juden ins Meer« Zitat Ende gesprochen hatte. Stattdessen fokussiert er sich auf ein Referendum, das auf demokratischen Prinzipien basiert, anstatt auf Gewalt gegen Juden, wie in Universities should encourage students to be optimistic about vom 10. Juni 2018 erwähnt. Er argumentierte, dass die Verhandlungen und Abkommen mit Israel gescheitert waren, da Israel sich nicht an menschliche Werte, internationales Recht oder Resolutionen halte. Dies unterstützte er durch Aussagen wie Leaders' Inaugural Speech at the 16th Non-Aligned Summit vom 30. August 2012, worin er die Nichtachtung von Abkommen kritisierte. Tatsächlich gibt es eine Doktrin der Vernichtung auf Seite der westlichen Kolonialmächte und Israels. Darüber hatte Dan Steinbock ein ganzes Buch geschrieben, welches am 24. Juni bekannt gemacht wurde. Wieder einmal gelang es Kolonialmächten, eigenes Verhalten auf ihre Gegner zu projizieren.
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2: Friedensverhandlungen mit Schokopanzern gegen Neo-Adolf. Antidiplomatie. Im Vorfeld zur heutigen Friedensverhandlung haben Bundeskanzler Merz und Co. erneut das Feindbild Russland beschworen und Putin mit Hitler verglichen. Ein Kommentar von Paul Clément. Am vergangenen Donnerstag verkündete die Pressesprecherin im Weißen Haus, Caroline Leavitt, Donald Trump wolle beim Ukraine-Krieg nicht länger moderieren. Zitat: Der Präsident ist extrem frustriert über beide Seiten dieses Krieges und hat Treffen satt, die nur um des Treffens willen stattfinden. Er will keine weiteren Diskussionen. Er will Taten sehen. Er will, dass dieser Krieg ein Ende hat. Zitat Ende. Auf die Frage, ob Trump einen Vertreter zu den Friedensverhandlungen nach Berlin sende, erwiderte Leavitt, Zitat: Wenn es eine echte Chance gibt, ein Friedensabkommen zu unterzeichnen, wenn wir das Gefühl haben, dass diese Treffen der Zeit der Vereinigten Staaten an diesem Wochenende würdig sind, dann werden wir einen Vertreter entsenden. Zitat Ende. Inzwischen hat Trump gleich zwei Unterhändler in die deutsche Hauptstadt geschickt. Steve Witkoff und Jared Kushner. Aber sieht der US-Präsident dort wirklich echte Chancen für ein Friedensabkommen? Eher vorstellbar wäre, dass die beiden eine Eskalation verhindern sollen. Schließlich berauschen sich deutsche Politiker zunehmend am Bellizismus. Eine Kostprobe gab Bundeskanzler Friedrich Merz vor wenigen Tagen. Auf dem CSU-Parteitag in München erklärte Merz, der russische Staatspräsident sei ein zweiter Hitler und Ex-Bundeskanzlerin Angela Merkel ein Chamberlain-Aufguss. Nein, originell ist dieser Vergleich nicht. Die Mainstream-Medien bemühen ihn fast täglich, aber in der gegenwärtigen Situation ist er brandgefährlich. Denn mit einem Hitler kann man nicht Frieden schließen. Bei ihm verbieten sich Kompromisse oder gar Entgegenkommen. Fassen wir die Argumentation der Rede zusammen. So wie Hitler verfolge Putin den Aufbau eines Imperiums. Wie er das macht? Ganz einfach, indem er frühere Mitgliedstaaten der UdSSR militärisch einkassiert. Genau da zieht Merz die Parallele zum Jahr 1938, dem Jahr, als Hitlers finstere Pläne zur Eroberung Europas sich abzeichneten. So wie inzwischen die Absichten vom bösen Putin. Otton Merz, Zitat: Das war eigentlich das Muster, das wir schon 2014 hätten sehen müssen. Und spätestens seit 2022 wissen wir es, dass es ein Angriffskrieg Russlands gegen die Ukraine ist, gegen Europa ist. Und wenn die Ukraine fällt, dann hört er nicht auf. Und genauso wenig wie 1938 das Sudetenland nicht gereicht hat. Putin hört nicht auf. Und wer heute noch glaubt, dass er damit genug hat, der soll bitte die Strategien, die Papiere, die Reden, die Auftritte von ihm genau analysieren. Zitat Ende. Der feuchte Traum des Kreml-Chefs sei eine, Zitat, Wiederherstellung der alten Sowjetunion, in den Grenzen der alten Sowjetunion, mit einer massiven Gefährdung, auch militärischen Gefährdung der Länder, die früher einmal zu diesem Imperium dazugehört haben. Zitat Ende. Zum Glück blieb diese Parallelisierung nicht unwidersprochen. Der englische Historiker Jeffrey Sachs stellte gegenüber der Berliner Zeitung klar, Zitat, dies ist ein eklatanter Missbrauch der Geschichte, insbesondere da Deutschland, Garantiemacht des Minsker Abkommens, dieses nicht eingehalten hat und sein Versprechen von 1990, die NATO nicht zu erweitern, nicht erfüllt hat. Zitat Ende. Außerdem, wenn klare Beweise für Putins imperiales Projekt existieren, weshalb benennt Merz sie nicht? Wieso zitiert er nicht? Wann haben Präsident Putin oder Außenminister Sergei Lavrov solche Pläne je geäußert? Außerdem hat Merz' Argumentation einen Haken. Wenn Putin ehemalige UdSSR-Staaten erobern will, dann bestünde für Deutschland keine Gefahr. Schließlich gehörte es nie zur Sowjetunion, oder? Die geniale Antwort des Bundeskanzlers: Deutschland befinde sich, Zitat, zwar nicht im Krieg, aber wir leben auch nicht mehr allein im Frieden, Zitat Ende. Das stimmt. Schließlich unterstützen wir die Ukraine durch Waffenlieferungen. Damit wurde die Bundesrepublik Kriegsteilnehmer. So, und jetzt wird es wirklich schräg. Aus der selbstverschuldeten Involvierung leitet Merz weitere Verpflichtungen ab. Nämlich, Zitat, der Ukraine weiter Hilfe zukommen zu lassen, Zitat Ende. Durch Aufrechterhaltung der NATO und schnelle Aufrüstung. Mit Milliarden an Steuergeldern zur Reanimierung der sanft entschlafenen Bundeswehr. Natürlich lässt sich solche Propaganda noch toppen. Immerhin gesteht der CDU-Kanzler ein, dass Russland keine unmittelbare Bedrohung darstellt. Dem NATO-Generalsekretär Mark Rutte scheint das zu wenig. Motto: Wenn schon Apokalypse, dann richtig. Folglich lautet seine Prognose, Zitat: Wir sind Russlands nächstes Ziel, Zitat Ende. Bei so viel Mobilmachung gegen den neuen Hitler kann der Bundeskanzler natürlich nicht zulassen, dass USA und Ukraine, Zitat, über unsere Köpfe hinweg, Zitat Ende, verhandeln. Am Ende schließen die doch noch Frieden mit Russland. Laut AFP möchte Präsident Selenskyj den US-Vertretern nämlich einen Vorschlag unterbreiten: das Einfrieren des ukrainischen Frontverlaufs. Wörtlich, Zitat: Die gerechteste mögliche Option ist, stehen zu bleiben, wo wir sind. Es handelt sich um einen Waffenstillstand. Die Parteien bleiben auf ihren Stellungen und versuchen anschließend, alle gemeinsamen Probleme auf diplomatischem Wege zu lösen. Ich weiß, dass Russland dies nicht positiv sieht, und ich würde mir wünschen, dass die Amerikaner uns in dieser Frage unterstützen. Zitat Ende. Sollte dieser Friedenspakt zustande kommen, dürfte die Zustimmung für milliardenschwere Rüstungsupdates und Wehrpflicht auch hierzulande sinken. Das wäre eine Riesenenttäuschung für Waffenfirmen wie Rheinmetall. Die wittern nämlich Morgenluft, senden künftigen Geschäftspartnern Adventskalender in Form eines Panzers, gefüllt mit Schokolade. Stolz präsentierte der CDU-Bundestagsabgeordnete Henry Schmidt sein Geschenk auf Instagram, natürlich ohne Nennung des Absenders. Bei diesem Post wird klar, Krieg ist ein Spiel für Kinder, aber für Erwachsene ungeeignet.
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2: Friedensverhandlungen mit Schokopanzern gegen Neo-Adolf. Antidiplomatie. Im Vorfeld zur heutigen Friedensverhandlung haben Bundeskanzler Merz und Co. erneut das Feindbild Russland beschworen und Putin mit Hitler verglichen. Ein Kommentar von Paul Clément. Am vergangenen Donnerstag verkündete die Pressesprecherin im Weißen Haus, Caroline Leavitt, Donald Trump wolle beim Ukraine-Krieg nicht länger moderieren. Zitat: Der Präsident ist extrem frustriert über beide Seiten dieses Krieges und hat Treffen satt, die nur um des Treffens willen stattfinden. Er will keine weiteren Diskussionen. Er will Taten sehen. Er will, dass dieser Krieg ein Ende hat. Zitat Ende. Auf die Frage, ob Trump einen Vertreter zu den Friedensverhandlungen nach Berlin sende, erwiderte Leavitt, Zitat: Wenn es eine echte Chance gibt, ein Friedensabkommen zu unterzeichnen, wenn wir das Gefühl haben, dass diese Treffen der Zeit der Vereinigten Staaten an diesem Wochenende würdig sind, dann werden wir einen Vertreter entsenden. Zitat Ende. Inzwischen hat Trump gleich zwei Unterhändler in die deutsche Hauptstadt geschickt: Steve Witkoff und Jared Kushner. Aber sieht der US-Präsident dort wirklich echte Chancen für ein Friedensabkommen? Eher vorstellbar wäre, dass die beiden eine Eskalation verhindern sollen. Schließlich berauschen sich deutsche Politiker zunehmend am Bellizismus. Eine Kostprobe gab Bundeskanzler Friedrich Merz vor wenigen Tagen. Auf dem CSU-Parteitag in München erklärte Merz: Der russische Staatspräsident sei ein zweiter Hitler und Ex-Bundeskanzlerin Angela Merkel ein Chamberlain-Aufguss. Nein, originell ist dieser Vergleich nicht. Die Mainstream-Medien bemühen ihn fast täglich, aber in der gegenwärtigen Situation ist er brandgefährlich. Denn mit einem Hitler kann man nicht Frieden schließen. Bei ihm verbieten sich Kompromisse oder gar Entgegenkommen. Fassen wir die Argumentation der Rede zusammen. So wie Hitler verfolge Putin den Aufbau eines Imperiums. Wie er das macht? Ganz einfach, indem er frühere Mitgliedstaaten der UdSSR militärisch einkassiert. Genau da zieht Merz die Parallele zum Jahr 1938, dem Jahr, als Hitlers finstere Pläne zur Eroberung Europas sich abzeichneten. So wie inzwischen die Absichten vom bösen Putin. Otton Merz, Zitat: Das war eigentlich das Muster, das wir schon 2014 hätten sehen müssen.

0: Grenzen der alten Sowjetunion mit einer massiven Gefährdung, auch militärischen Gefährdung der Länder, die früher einmal zu diesem Imperium dazugehört haben. Zitat Ende. Zum Glück blieb diese Parallelisierung nicht unwidersprochen. Der englische Historiker Jeffrey Sachs stellte gegenüber der Berliner Zeitung klar, Zitat, dies ist ein eklatanter Missbrauch der Geschichte, insbesondere da Deutschland, Garantiemacht des Minsker Abkommens, dieses nicht eingehalten hat und sein Versprechen von 1990, die NATO nicht zu erweitern, nicht erfüllt hat. Zitat Ende. Außerdem, wenn klare Beweise für Putins imperiales Projekt existieren, weshalb benennt Merz sie nicht? Wieso zitiert er nicht? Wann haben Präsident Putin oder Außenminister Sergej Lavrov solche Pläne je geäußert? Außerdem hat Merz' Argumentation einen Haken. Wenn Putin ehemalige UdSSR-Staaten erobern will, dann bestünde für Deutschland keine Gefahr. Schließlich gehörte es nie zur Sowjetunion, oder? Die geniale Antwort des Bundeskanzlers: Deutschland befinde sich, Zitat, zwar nicht im Krieg, aber wir leben auch nicht mehr allein im Frieden, Zitat Ende. Das stimmt. Schließlich unterstützen wir die Ukraine durch Waffenlieferungen. Damit wurde die Bundesrepublik Kriegsteilnehmer. So, und jetzt wird es wirklich schräg. Aus der selbstverschuldeten Involvierung leitet Merz weitere Verpflichtungen ab. Nämlich, Zitat, der Ukraine weiter Hilfe zukommen zu lassen, Zitat Ende. Durch Aufrechterhaltung der NATO und schnelle Aufrüstung. Mit Milliarden an Steuergeldern zur Reanimierung der sanft entschlafenen Bundeswehr. Natürlich lässt sich solche Propaganda noch toppen. Immerhin gesteht der CDU-Kanzler ein, dass Russland keine unmittelbare Bedrohung darstellt. Dem NATO-Generalsekretär Mark Rutte scheint das zu wenig. Motto, wenn schon Apokalypse, dann richtig. Folglich lautet seine Prognose, Zitat, wir sind Russlands nächstes Ziel, Zitat Ende. Bei so viel Mobilmachung gegen den neuen Hitler kann der Bundeskanzler natürlich nicht zulassen, dass USA und Ukraine, Zitat, über unsere Köpfe hinweg, Zitat Ende, verhandeln. Am Ende schließen die doch noch Frieden mit Russland. Laut AFP möchte Präsident Selenskyj den US-Vertretern nämlich einen Vorschlag unterbreiten. Das Einfrieren des ukrainischen Frontverlaufs. Wörtlich, Zitat, die gerechteste mögliche Option ist, stehen zu bleiben, wo wir sind. Es handelt sich um einen Waffenstillstand. Die Parteien bleiben auf ihren Stellungen und versuchen anschließend, alle gemeinsamen Probleme auf diplomatischem Wege zu lösen. Ich weiß, dass Russland dies nicht positiv sieht und ich würde mir wünschen, dass die Amerikaner uns in dieser Frage unterstützen. Zitat Ende. Sollte dieser Friedenspakt zustande kommen, dürfte die Zustimmung für milliardenschwere Rüstungsupdates und Wehrpflicht auch hierzulande sinken. Das wäre eine Riesenenttäuschung für Waffenfirmen wie Rheinmetall. Die wittern nämlich Morgenluft, senden künftigen Geschäftspartnern Adventskalender in Form eines Panzers, gefüllt mit Schokolade. Stolz präsentierte der CDU-Bundestagsabgeordnete Henry Schmidt sein Geschenk auf Instagram, natürlich ohne Nennung des Absenders. Bei diesem Post wird klar, Krieg ist ein Spiel für Kinder, aber für Erwachsene ungeeignet.
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1: Das offizielle Ende der Meinungsfreiheit. Das im Grundgesetz verbriefte Recht auf freie Meinungsäußerung wird schon seit einigen Jahren mit Füßen getreten. Jetzt soll diese illegale Praxis ganz offiziell legalisiert werden. Ein Standpunkt von Hermann Plopper. Vor kurzem reiste die Sonderberichterstatterin der Vereinten Nationen für Meinungsfreiheit, Frau Irene Kahn, für etwa 2 Wochen durch Deutschland. Bei ihrer Winterreise sprach sie zunächst mit Vertretern der Bundesregierung, der Bundesländer und mit den obersten Verfassungsrichtern in Karlsruhe. Denn Frau Kahn war von der Bundesregierung eingeladen worden. Vermutlich in der Hoffnung, dass Irene Kahn der Bundesregierung gute Noten erteilen würde. Doch Frau Kahn sprach auch mit einfachen Bürgern und Vertretern von deutschen Menschenrechtsorganisationen. Und den erhofften Persilschein für makellose Menschenrechtspolitik liefert Irene Kahn der deutschen Bundesregierung keineswegs. Die ehemalige Direktorin von Amnesty International berichtet vielmehr von einem Klima der Einschüchterung und Angst in Deutschland. Die weitreichende Einschränkung der Meinungsfreiheit begründete die Bundesregierung gegenüber der UNO-Gesandten mit der zunehmenden Brutalisierung und Polarisierung, die durch die sogenannten sozialen Medien in der Bevölkerung um sich greife. Das ist zweifelsfrei ein großes Problem, das uns alle mit großer Sorge erfüllen sollte. Das Netz macht es möglich, einem Mitmenschen im Schutz der Anonymität Sachen an den Kopf zu werfen, die man sich in der direkten Begegnung von Auge zu Auge niemals trauen würde. Allerdings sind die Bundesregierung und die ihr unterstellten Behörden sehr selektiv in der Wahrnehmung dessen, was den sozialen Frieden untergraben könnte. Die Bundesregierung verbindet den Kampf gegen Hassrede mehr oder weniger geschickt immer wieder mit ihrer eigenen geopolitischen Agenda. Um es klar zu sagen, wer bei dem moralisch-mentalen Feldzug der Bundesregierung gegen Russland, China und die Palästinenser nicht mitmacht, wird bevorzugt Opfer des offiziellen Kampfes gegen Hassrede. Frau Kahn muss diesen Tatbestand verständlicherweise in diplomatische Zurückhaltung kleiden, wenn sie ausführt, Zitat: Die Regierung hat diese Bedrohungen zwar zu Recht ernst genommen, aber sie hat sich bei der Bekämpfung der Gefahren zunehmend auf Sicherheitsmaßnahmen verlassen. Viele dieser Maßnahmen, von der verstärkten Absicherung von Beamten, die öffentlicher Kritik ausgesetzt sind, bis hin zu pauschalen Verboten von Slogans, die mit pro-palästinensischen Protesten in Verbindung stehen, und der Überwachung von Organisationen aus vagen, nicht näher definierten Gründen des Extremismus, sind nicht mit den internationalen Menschenrechtsstandards vereinbar. Sie führen zu Unsicherheiten, was den Unterschied zwischen zulässiger und unzulässiger Meinungsäußerung betrifft, und fördern Stigmatisierung und Selbstzensur. Zitat Ende. Die Maßnahmen, so der UN-Bericht weiter, verschlimmern genau jene Misere, gegen die die Bundesregierung angeblich zu Felde zieht. Irene Kahn nimmt kein Blatt vor den Mund, wenn sie sagt, Zitat: Es birgt die Gefahr, den Raum für vielfältige und sinnvolle demokratische Debatten einzuengen, die Polarisierung zu beschleunigen und die Wahrscheinlichkeit zu erhöhen, dass die Öffentlichkeit das Vertrauen in eben jene demokratischen Werte und Institutionen verliert, die die Regierung zu schützen sucht. Zitat Ende. Und an anderer Stelle noch deutlicher, Zitat: Meine Kollegen im Sonderberichterstatterteam und ich haben viele dieser Bedenken bereits gegenüber der deutschen Regierung geäußert. Darunter Einschränkungen und Verbote friedlicher Proteste, willkürliche Verhaftungen und Inhaftierungen, übermäßige Gewaltanwendung, Drohungen mit Abschiebung einzelner Personen und Razzien in den Wohnungen von Aktivisten und Menschenrechtsverteidigern. All dies hat zu einer Abschwächung der öffentlichen Beteiligung, einem Rückgang des Diskurses in Wissenschaft und Kunst sowie zu einem allgemeinen Klima des Misstrauens, der Unsicherheit und der Spannungen geführt. Zitat Ende. Und Frau Kahn zieht hier eine Untersuchung der Freien Universität Berlin heran, die eine Umfrage bei 2000 Akademikern durchgeführt hat. Diese Umfrage liefert konkrete Zahlen zum erschreckenden Ausmaß an Einschüchterung bei den Intellektuellen. Das ist besonders stark wahrnehmbar seit dem 7. Oktober 2023, jenem Tag, an dem der Gaza-Krieg begann. Hier nun einige Zitate aus der Umfrage der Freien Universität Berlin im Wortlaut, ausführlich präsentiert wegen ihrer erschreckenden Deutlichkeit. Zitat: Gefährdung der Wissenschaftsfreiheit. Knapp 85% der Befragten nehmen seit dem 7. Oktober eine zunehmende oder stark zunehmende Bedrohung der Wissenschaftsfreiheit wahr. Unter Postdocs, wissenschaftliche Mitarbeiter mit Doktortitel, ist die Sorge mit 90,5% am höchsten. Selbstzensur als verbreitete Praxis, 25,9% berichten, oft das Gefühl zu haben, sich nicht frei äußern zu können. 76% geben an, sich insbesondere bei Israel-bezogenen Themen zurückzuhalten. Am häufigsten betrifft dies öffentliche Veranstaltungen, 81%, Medienbeiträge, 54% und das eigene Kollegium, 42%. Betroffenheit und Angriffe. Nur 47% geben an, seit dem 7. Oktober keine Bedrohungen oder Einschränkungen erlebt zu haben. Andere berichten von Hassrede und Drohungen im Netz, 19%. Antisemitismusvorwürfen, 19%. Medialer Diffamierung, 16%. Ausladungen, 16%. Und institutioneller Ausgrenzung, 14%. Zitat Ende. Soweit die Umfrage der Freien Universität Berlin. Erschütternd. Das zeigt eine Wirklichkeit, die man eigentlich in Fachkreisen mit totalitären Diktaturen in Verbindung zu bringen pflegt, aber nicht mit offenen Gesellschaften, die einen produktiven Pluralismus der Meinungen fördern. Eine solche Erstarrung und Sklerotisierung raubt der Gesellschaft ihre Dynamik. Ein solches System beraubt zudem die Menschen einer realistischen Zukunftsperspektive. Es bleibt allerdings nicht bei dem Klima der Einschüchterung. Vielmehr geht die herrschende Kaste zu offener Gewalt gegen ihre Kritiker vor, wie wir jetzt sehen werden. Die soziale Todesstrafe für Hüseyin Doğru. Soziale Todesstrafe. So hat es Sarah Wagenknecht in einer Videobotschaft formuliert. Was ist passiert? In den alternativen Medien wird viel über die skandalöse Enteignung und Entrechtung des Schweizer Militärs Jacques Beau gesprochen und geschrieben. Was absolut notwendig ist. Warum der noch viel skandalösere Fall des Berliner Journalisten Hüseyin Doğru bislang in diesen Medien keinerlei Beachtung findet, ist mir unerfindlich. Seit dem Frühsommer des letzten Jahres ist Doğru Opfer besonders brutaler Sanktionen durch die Europäische Union. Doğru darf kein Konto unterhalten. Er darf keiner Erwerbsarbeit nachgehen. Sogar das Konto seiner Frau wurde eingefroren. Wer Doğru mit Geld oder Sachleistungen unterstützt, macht sich strafbar und kann bis zu 5 Jahre Haft auferlegt bekommen. Doğru muss aber seine Frau und 3 Kleinkinder ernähren. Nicht einmal Medikamente kann sich Familie Doğru kaufen. Das klingt vollkommen bizarr, wie aus einem Kafka-Roman, ist aber in nachlesbare Verordnungen gegossen. Grundlage dieser unfasslichen Grausamkeiten ist die sogenannte Council Regulation der Europäischen Union mit der Laufnummer 2024/2642 vom 8. Oktober 2024. Es handelt sich nicht um ein Gesetz, sondern um eine nicht-juristische Bestrafung von Personen und Institutionen, die die Europäische Union außerhalb geltenden Rechts verhängt hat. Deswegen können Doğru und Beau und alle anderen Opfer dieser Sanktionen nicht auf dem Rechtsweg dagegen vorgehen. Es gibt keine rechtlichen Mittel gegen diese quasi feudalen Dekrete. Es sei an dieser Stelle darauf hingewiesen, dass die Europäische Union durch kein demokratisch legitimiertes Prozedere ermächtigt ist, aber trotzdem den nationalen Regierungen, die demokratisch legitimiert sind, immer mehr Vorschriften auferlegen darf. Das Motto heißt in immer mehr Bereichen, EU-Recht bricht Nationenrecht. Und so zwingt die Europäische Kommission den Nationalstaaten ihre Sicht der Dinge auf. Dem Sanktionsdekret liegt die Wahrnehmung zugrunde, dass feindliche Netzwerke, gesteuert von der russischen Regierung, die öffentliche Meinung im Bereich der Europäischen Union entweder in eine Kreml-genehme Richtung lenken wollen oder, wenn die russische Regierung das nicht schafft, zumindest Zwietracht in den westlichen Nationen züchten will. Um dann vermutlich ein gespaltenes Westeuropa lachend im Spaziergang zu übernehmen. Um es noch einmal klar zu machen. Die Europäische Kommission wirft Hüseyin Doğru nicht vor, konspirativ gegen die westliche Regierungen zu arbeiten. Der Vorwurf ist auch nicht, dass Doğru Fake News verbreitet hätte. Der Grund für die sadistischen Maßnahmen ist einfach vollkommen unverhüllt, dass Doğrus Meinungen der EU nicht passen. In einer Liste führt die EU die sanktionierten Personen und Organisationen auf. Neben Thomas Röper und Alina Lipp ist hier eben auch Hüseyin Doğru aufgeführt. Und man kann nur staunen über die nachlässige Recherche der EU-Sachbearbeiter. Da wird Doğru die türkische Nationalität zugesprochen, Doğru besitzt jedoch in Wirklichkeit nur die deutsche Staatsbürgerschaft. Die EU hat Hüseyin Doğru offenkundig mit einem Namensvetter mit türkischer Staatsbürgerschaft verwechselt, der in London lebt und arbeitet. Aber wo ist die Verbindung von Doğru zur heraufbeschworenen prorussischen Wühlarbeit? Nun, Doğru hatte ein Redaktionsnetzwerk mit Namen Red gegründet. In diesem Netzwerk waren auch Personen tätig, die zuvor bei dem russischen Sender RT nahestehenden Rechercheunternehmen Ruptly gearbeitet hatten. Nun waren allerdings bei Doğru's Red-Netzwerk auch Journalisten zu Wort gekommen, die die russische Militäroperation gegen die Ukraine klar verurteilt hatten. Doğru hat auch selber ein Interview durchgeführt mit einem Vertreter der weltlich eingestellten palästinensischen Befreiungsorganisation PFLP, die als säkularer Antipode der radikal-islamischen Hamas erkennbar ist. Die PFLP wird trotz alledem vom Westen als terroristisch eingestuft. Aufgrund der harten Sanktionen der EU stellte das Redaktionsnetzwerk Red seine Arbeit im Sommer 2025 ein. Es bleibt aber bei den lebensbedrohlichen Sanktionen gegen Doğru. Die fadenscheinigen Begründungen für Doğru's existenzielle Vernichtung stammen indes nicht von der Europäischen Kommission selber. Zunächst hatte nämlich kein Geringerer als der frühere US-Außenminister Antony Blinken die Ausschaltung von Doğru und seinem Redaktionsnetzwerk gefordert. Blinken stellte an jenem 13. September 2024 als erster eine Verbindung zwischen Russlands Auslandssender RT und Hüseyin Doğru's Redaktionsnetzwerk her. Die mühsam fabulierten Verbindungen von Red und Doğru zu den bösen Russen fanden sodann ihr Echo im Berliner Tagesspiegel und sodann in der Taz. Exponiert hat sich in dieser Sache der Autor Nicolas Potter, der die Solidaritätsbewegung der Berliner Studenten als eine verkappte Einflussoperation der Russen gedeutet hatte. Potter beklagte sich sodann in einer nachfolgenden Kolumne darüber, dass Leute seinem Narrativ zu widersprechen wagten. Die Sanktionsexekutoren der EU wiederum berufen sich in der Begründung ihrer sozialen Todesstrafe gegen Doğru nunmehr 1:1 auf Potters Narrative. Mittlerweile hat die Bundesregierung das Sanktionsregime der EU für das nationale Recht der Bundesrepublik Deutschland fest verankert. Das Raumschiff Berlin hat nämlich das sogenannte Gesetz zu Sanktionen bei Verstößen gegen restriktive EU-Maßnahmen am 5. Februar durch Verkündung im Bundesgesetzblatt in Kraft gesetzt. Personen, die die EU-Sanktionen unterlaufen, ob absichtlich oder aus Versehen, sollen mit Haftstrafen bis zu 5 Jahren bestraft werden. Unternehmen, die gegen Sanktionen verstoßen, können mit bis zu 40 Millionen Euro Strafe belegt werden. Am 30. Januar dieses Jahres wurde wiederum die erste Lesung des Entwurfs eines Gesetzes zur Durchführung der Verordnung EU 2024/900 über die Transparenz und das Targeting politischer Werbung, politische Werbung Transparenzgesetz PWTG, im Bundestag absolviert. Was für ein Ding bitte? Hinter diesem Wortmonstrum verbirgt sich die im Ursprung sicher ehrenwerte Absicht, den finanzkräftigen Sponsoren von politischen Parteien in Wahlkämpfen genauer auf die Finger zu schauen. Geld regiert die Welt. Und es ist nicht in Ordnung, dass reiche Oligarchen durch ihre selektive Spendenpraxis Wahlen indirekt, aber wirkungsvoll beeinflussen. Unter dem Anglizismus Targeting verbirgt sich die Beobachtung, dass Google und andere Suchmaschinen Profile potenzieller Wähler in höchster Feinauflösung erstellen, um die Wähler im Wahlkampf ganz gezielt ansprechen und beeinflussen zu können. So wie Steve Bannon mit seiner Wahlmaschine Cambridge Analytica Trumps Wahlerfolg im Jahr 2016 möglich gemacht hatte. Der Haken an der Sache ist natürlich, dass sich die halbstaatliche Machtmaschine der EU durch dieses Gesetzesmonster erneut erweiterte Eingriffsrechte aneignen will. Und die Bundesregierung wittert die Gelegenheit, im Huckepack-Verfahren mit ihrer nationalen Umsetzung der EU-Verordnung auf nationaler Ebene gleich noch einige neue Machtbefugnisse einzuheimsen, die im ursprünglichen EU-Paket noch gar nicht enthalten sind. Das jedenfalls vermutet der Bundesverband Digital Publisher und Zeitungsverleger. Er sieht, Zitat, keine objektiv nachvollziehbare Notwendigkeit, die bestehenden staatlichen Eingriffsbefugnisse gegenüber der Presse, Verlagen und Medienhäusern sowie Redaktionen zu verschärfen. Insbesondere jede neue Befugnis staatlicher Stellen, in Verlage, Medienhäuser und Redaktionen einzudringen, diese zu durchsuchen und Gegenstände oder Informationen sicherzustellen oder zu beschlagnahmen, erscheint durch keines der gesetzgeberischen Anliegen gerechtfertigt. Zitat Ende. Nun, Das politische Werbung-Transparenzgesetz ist noch nicht rechtskräftig. Die erste Lesung fand im Januar statt. Nichts ist in Stein gemeißelt. Zwei weitere Lesungen müssen durchgeführt werden. Dann geht das Paket an die Länderkammer des Bundesrates. Von dort weiter auf den Schreibtisch des Bundespräsidenten. Um dann schließlich im Bundesgesetzblatt zu landen und Rechtskraft zu erlangen. Wir haben noch eine kleine Galgenfrist. Wenn die demokratische Öffentlichkeit endlich aufwacht, könnte da noch was zu wuppen sein. Aber wenn die von der UNO-Sonderberichterstatterin Irene Kahn festgestellte Angst und Einschüchterung in Lethargie umschlägt, dann versinken wir in lang andauernder Stagnation, dem dann die Implosion folgt. Wir haben doch die plötzliche Implosion der DDR noch in frischer Erinnerung, oder etwa nicht?
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1: Das BKA-Lagebild 2024. Ein Überblick über Kriminalität und Zuwanderung. Ein Kommentar von Janine Beicht. Das Bundeskriminalamt hat im Dezember 2025 das Lagebild zu Kriminalität im Kontext von Zuwanderung für das Jahr 2024 vorgelegt. Diese Analyse basiert auf Daten der polizeilichen Kriminalstatistik und erfasst Straftaten ohne politischen Hintergrund sowie ohne ausländerrechtliche Verstöße. Sie umfasst insgesamt 1,97 Millionen Tatverdächtige, von denen 697.000 keine deutsche Staatsangehörigkeit besaßen und 172.200 als Zuwanderer galten, was 8,8% aller Tatverdächtigen ausmacht. Begriffe und Kategorien im Fokus. Um die Daten zu verstehen, definiert das Bundeskriminalamt in seinem Glossar spezifische Begriffe. Zuwanderer umfassen Personen mit Aufenthaltsanlässen wie Asylbewerber, Schutz- und Asylberechtigte inklusive Kontingentflüchtlinge, Geduldete sowie solche mit unerlaubtem Aufenthalt. Ein paar Beispiele. Asylbewerber sind Personen im laufenden Asylverfahren, die eine Aufenthaltsgestattung besitzen, während Asylsuchende den formlosen Asylwunsch geäußert haben und einen Ankunftsnachweis erhalten. Schutz- und Asylberechtigte erhalten anerkannten Status wie Asylberechtigung nach dem Grundgesetz, Flüchtlingsschutz nach der Genfer Konvention, subsidiären Schutz oder Abschiebungsverbot, was zu befristeten oder unbefristeten Aufenthaltserlaubnissen führt. Geduldete haben abgelehnte Anträge, aber vorübergehende Aussetzung der Abschiebung aufgrund von Hindernissen wie fehlenden Reisedokumenten. Unerlaubter Aufenthalt betrifft Personen ohne gültigen Titel, einschließlich Asylsuchender. In Deutschland aufhältige Geflüchtete überstiegen 2024 erstmals 3 Millionen, mit starkem Zuwachs bei Ukrainern auf 1,1 Millionen, gefolgt von Syrern mit 629.000, Afghanen mit 323.000 und Irakern mit 167.000. Gesamtentwicklung der Straftaten. Von insgesamt 3,1 Millionen registrierten Straftaten entfielen 331.308 Fälle auf mindestens einen tatverdächtigen Zuwanderer, was 11% ausmacht. Der Rückgang der tatverdächtigen Zuwanderer um 3,6% im Vergleich zu 2023 resultiert hauptsächlich aus der Teillegalisierung von Cannabis im April 2024, die Vergleiche mit Vorjahren erschwert. Dazu steht im BKA-Bericht, Zitat: Im Jahr 2024 sank die Anzahl tatverdächtiger Zuwanderinnen, Zuwanderer im Bereich der Allgemeinkriminalität. Dieser Vorjahresvergleich ist jedoch nur beschränkt aussagekräftig, da sich die Cannabis-Teillegalisierung 2024 auf die PKS auswirkte und zu einem Rückgang der Tatverdächtigen und Fallzahlen insgesamt führte. Zitat Ende, BKA-Bericht. Dennoch stiegen Gewaltdelikte, Rohheitsdelikte um 4,9%, Straftaten gegen das Leben um 8,9%, wobei über zwei Drittel Körperverletzungen waren. In der organisierten Kriminalität, OK, wie bei Drogen- oder Schleuserdelikten, stieg die Beteiligung tatverdächtiger Zuwanderer um 9,4%. Zitat: Die vorherrschenden Staatsangehörigkeiten der tatverdächtigen Zuwanderinnen, Zuwanderer im Bereich der OK waren in absteigender Häufigkeit syrisch, albanisch, libanesisch und türkisch. Zitat Ende. BKA-Bericht. Erstmals analysierte das BKA auch Tatorte und stellte fest, dass 27,5% der Straftaten in Dienstleistungs- und handwerklichen Einrichtungen wie Geschäften, 19,5% im öffentlichen Personennahverkehr und 13,8% auf öffentlichen Straßen begangen wurden. Unterschiede nach Herkunftsländern. Extreme Unterschiede zeigen sich bei den Herkunftsländern. Ukrainer, die 35,7% aller Geflüchteten ausmachen, stellen lediglich 12,8% der tatverdächtigen Zuwanderer, was eine deutliche Unterrepräsentation darstellt. Der BKA-Bericht zeigt deutliche Unterschiede bei Alter, Geschlecht und Herkunft tatverdächtiger Zuwanderer. Zitat: Über die Hälfte der tatverdächtigen Zuwanderinnen, Zuwanderer war unter 30 Jahre alt und über drei

50% bei Marokkanern und 57,1% bei Tunesiern. Syrer und Afghanen sind insbesondere bei Gewaltdelikten überrepräsentiert. Auf 100.000 Einwohner kommen 1.740 syrische und 1.722 afghanische Tatverdächtige, während es bei Deutschen nur 163 sind. In absoluten Zahlen führen bei Gewaltdelikten Deutsche, Syrer, Türken und Rumänen. Weitere auffällige Gruppen sind Algerier, Guinea, Gambier und Syrer bei Gewaltstraftaten, wobei Faktoren wie demografische Gegebenheiten eine Rolle spielen sollen. Demografische Merkmale der Tatverdächtigen. 82,9% der tatverdächtigen Zuwanderer sind männlich, 57,1% unter 30 Jahre alt, wobei die 21- bis 30-Jährigen mit 32,2% überrepräsentiert sind im Vergleich zu 20,1% in der Gesamtbevölkerung und 17,9% bei Geflüchteten. Etwa 40% der Unterschiede lassen sich laut Spiegel durch demografische Faktoren erklären, da junge Männer generell stärker kriminalitätsbelastend seien. Einflussfaktoren seien eine höhere Armutsgefährdung, Probleme auf dem Arbeitsmarkt, geringere Bildung, Gewalterfahrungen, psychische Belastungen, fehlende Perspektiven sowie schwierige Lebensbedingungen in Sammelunterkünften, insbesondere bei Gruppen mit niedrigen Anerkennungsraten. Der CDU-Politiker Alexander Throm reagierte in einem Welt-TV-Interview auf die Zahlen und nahm damit eine völlig andere Perspektive ein. Er begründete, warum es richtig sei, nach Afghanistan und Syrien regelhaft abzuschieben. Zitat: Wir müssen der Realität ins Auge blicken. Menschen, insbesondere junge Männer aus arabischen und afrikanischen Ländern, führen die Kriminalitätsstatistik an. Ich will aber auch darauf hinweisen, dass die Maghreb-Staaten, Marokko, Tunesien und Algerien in der BKA-Statistik unrühmlich hervorstechen. Zitat Ende. Alexander Throm, Welt. Die Forderung nach Abschiebungen stößt jedoch auf rechtliche Hürden wie Abschiebungsverbote, die auf der Europäischen Menschenrechtskonvention basieren. Mehrfachtäter und Deliktsmuster. Erschreckend ist, mehr als ein Drittel der tatverdächtigen Zuwanderer waren Mehrfachtäter, verantwortlich für 77% der Straftaten mit Zuwandererbeteiligung. Besonders hoch, ebenfalls bei den Maghreb-Staaten, Libyen und Georgien, wo etwa jeder Zweite betroffen ist. So formulierte das BKA, Zitat: Die Mehrfachtatverdächtigen unter den tatverdächtigen Zuwanderinnen und Zuwanderern waren an 77% aller Straftaten mit tatverdächtigen Zuwanderinnen und Zuwanderern beteiligt. Verglichen mit dem Anteil aller Mehrfachtatverdächtigen an allen Tatverdächtigen der PKS wiesen Zuwanderinnen und Zuwanderer besonders hohe Anteile Mehrfachtatverdächtiger bei Diebstahls-, Rauschgift- und Rohheitsdelikten auf. Zitat Ende, BKA-Bericht. In den Deliktsbereichen machten Zuwanderer 12% der Straftaten gegen das Leben, bei Diebstählen und Vermögensdelikten aus, während ihr Anteil bei Sexualdelikten, Rohheitsdelikten und Rauschgiftdelikten zwischen 8 und 10% lag. Bei Sexualstraftaten sank die Zahl der tatverdächtigen Zuwanderer um 3,9%, während sie insgesamt anstieg und Gewaltdelikte stiegen stärker. Die Tabellen des BKA-Berichts zeigen für Diebstahlsdelikte Ukrainer 8.762 Tatverdächtige, -5,8%, Syrer 6.122, +4%, Algerier 4.067, -4,3%. Für Vermögensdelikte Syrer 10.437, +12,2%, Afghanen 5.951, -26,9%. Für Rauschgiftdelikte Syrer 2.341, -31,5%. Algerier 1.706, -16,2%. Zuwanderer auch Opfer. Im Jahr 2024 wurden Zuwanderer in 70.051 Fällen Opfer von Straftaten, ein Anstieg um 5,2%, was 5,3% aller Opfer entspricht. Besonders betroffen waren Menschen aus Syrien, der Ukraine und Afghanistan, während die Zahl der Opfer türkischer Herkunft mit 42,6% stark zunahm. Vor allem bei Körperverletzungen, die 73% ausmachten. Bei Sexualdelikten waren 85% der Opfer Frauen. Rund 34,5% der Straftaten, bei denen Zuwanderer

0: Einwanderer Opfer waren, wurden von anderen Zuwanderern begangen. Demgegenüber entfiel nur ein Anteil von 19,2% auf deutsche Tatverdächtige. Die Tatorte verteilten sich überwiegend auf öffentliche Straßen, 19,7%, Asylunterkünfte, 16,2% und Mehrfamilienhäuser, 14,1%. Bei der Altersstruktur fielen 14.685 männliche Opfer zwischen 21 und 60 Jahren besonders auf, während 5.372 weibliche Opfer unter 14 Jahre alt waren. Insgesamt wurden 297 Menschen bei Tötungsdelikten Opfer, ein Anstieg von 1,7%, wobei es sich meist um Totschlag handelte. Die meisten Opfer stammten aus Syrien und der Ukraine. Das BKA liefert zudem detaillierte Informationen zu den Opfern deutscher Staatsangehörigkeit. Zitat: Unter den insgesamt 118.802 Opfern von Straftaten mit tatverdächtigen Zuwanderinnen und Zuwanderern befanden sich 54.533 deutsche Staatsangehörige. Der Anteil der deutschen Opfer lag bei 45,9%. Im Bereich Mord, Totschlag, Tötung auf Verlangen wurden 117 deutsche Opfer. Davon wurden 12 Personen Opfer einer vollendeten Tat. Bei Straftaten gegen die sexuelle Selbstbestimmung gab es 3020 deutsche Opfer. Zitat Ende, BKA-Bericht. Fakten statt Ideologie. Eine offene Debatte ist notwendig. Die Zahlen zeigen eindeutige Unterschiede in Alter, Geschlecht, Herkunft und Deliktarten, die in der öffentlichen Diskussion nicht länger ausgeblendet oder verharmlost werden dürfen. Sie machen deutlich, dass die Sicherheitslage real und komplex ist. Anstatt sich den Herausforderungen zu stellen, hat die Politik in vielen Bereichen bisher lieber weggesehen, Ausreden gefunden oder Debatten verschoben. Dieses Verhalten verhindert eine ernsthafte Auseinandersetzung mit den Ursachen, den Risiken und den strukturellen Rahmenbedingungen, die zu Straftaten führen. Es ist dringend notwendig, die Diskussion auf eine sachliche, faktenbasierte Grundlage zu stellen. Dabei geht es nicht um Verteufelung oder Pauschalisierung einzelner Gruppen, sondern um eine nüchterne Analyse, die rechtsstaatliche und humane Maßstäbe ebenso berücksichtigt wie praktische Handlungsmöglichkeiten. Nur so können gezielte Lösungen entwickelt werden, die den erkannten Problemen entgegenwirken, sei es durch Prävention, effektive Strafverfolgung oder strukturelle Maßnahmen, die gesellschaftliche Risiken reduzieren. Eine ehrliche Debatte muss klar benennen, wo die Herausforderungen liegen und die Konsequenzen für Gesellschaft, Sicherheit und Politik aufzeigen. Sie darf nicht länger durch politische Ideologie, Bequemlichkeit oder kurzfristige Symbolpolitik verzerrt werden. Erst wenn Ursachen, Folgen und Handlungsspielräume realistisch abgewogen werden, lassen sich wirksame Maßnahmen ergreifen. Die Zahlen fordern daher, dass Politik, Medien und die Gesellschaft gemeinsam Verantwortung übernehmen und endlich eine offene, analytische Diskussion führen, die sowohl den Rechtsstaat respektiert, als auch die öffentliche Sicherheit schützt.
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1: Wehrdienst-Lotto. Die herbeigeredete Bedrohungslage. Ein Standpunkt von Uwe Froschauer. Vor circa einem Jahr schrieb ich bereits einen Artikel über Wehrdienst bzw. Wehrpflicht. Der Grund, warum über eine erneute Wehrpflicht nachgedacht wird, ist die angeblich veränderte Sicherheitslage in Europa, verschuldet vom Bösewicht Russland, geführt vom Berserker Wladimir Putin. Zumindest werden dieses Land und sein Chef von den politisch-medialen Prostituierten der Macht- und Besitzeliten so dargestellt. Der deutsche Politikwissenschaftler, Publizist und Journalist Patrick Barb führte im April 2025 ein Interview mit Harald Kujat, einem deutschen General außer Dienst der Luftwaffe. Harald Kujat war von 2000 bis 2002 als 13. Generalinspekteur der Bundeswehr der ranghöchste Offizier der Bundeswehr und von 2002 bis 2005 Vorsitzender des NATO-Militärausschusses und damit auch des NATO-Russlandrats. Dieses knapp 90-minütige Interview gibt Aufschluss über den unsäglichen Unsinn, den deutsche und europäische Kriegstreiber der europäischen Bevölkerung bezüglich einer angeblichen Bedrohungslage durch Russland verklickern. Hier ein transkribierter Ausschnitt aus dem absolut sehenswerten Interview. Link im Schriftartikel. Zitat: Die Vereinigten Staaten geben jedes Jahr eine Bedrohungsanalyse. Also alle 7 amerikanischen Nachrichtendienste geben jedes Jahr eine Bedrohungsanalyse heraus. Und im letzten Jahr war die Bedrohungsanalyse vom Februar, also noch unter der Biden-Regierung. Und da wurde eindeutig gesagt, dass Russland keinen Angriff auf die NATO beabsichtigt. Und wenn wir von Drohung oder Bedrohung sprechen, dann sind das ja 2 Aspekte, die in diesem Begriff enthalten sind. Der eine ist die Fähigkeit zu einem Angriff, zu einem erfolgreichen Angriff, und das zweite ist die Absicht dazu. Und die amerikanische Bedrohungsanalyse vom vergangenen Jahr sagt eindeutig, dass Russland weder in der Lage ist, in den nächsten Jahren einen Angriff gegen die NATO vorzunehmen, noch die Absicht dazu hat. Und am 18. März in diesem Jahr wurde die Bedrohungsanalyse unter der Regierung Trump herausgegeben, und die kommt mit anderen Worten im Grunde zu dem gleichen Ergebnis. Deshalb muss man sich wirklich fragen, was treibt unsere Politiker und diese sogenannten Militärexperten eigentlich an, wenn sie so etwas behaupten? Zitat Ende. Ja, was treibt diese Kriegstreiber an? Auf jeden Fall mal dunkle, Menschenleben gefährdende Gedanken. Hätten unsere bellizistischen Politmarionetten wie Keir Starmer, Friedrich Merz, Emmanuel Macron, Donald Tusk und Ursula von der Leyen an der Spitze der von ihnen wirtschaftlich und gesellschaftlich zerstörten Nationen sowie unsere Militärexperten wie Roderick Kiesewetter, Marie-Agnes Strack-Zimmermann oder Anton Hofreiter auch nur einen Bruchteil des Formats und der Intelligenz dieser beiden Gesprächspartner in diesem Interview, wäre der Krieg in der Ukraine meines Erachtens schon längst beendet. Das dümmliche, fadenscheinige und ignorante Geschwätz dieser Kriegstreiber ist nur noch mit einem ordentlichen Schuss Humor auszuhalten. Dennoch kommt das Kriegsgeschwätz dieser Pseudo-Ideologen bei einem nicht unerheblichen Teil der Bevölkerung als Wahrheit rüber. Die geplante, strukturierte Verblödung eines Teils der Bevölkerung scheint zu wirken. Der stellvertretende Vorsitzende des Verteidigungsausschusses, Roderick Kiesewetter, meinte unlängst im TV-Format Hart aber fair, Zitat: Der Ukraine geht es um Frieden in Freiheit und Selbstbestimmung. Und der Ukraine geht es auch darum, dass bei uns klar ist, Recht des Stärkeren heißt nicht, dass die Stärke des Rechts, nämlich die legalen Grenzen der Ukraine, eingeschränkt werden. Und das muss auch unsere Lehre aus dem Zweiten Weltkrieg sein. Wenn Russland nicht eingedämmt wird, machen sie weiter. Sie haben ihre Ziele nicht aufgeben müssen. Und das bedeutet für uns auch, dass wir alles tun müssen, dass die Ukraine die Aussicht hat, ihr Territorium zu halten. Und politisch muss unser Ziel sein, dass Russland das Existenzrecht der Ukraine anerkennt. Zitat Ende. Hört, hört. Setzen, Note 6, Herr Kiesewetter. In Geschichte haben Sie anscheinend nicht aufgepasst. Und das muss auch unsere Lehre aus dem Zweiten Weltkrieg sein. Wenn Russland nicht eingedämmt wird, machen Sie weiter. Hier, aus gegebenem Anlass, ein bisschen Nachhilfeunterricht, Herr Kiesewetter. Russland hat nicht Deutschland angegriffen, sondern Deutschland Russland. Mit dem blutigen Resultat: 27 Millionen tote Russen. Mehr als die Hälfte davon Zivilbevölkerung. Was machen die Russen dann weiter? Sterben? Sie haben anscheinend keine Ahnung von Geschichte. Deswegen fehlt ihnen auch die Fähigkeit, politische und geostrategische Zusammenhänge zu erkennen. Armes Deutschland mit Politikern wie ihnen. Sie scheinen nach dem Motto, wie kann ich wissen, was ich denke, bevor ich höre, was ich sage, zu agieren. Aber keine Angst, Herr Kiesewetter, ich habe sie noch nie für voll genommen. Bei mir genießen sie eine Art Narrenfreiheit, ebenso wie ihre verbohrte Kollegin Marie-Agnes Strack-Zimmermann. Aber das Nichtdenken ist ja gerade hip auf dem Narrenschiff Deutschland. Aus der Luft gegriffene Behauptungen statt evidenzbasierter Fakten in Deutschland sind wie schon in der Corona-Zeit hoch im Kurs. Sie befinden sich in guter, ebenso durchgeknallter bellizistischer Gesellschaft, Herr Kiesewetter. Wählerbetrüger, Bellizist, BlackRock-Agent und unter anderem auch deutscher Bundeskanzler Friedrich Merz hat sich am 12. Oktober bei Karin Mioska zu den jüngsten Drohnenvorfällen geäußert. Der Bundeskanzler meinte, man habe zwar keine Hinweise, aber Russland stecke bestimmt dahinter und Putin wolle uns testen. Dass Sie nicht gerade hohes Niveau in Ihren Aussagen und Handlungen beweisen, Herr Merz, ist ja nichts Neues und auch in Ordnung, nobody is perfect. Aber dass Sie sich auf das Level von einem Zweitligisten wie Roderick Kiesewetter mit solchen offenkundig aus der Luft gegriffenen Behauptungen herablassen, ist selbst für Sie niveaulos. Mein äußerst geschätzter Kollege Werner Roth hat in seinen satirischen Geschichten aus dem Nachbargarten Folge 27 einen genüsslichen Text zur Drohnenplage verfasst. Hier ein Ausschnitt aus dieser gelungenen Schwurbelei, Link im Schriftartikel. Zitat: Die Zahl der Begriffe, die ihr genaues Gegenteil bedeuten, wächst täglich. Der aktuelle Befehlsverkünder aus dem nationalen Hauptquartier, der Vermögensumschichter Friedrich Merz, der mit dem Charme einer Heringsflosse, hat aus seinem Mund die Anweisung verlautbart: Hören Sie unverzüglich auf, so wehleidig zu sein. Das anschließende »Sonst zeigen wir euch, was echte Schmerzen sind« ist nicht offiziell bestätigt. Unser aktueller Führer wird allerdings derweilen von Staatsfeinden delegitimiert als Grölatz, größter Lügner aller Zeiten. Die phonetische Nähe zu einem früher gebräuchlichen Ausdruck ist dabei rein zufällig. Dagegen werden derzeit gefühlt minütlich neue hybride Angriffe gemeldet. Vom Russen. Von wem sonst? Das Gejammer dazu ist ohrenbetäubend. Die Meldungen sind zwar samt und sonders frei erfunden, aber das ist egal. Wichtig ist, was im Hirn hängen bleibt. Und das sind Angriffe wie aus Trommelfeuern auf unsere Demokratie. Da werden sogar Überflüge von NATO-Schiffen als Gefahr in Kuba-Krisendimension verkauft. Dabei ist das eher vergleichbar mit dem Überflug von David Bowie über Thüringen. Frag nach bei Reinhard Grebe. Haben Sie auch diese verstörenden Aufnahmen der Drohne über Dänemark gesehen? So eindeutig, glasklar russische Aggression, kurz vorm A-Bombenabwurf. Die Bildersprache mit der Unschärfe und Wackeloptik ist doch bestens bekannt aus unzähligen Real-Life-Dokus von unbekannten Flugobjekten. Wie blöd muss man sein, um so einen Schwachsinn als bare Münze zu nehmen? Shakespeare hatte sowas von recht. Es ist was faul im Staate Dänemark und nicht nur da. Wann werden die 99 Luftballons von Nena als Wehrkraftzersetzung verboten? Dagmar Henn schreibt wunderbar, dass die Luftraumverletzungsnummer so haltbar ist wie die vermeintlich russischen, von Klebeband zusammengehaltenen Drohnen, die rückwärts auf polnischen Kaninchenställen landeten. Zitat Ende. Danke, Werner, für diese amüsanten und treffenden Zeilen. Conclusio: Wenn es faktisch keine Bedrohung durch Russland oder einen sonstigen vermeintlichen Aggressor gibt, warum dann die Truppe der Bundeswehr aufstocken und idiotische Summen für sinnbefreite Rüstung anstatt für soziale Zwecke ausgeben? Das Problem, das ich in Deutschland sehe, ist, dass die bellizistischen Aasgeier mit ihrem ständigen Kriegstüchtigkeitsgedöns und ihrer Dämonisierung Putins einen großen Teil der Bevölkerung so weit gebracht haben, gar nicht mehr darüber nachzudenken, ob wir überhaupt eine Bedrohungslage haben. Und die haben wir definitiv nicht. Für Russland wäre der Angriff eines NATO-Landes suizidal, und das weiß der unwerte Westen ebenso wie Russland. Wehrdienstlotto. Vor ein paar Tagen erreichte mich vom Autor und Selbstdenker Georg Orwee folgender satirischer Text. Hier die Zeilen dieses an Genialität grenzenden Mitstreiters im Kampf gegen Antidemokraten, inkompetenten, ignoranten, verbrämten, hirnlosen Ideologen und Kriegstreibern im deutschen Irrenhaus. Zitat: Die öffentliche Ziehung der Wehrpflichtigen. Sie ist wieder da, in neuem Gewand, die Ziehung der Lottozahlen im Staatsfunk der Demokratisch-Demokratischen Republik. Gastbeitrag von Georg Orwee. Jetzt, nach langer Pause, wieder jeden Samstag um kurz vor 22 Uhr im zwangsfinanzierten Qualitätsfernsehen. moderiert von Boris Pistorius. Aus dem Studio 1 des Berliner Staatsfunks überträgt nun das Kriegsministerium die öffentliche Ziehung der Wehrpflichtigen im deutschen NATO-Block für das 80. Jahr nach Ende des Zweiten Weltkriegs. Der Kriegsminister hat sich vom ordnungsgemäßen Zustand des bundeswehreigenen Ziehungsgeräts und der 49 Gewehrkugeln überzeugt. Schulze, Meyer, Müller, Wagner, Kramer, Schmidt. Und der Zusatzverpflichtete heißt Mohammed Ali. Diese Auswahl erfolgt wie immer mit Gewehr. Neu ist, dass die Einnahmen aus den Lottoscheinen in eine Stiftung fließen, die Lazarette baut und Chirurgen zu Amputationsspezialisten sowie Psychologen, die auf Kriegstraumata spezialisiert sind, ausbildet. Aus den Überschüssen wird ein Invalidenfonds gebildet, aus dem kriegsversehrte junge Männer einen monatlichen kleinen Beitrag als Trostpflaster für Lungendurchschüsse, fehlende Gliedmaßen und posttraumatische Belastungsstörungen erhalten. Auch soll eine Kriegswitwenrente ausgezahlt werden, die bei Nachweis einer langjährigen Freundschaft der meist jungen Menschen auch die Freundin berücksichtigen soll, falls es für eine Heirat noch zu früh war. Für die jung verheirateten Frauen ist die Kriegsrente obligatorisch. Ein Teil des Sondervermögens soll für die Vorbereitung und Aufarbeitung bereits vorhandener Soldatenfriedhöfe verwendet werden, um neue Kapazitäten aufnahmefähig zu gestalten. Die Prothesenindustrie arbeitet schon auf Hochtouren und füllt ihre Lager auf. Das ist gut für die Wirtschaft. Parallel dazu macht sich die oberste Leitung der Bundeswehr inzwischen Gedanken, wie man all die Bemühungen um eine Kriegstüchtigkeit der zukünftig stärksten konventionellen Kraft in Europa auch praktisch doch noch zum Einsatz bringen kann, falls der böse Russe dabei bleibt, immer wieder zu betonen, dass er nicht die Absicht hat, weder Deutschland noch die NATO angreifen zu wollen. Besonders dafür geeignet, etwas vom Zaun zu brechen, scheint derzeit Kaliningrad und die Ostsee zu sein. Schließlich befindet sich Deutschland nicht mehr ganz im Frieden, aber auch noch nicht im Krieg. Aber man arbeitet daran. Vom Spannungsfall zum Kriegsfall wäre es dann ja nur noch ein kleiner Schritt. Weiterhin gilt die Ewigkeitsgarantie der Aussage von Frau Merkel für die aktuelle Regierung. Wir schaffen das. Und für die Verpflichtung, von Deutschland soll nur noch Frieden ausgehen, gilt der Spruch, der Adenauer zugesprochen wird. Was interessiert mich mein Geschwätz von gestern? Alles in Ordnung, in der besten unsere Demokratie, die Deutschland je hatte. Entschuldigung bitte, aber es ist zum Kotzen. Zitat Ende. Danke George Orwell für diesen treffenden Artikel. Man kann über die bellizistischen Politmarionetten im Bundestag lachen oder weinen. Ich habe mich fürs Lachen entschieden. Der Beitrag ist verlinkt im Schriftartikel. Keinen Bock auf ein Dasein als Kanonenfutter. Der Großteil der jungen Deutschen hat keine gesteigerte Lust, sich im Ernstfall verheizen zu lassen. Na sowas, was ist los mit den jungen Leuten? Es ist noch nicht so lange her, dass junge Menschen stolz darauf waren, für Führer, Volk und Vaterland fallen zu dürfen und einen begehrten Platz auf dem Soldatenfriedhof zu ergattern. Ja, ja, diese Jugend von heute, keine Disziplin, kein Ehrgefühl, keine Vaterlandsliebe und einfach zu wenig Todessehnsucht. Anscheinend nehmen diese jungen Ignoranten die Worte nie wieder, im Gegensatz zu den europäischen Spitzenmarionetten wie Starmer, Macron, Merz und von der Leyen noch immer ernst. Wie töricht! Wie soll denn ein Konzern wie Rheinmetall ohne Krieg oder zumindest herbeigeredete Kriegsgefahr überleben, bitteschön? Ist doch auch wahr! Denkt doch wenigstens an die Sicherung der Arbeitsplätze in der Kriegsindustrie. Ihr habt euer Leben dann doch für einen guten Zweck geopfert. Das kann euch keiner mehr nehmen in eurem Grab. Was sind schon ein paar Millionen Kriegstote? Okay, ein kleiner Kollateralschaden bei blühender Kriegswirtschaft. Seht die Sache doch mal so. Seid artig und geht zur Bundeswehr. Laut eines INSA-Meinungstrends von Mitte Juni 2025 gab es folgendes Stimmungsbild zur Wiedereinführung der Wehrpflicht in Deutschland. Nur etwa 36% der Befragten hätten zu diesem Zeitpunkt tatsächlich den Wehrdienst bei der Bundeswehr leisten wollen. Dabei zeigen sich deutliche Unterschiede zwischen den Geschlechtern. Während 47% der Männer den Wehrdienst bevorzugen würden, sind es bei den Frauen lediglich 26%. 60% der Frauen würden stattdessen Zivildienst leisten, bei den Männern liegt dieser Anteil bei 42%. Im Durchschnitt würden demnach 51% eher einen Zivildienst absolvieren. 47% fänden eine verpflichtende Einberufung gut, 34% lehnen sie ab. 9% ist die Frage gleichgültig, 10% machten keine Angabe. Je jünger die Befragten, desto geringer war die Zustimmung zur Wehrpflicht. Bei 18- bis 29-Jährigen ist die Unterstützung deutlich niedriger. Und da soll noch einmal einer sagen, die Älteren hätten mehr Erfahrung und wüssten, wo es langgeht. Manche glauben ja, dass das, was sie 40 Jahre lang falsch gemacht haben, Erfahrung wäre. Armes Deutschland. Die Verblödung nimmt zu. Oliver Sander, Chef des Arbeitgeberverbandes Gesamtmetall, äußerte sich im Juni 2025 der Bild am Sonntag gegenüber wie folgt, Zitat. Der bereits im Frieden erforderliche Aufwuchs von ca. 180.000 auf 260.000 Soldaten und die Durchhaltefähigkeit im Verteidigungs- und Bündnisfall mit dann möglicherweise über 400.000 Soldaten sind mit einem freiwilligen Wehrdienst definitiv nicht zu schaffen. Wir brauchen deshalb die Wiedereinsetzung der Wehrpflicht, Zitat Ende. Dann würden Sie als Oberst der Reserve sicherlich mitsamt Ihren drei Kindern, Enkeln, Neffen und Nichten mit gutem Beispiel vorangehen, oder Herr Sander? Oder sollte lieber das einfache Volk als Kanonenfutter dienen? Laut einer von Bild in Auftrag gegebenen aktuellen Umfrage Mitte Oktober 2025 würde eine Mehrheit von 56% auch dann nicht zur Waffe greifen, wenn Deutschland tatsächlich angegriffen würde. 14% sagen, sie seien unentschlossen. Bei den Frauen würden 20% zur Bundeswehr gehen, bei den Männern 40%. Link im Schriftartikel. Jeder Dritte meint, bei einem Angriff auf Deutschland würde er sich zur Verteidigung bei der Bundeswehr melden. Vor allem die Jüngeren scheinen gewillt zu sein. 34% sind es bei den 18- bis 29-Jährigen und stattliche 40% bei den 30- bis 39-Jährigen. Zwischen 50 und 59 Jahren sind es laut Umfrage nur noch 26%. Kriegstüchtige Spitzenreiter sind die Wähler der Union mit 42%, die sich bei einem Angriff NATO-Oliv einkleiden lassen würden, gefolgt von den zu ihren Anfangszeiten pazifistischen Grünen mit 39%. Die Bronzemedaille erhalten die Anhänger der ehemaligen Arbeitnehmerpartei SPD mit 35%. Von den Wählern der ach so rechten und national geprägten AfD hätten nur 29% ein Verlangen auf Kommiss. Naja, der undankbare vierte Platz eben. Kein Edelmetall, dafür umso mehr Rheinmetall. Immerhin würden 23% der BSW-Wähler im Angriffsfall zur Bundeswehr gehen. Das hätte ich nicht erwartet. Und lediglich 17% der Wähler der Linken. Die nicht in den Kategorien der Umfrage enthaltene, nur noch selten anzutreffende Spezies der Klardenker dürfte bezüglich ihrem Verlangen nach militärischem, letalem Ruhm bei etwa 0% liegen. Posthum hätten dann die 72 Geschlechter des Genderschwachsinns nach ihrem Märtyrertod für Freiheit und Demokratie eventuell Anspruch auf 72 Jungfrauen, wenn man den Ausführungen mancher Religionen Glauben schenkt. 72 scheint eine magische Zahl zu sein, die so manchen Leichtgläubigen zu schwachsinnigen Fantasien verleitet. Gebt ihnen eure Kinder nicht. Während die kriegstüchtige, nie wieder vergessene Bundesregierung um ein neues Wehrdienstgesetz ringt, suchen immer mehr besorgte Eltern minderjähriger Kinder Rat bei Kriegsdienstverweigerungsorganisationen. Der politische Geschäftsführer der Deutschen Friedensgesellschaft, Vereinigte Kriegsdienstgegnerinnen, DFGVK, Michael Schulze von Glasler, sagte dem Redaktionsnetzwerk Deutschland, RND, Link im Schriftartikel, Zitat, wir werden gerade nahezu überflutet von Anfragen, Zitat Ende. Die Aufrufzahlen der Website der DFGVK seien im September auf über 125.000 gestiegen, im Vergleich zu 55.000 im August, und der Anteil der anfragenden Eltern wächst. Der Direktor der Freiheitskanzlei, freiheitskanzlei.de, Markus Bönig, ließ mir am 14. Oktober 2025 folgende E-Mail zukommen, Zitat. Es ist wirklich so einfach. Wenn niemand hingeht, um Krieg zu spielen, findet der Krieg einfach nicht statt. Jeder Bundesbürger kann einfach den Dienst an der Waffe verweigern. Dafür gibt es jetzt eine Plattform, die über www.kriegsdienstblocker.de erreichbar ist. Viele junge Männer haben auf diese Weise bereits erfolgreich den Kriegsdienst verweigern und damit ein Zeichen setzen können. Werde jetzt zum Friedensbotschafter und verteile die Flyer in jeden Briefkasten, sowie hier in Freiburg und Umgebung. Alle für eine Verweigerung erforderlichen Schreiben inklusive individueller Begründung und Lebenslauf lassen sich in wenigen Minuten juristisch perfekt erstellen. Für alle Reaktionen der Bundeswehr werden passgenaue Antwortschreiben geliefert. Verweigere jetzt den Kriegsdienst. Ein Spannungsfall kann jederzeit ausgerufen werden. Die Wirkung wäre, dass die Wehrpflicht sofort wieder da wäre und dass junge Männer nicht mehr würden ausreisen können, Zitat Ende. Deswegen wollte der ewig gestrige Roderich Kiesewetter den Spannungsfall ausrufen. Wie jämmerlich. Solche Menschen können einem Angst machen. Macht und begrenzte mentale Fähigkeiten können einem Angst machen. Macht und begrenzte mentale Fähigkeiten in einer

0: Macht ausweiten wollen, von Waffenhändlern organisiert, die damit Geld verdienen wollen, von Dummköpfen ausgeführt und von Unschuldigen mit dem Leben bezahlt. Sei klug und werde nicht zum Spielball. Schütze dein Leben und deine Psyche. Du kannst dich völlig frei entscheiden. Nutze dein Recht. Zitat Ende. Dem ist nichts hinzuzufügen, außer vielleicht keine Macht den Kriegstreibern. Und vielleicht noch, wer sich nicht wehrt, lebt verkehrt. Und jetzt aber wirklich zum Schluss noch ein Zitat von Erich Maria Remarque. Zitat: Ich dachte immer, jeder Mensch sei gegen Krieg, bis ich herausfand, dass es welche gibt, die dafür sind. Besonders die, die nicht hineingehen müssen. Zitat Ende. Gebt diesen Rattenfängern eure Kinder nicht. Sollen sie ihre eigenen schicken, wenn ihnen Kriegsspielen so wichtig ist. Krieg bedeutet, dass junge Menschen, die sich nicht kennen und nicht hassen, gegenseitig auf sich schießen, weil meist alte, verantwortungslose, macht- und geldgierige Säcke, die sich kennen und hassen, das so wollen.
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Domina, genannt auch Herren bzw. Gebieter. Von dominant, lateinisch beherrschen. Devot, lateinisch unterwürfig. Unterwürfige Menschen bezeichnet man auch als Sklaven oder Sklavinnen, Diener oder Dienerinnen. Fesselungen. Es gibt zwei Möglichkeiten. Erstens, zweckmäßiges Fixieren an den entsprechenden Geräten, wie zum Beispiel Bock, Galgen und gynäkologischem Stuhl. Und zweitens, Bondage, verschnüren bis zur Bewegungsunfähigkeit des Sklaven. Verschnüren bis zur Bewegungsunfähigkeit.

0: Schläge als Bestrafungsmoment, ausgeführt mit Reißpeitsche, Gerte, Bohrstock und anderen Instrumenten.
1: Bitte keine Spuren hinterlassen.
0: Erziehungsspiele. Der Sklave muss Befehle wie Sitz, Platz, bei Fuß oder Galopp befolgen. Der Sklave ist Schüler und zum Beispiel bei einer falschen Antwort wird er mit dem Rohrstock bestraft auf den Po.

0: Klinik-Sex. Fixierung des Sklaven auf dem gynäkologischen Stuhl. Eine mögliche Variante ist böse Oberschwester, Patient. Babysex. Verkleiden des Sklaven als Baby mit Windeln und er wird als böses Baby behandelt. Toilettensex. Der Sklave fungiert als Toilette. Abbinden. Mit einem dünnen Lederbändchen werden Hodensack und Penis abgebunden. Natursekt. Urinieren auf den Sklaven, entweder auf den Körper oder in den Mund.
1: Der Gentleman wünscht
0: Kaviar.
2: Richtig.
0: 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Oder in den Mund. Oder in den Mund. Mund, Mund, Mund.

Domina, genannt auch Herren bzw. Gebieter. Von dominant, lateinisch beherrschen. Devot, lateinisch unterwürfig. Unterwürfige Menschen bezeichnet man auch als Sklaven oder Sklavinnen, Diener oder Dienerinnen. Fesselungen. Es gibt zwei Möglichkeiten. Erstens, zweckmäßiges Fixieren an den entsprechenden Geräten, wie zum Beispiel Bock, Galgen und gynäkologischem Stuhl. Und zweitens, Bondage, verschnüren bis zur Bewegungsunfähigkeit des Sklaven.

0: Schläge als Bestrafungsmoment, ausgeführt mit Reichpeitsche, Gerte, Bohrstock und anderen Instrumenten.
1: Bitte keine Spuren hinterlassen.
0: Erziehungsspiele. Der Sklave muss Befehle wie Sitz, Platz, bei Fuß oder Galopp befolgen. Der Sklave ist Schüler und zum Beispiel bei einer falschen Antwort wird er mit dem Rohrstock bestraft auf den Po.

0: Fake-Sex, Fixierung des Sklaven auf dem gynäkologischen Stuhl. Eine mögliche Variante ist böse Oberschwester, Patient. Baby-Sex, Verkleiden des Sklaven als Baby mit Windeln und er wird als böses Baby behandelt. Toilettensex, der Sklave fungiert als Toilette. Abbinden. Mit einem dünnen Lederbändchen werden Hodensack und Penis abgebrochen. Natursekt. Urinieren auf den Sklaven, entweder auf den Körper oder in den Mund.
1: Der Gentleman wünscht Natursekt.
0: Kaviar.
2: Richtig.
0: 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Oder in den Mund. Oder in den Mund. Mund, Mund, Mund.

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1: Fernandes versus Ulmen. Das perfekte Timing. Das war zu erwarten, das war so gewünscht. Der Fall Colin Fernandes versus Christian Ulmen hat sich verselbstständigt. Egal wie die analoge Story zwischen beiden ausgehen wird, die mediale Schlacht um Einschränkung von digitalen Freiheitsrechten ist im vollen Gange. Bald schon kann sie ohne das verkrachte Paar auskommen. Die benötigte Munition für eine politische Überrumpelungskampagne haben sie längst geliefert. Ein Kommentar von Paul Clément. Nach Tagen des Schweigens erklärte Ulmens Anwalt Christian Scherz in einer Pressemitteilung, sein Mandant habe keine Deepfake-Pornos von Frau Fernandes erstellt und sie auch nicht analog auf Mallorca verprügelt. Umgekehrt, Fernandes habe ihn, Ulmen, am Hals verletzt. Damals hätten spanische Polizisten beidseitige Gewaltanwendung konstatiert, keine einseitige Beschuldigung aufgestellt. Kurz nach Veröffentlichung der Scherzversion schoss Fernandes auf Instagram zurück. O-Ton, Zitat: Oh mein Gott, ich glaube es nicht. Er hatte einen kleinen Kratzer am Hals, weil mir ein Nagel eingerissen war und hat selbst der Polizei gegenüber geäußert, dass ich ihm keinerlei Gewalt angetan habe. Und nun wird von einer Verletzung am Hals geschrieben, während ich am ganzen Körper blaue Flecken hatte. Dies ist nachweislich dokumentiert. Wahnsinn. Es gibt Bilder meiner blauen Flecken. Ich wurde von einer Ärztin der Justiz ausgezogen. Ich bin so unfassbar fassungslos. Ich weiß gerade gar nicht, was ich sagen soll. Für so armselig hätte ich den Täter nicht gehalten. Zitat Ende. Neben einer Sturmflut aus Solidaritäts- und Wutbekundung erschien manchen Alternativmedien der Zeitpunkt des Skandals suspekt. Der passte einfach zu gut. Schließlich werben die NGO Hate Aid und Justizministerin Stefanie Hubig für ein Verbot rufschädigender Deepfakes. Und ausgerechnet in dieser Zeitspanne kommt ein Paradebeispiel ins mediale Spotlight. Natürlich wurde jede Witterung von Absicht als sogenannte Verschwörungstheorie gebrandmarkt. Andererseits, wie viele Verschwörungstheorien erweisen sich als wahr? Auch Talkmasterin Anne Will bemerkte das perfekte Timing. Also befragte sie in ihrem Podcast die Spiegelautorin Juliane Löffler über den Zeitpunkt der Veröffentlichung. Warum hatte das Wochenmagazin die Anschuldigungen von Frau Fernandes ausgerechnet jetzt publiziert? Löffler antwortete, es habe, Zitat, zwei konkrete Anlässe, Zitat Ende, gegeben. Erstens, nach Fernandes Anzeige habe Spanien die Vorermittlungen eingeleitet. Zweitens, und jetzt kommt's, Zitat, wir wussten, dass Stefanie Hubig ein digitales Gewaltschutzgesetz plant. Das hatte sie auch schon angekündigt. Und es natürlich dadurch diese politische Dimension gab, Zitat Ende. Na, wenn das keine Absprache ist oder propagandistische Unterstützung der Politik. Diese Taktik fuhr auch Hate Aid-Mitbegründerin Anna-Lena von Hodenberg. Die gestand inzwischen, sie sei schon seit Monaten über die Vorwürfe gegenüber Christian Ulmen informiert, also noch vor dem Spiegel. Damit erweist sich der Skandal als Resultat eines Teamworks. Die Leute sollen mittels Schock, durch Mitleid mit Frau Fernandes, ihre Vorbehalte vergessen. Sie sollen glauben, das Gesetz zur Strafbarkeit von Deepfakes werde solche Demütigungen künftig verhindern. Folglich gilt jegliches Zögern, jeder Einwand gegen die Kriminalisierung von Deepfake als Beleg für strukturellen Frauenhass. Leider droht das ersehnte Gesetz nicht nur im Falle von Porno-Deepfake mit krassen Strafen. Ebenso justiziabel würde auch die Verbreitung von KI-generiertem Bildmaterial, das eine, Zitat, erhebliche Ansehensschädigung, Zitat Ende, bestimmter Personen erzeugt oder, Zitat, nicht mehr als sozial hinnehmbar, Zitat Ende, gilt. Schon jetzt zerren Politiker harmloseste Satiren als Majestätsbeleidigung vors Gericht. Gestern Abend befragte ARD-Moderatorin Karin Mioska die Justizministerin Hubig zur Bedeutung künftiger Deepfake-Gesetze für Kunst und Satire. Nein, versicherte Hubig, politische Meinungsfreiheit, Kunst und Satire seien nicht betroffen. Okay, warten wir es ab. Im Zuge der medialen Hysterie dienten missverständliche oder absichtlich verfälschte Schilderungen als Verstärker. Das ging dahin, dass sowohl das Erstellen von Deepfake-Videos sowie deren Verbreitung dem Ex-Ehemann in die Schuhe geschoben wurde. Frau Fernandes höchst selbst stellte im Interview mit dem Newsportal News klar, Zitat, das sind verschiedene Punkte. Zum einen gibt es Menschen, die Deep Nudes von mir online gestellt haben, zum anderen gibt es die pornografischen Videos, die der Täter, also Ulmen, unter meiner Identität verschickt hat, Zitat Ende. Zum zweiten Punkt äußerte sich Frau Fernandes ebenfalls bei Mioska. Das Gesetz gegen Deepfake bedürfe einer Nachschärfung. In der aktuellen Entwurfsfassung wäre dessen

0: Anwendung auf ihren Fall unmöglich. Der Täter habe einen Account auf einer Erotikplattform erstellt, aber unter ihrem Namen und mit einem Originalfoto von ihr als Profilbild. Dort flirtete er unter ihrer Identität mit Männern und postete Pornovideos, deren Darstellerin ihr geähnelt habe. So habe jeder vermutet, sie, Colleen Fernandes, sei auch Akteurin der Filme. Auch in solchen Fällen, so Fernandes, müsse ein künftiges Schutzgesetz greifen. In einem Punkt ist die aktuelle mediale Schlammschlacht sogar von Vorteil. Die Aufweichung der binären Geschlechter durch Gender-Ideologie scheint irgendwie vergessen. Das Feindbild Mann wird wieder gebraucht. Er ist schuld. Er ist das unberechenbare Raubtier in deinem Bett. Manch Phallusträger propagiert seitdem, die Leserinnen von der eigenen Harmlosigkeit zu überzeugen. Motto: Männer sind Schweine, aber ich bin ein Guter. So cancelte der Schriftsteller Benjamin von Stuckrad-Barre nach dem Erscheinen des Spiegelartikels postwendend die 30-jährige Freundschaft zu Ulmen, natürlich in einem offenen Brief. Er müsse sich klar von seinem Freund Christian Ulmen distanzieren, Zitat, weil Schweigen nicht ganz zu Unrecht aufgefasst werden könnte als Billigung, Zitat Ende. Damit lag er leider nicht falsch. Auf einem Instagram-Video forderte Influencerin Leonie Löwenherz lautschreiend und gestikulierend ein Comeback der Lynchjustiz. Täter wie Ulmen seien, Zitat, an ihren großen Zehen auf den Marktplätzen dieser Nation aufzuhängen und öffentlich zu kastrieren, Zitat Ende. Sollte ein Todesmutiger auf rechtsstaatliche Grundsätze verweisen, gehöre ihm die Bezeichnung Täterschützer auf die Stirn tätowiert. Den Slogan Not all men könne sie nicht mehr hören, denn es, Zitat, sind offensichtlich doch alle Männer, Zitat Ende. Eine andere Kolumnistin verzweifelt, dass nach dem Erscheinen des Spiegelartikels zahlreiche User das Internet nach Fernandes-Pornos durchsucht hätten. Fazit: Der gemeinsame Plan von Spiegel und HateAid scheint aufgegangen. Das Klima ist ausreichend verpestet. Weitere Einschränkungen für Internet-User können kommen. Ganz unabhängig davon, wie der juristische Streit zwischen Fernandes und Ulmen ausgehen wird.
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